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1: Ich bin Diana Kramer. Nachdem die Spritpreise auf immer neue Rekordhöhen klettern, hat Bundeskanzler Friedrich Merz nun schnelle Hilfe versprochen. Es werde Entlastungen für Autofahrer geben, sagte der Kanzler.
2: Für viele Menschen, die täglich das Auto brauchen, ist eine Belastungsgrenze erreicht. Und ich bin der Meinung, dass wir handeln müssen. Das genaue Instrumentarium steht noch nicht fest. Sie können aber davon ausgehen, dass wir sehr bald einen Vorschlag dazu vorlegen werden.
1: Ein Instrument hat der Kanzler allerdings ausgeschlossen. Für eine Übergewinnsteuer auf Extraprofite der Mineralölkonzerne sieht er keine rechtliche Grundlage. Die Regierung will stattdessen verschiedene Steuern und Abgaben in den Blick nehmen. Der Bundeskanzler hat derweil seine für nächste Woche geplante Reise zur UN-Generalversammlung abgesagt. Er werde entgegen ursprünglicher Planungen nicht nach New York reisen. Seine Präsenz sei in Berlin erforderlich, heißt es aus Regierungskreisen.
3: Kanzler Merz hatte schon letztes Jahr nicht an der UN-Generaldebatte teilgenommen und die deutsche Rede dort Außenminister Wadephul überlassen. So wird es nun wohl auch dieses Jahr kommen. Merz' kurzfristige Absage dürfte dem innenpolitischen Druck geschuldet sein. Kurz vor 2 weiteren Landtagswahlen mit drohenden Wahlschlappen wird in der Union mehr oder weniger offen über einen möglichen Austausch des Kanzlers diskutiert. Merz will noch am Sonntagabend mit der CDU-Spitze über die Wahlergebnisse beraten und dabei wohl vor allem fragen, wie viel Rückendeckung er in den eigenen Reihen noch hat. Aus Berlin, Ronny Thorau.
1: Bundesverteidigungsminister Boris Pistorius und sein US-Amtskollege Pete Hegseth haben eine Absichtserklärung über eine verstärkte Zusammenarbeit bei Rüstungsprojekten unterzeichnet. Angesichts der aktuellen sicherheitspolitischen Herausforderungen soll es eine Kooperation bei der Herstellung hochmoderner Waffensysteme und komplexer Munition geben, sagte Pistorius in Washington. In Stadthagen in Niedersachsen ist ein Streit unter Kindern um einen Ball derart eskaliert, dass am Ende 5 Personen verletzt wurden. Nach Angaben der Polizei hatten sich mehrere Eltern in den Streit ihrer Sprösslinge eingemischt und nach einer verbalen Auseinandersetzung kam es zu einer Schlägerei. Die Polizei setzte Pfefferspray ein, um die Kontrahenten zu trennen. Ein 26-Jähriger kam schwer verletzt in ein Krankenhaus, 4 weitere Erwachsene wurden leicht verletzt.
4: Und jetzt das Wetter für das Emsland und die Grafschaft Bentheim.
5: Und da haben wir es in der Nacht ziemlich dicht bewölkt und auch teilweise recht nass. Es ziehen teils kräftige Schauer durch, örtlich auch mit Blitz und Donner. Die Temperaturen sinken dabei auf 12 bis 14 Grad. Der Mittwoch dann insgesamt sehr wechselhaft, mit einzelnen Auflockerungen, ansonsten dichte Wolken und immer wieder teils kräftige Schauer bei Höchstwerten von 16 bis 18 Grad.
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1: Ich bin Diana Kramer. Für die Autofahrer in Deutschland soll es angesichts immer weiter steigender Spritpreise Entlastungen geben. Das hatte Bundeskanzler Friedrich Merz gestern angekündigt. Wann und wie genau diese Entlastungen aussehen, soll jetzt in der Koalition beraten werden. Bremens SPD-Bürgermeister Andreas Bovenschulte sagte im ZDF-Heute-Journal, es dürfe jetzt nicht zu lange über die Optionen diskutiert werden.
2: Es müssen jetzt schnell Entscheidungen getroffen werden, weil die Situation an den Zapfsäulen einfach unerträglich ist. Die Menschen müssen entlastet werden und da zählt jetzt eigentlich jeder Tag. Man kann die Energiesteuer senken, man kann auch den Direktzahlungsmechanismus, den es hier gibt, nutzen. Alles hat Vorteile, all das hat Nachteile. Ich glaube, da wird es nicht die 100% optimale Lösung geben. Wichtig ist, sich auf eine Lösung zu verständigen und die schnell umzusetzen. Das ist, glaube ich, wichtiger, als jetzt noch monatelang über das richtige Instrument zu diskutieren.
1: Brems Bürgermeister Bovenschulte. Bundeswirtschaftsministerin Katharina Reiche hat sich dafür ausgesprochen, bestimmte Bevölkerungsgruppen gezielt über einen Direktzahlmechanismus zu entlasten. Eine Übergewinnsteuer für Mineralölkonzerne, wie von der SPD gefordert, lehnt sie wie auch der Bundeskanzler ab. Deutschland und die USA wollen ihre Zusammenarbeit bei Rüstungsprojekten deutlich ausbauen. Dazu haben Bundesverteidigungsminister Boris Pistorius und sein US-Amtskollege Pete Hegseth in Washington eine Absichtserklärung über verstärkte Kooperationen unterzeichnet.
3: Neue sicherheitspolitische Herausforderungen machen eine robuste und eng verzahnte Verteidigungsindustrie nötig. Bei der Herstellung von Waffensystemen und Munition wollen die USA und Deutschland stärker zusammenarbeiten, Kapazitäten erhöhen und Lieferzeiten verkürzen, um so die Versorgung mit Rüstungsgütern auf beiden Seiten des Atlantiks zu sichern. Deutschland könne viel beisteuern, sagte Pistorius. Die verstärkte Zusammenarbeit mit den USA stärke die Sicherheit und Einsatzbereitschaft des gesamten Bündnisses. Tina Eck, USA.
1: Der milliardenschwere Rechtsstreit um die Lieferungen von Schutzmasken zu Beginn der Corona-Pandemie beschäftigt heute den Bundesgerichtshof in Karlsruhe. Das Gericht verhandelt über 4 Verfahren, in denen Unternehmen mit dem Bund über die Bezahlung der damals bestellten Masken streiten. Ob heute schon ein Urteil fällt, ist bisher offen.
4: Und jetzt das Wetter für das Emsland und die Grafschaft Bentheim.
5: Und da haben wir es in der Nacht ziemlich dicht bewölkt und auch teilweise recht nass. Es ziehen teils kräftige Schauer durch, örtlich auch mit Blitz und Donner. Die Temperaturen sinken dabei auf 12 bis 14 Grad. Der Mittwoch dann insgesamt sehr wechselhaft, mit einzelnen Auflockerungen, ansonsten dichte Wolken und immer wieder teils kräftige Schauer bei Höchstwerten von 16 bis 18 Grad.
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0: 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Es ist 3 Uhr und 3 Minuten.

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1: Ich bin Diana Kramer. Bundeskanzler Friedrich Merz hat angesichts weiter steigender Spritpreise Entlastungen für Autofahrer angekündigt. Eine Übergewinnsteuer auf Extraprofite der Mineralölkonzerne lehnt er jedoch ab. Doch genau für diese Steuer wirbt die SPD.
2: Immerhin einig ist man sich, dass viele Autofahrer an der Schmerzgrenze sind. Wir werden etwas gegen die Preistreiberei tun, verspricht der Kanzler. Aber eine Übergewinnsteuer hält er für rechtlich nicht durchsetzbar. SPD-Finanzminister Klingbeil will allerdings damit Entlastungen für Autofahrer gegenfinanzieren und fordert auch einen Spritpreisdeckel. Doch auch der ist umstritten in der Regierung. Dennoch sagt Merz, wir werden schnell Vorschläge auf den Tisch legen. Claudia Wächter, Nachrichtenredaktion.
1: Ungeachtet der hohen Spritpreise gab es in der Sommerreisezeit mehr Staus auf Autobahnen und Fernstraßen. Über den gesamten Ferienzeitraum zählte der ADAC fast 129.000 Staus, ein Anstieg um gut 8% gegenüber 2025. Die Staulänge hat sich laut ADAC um rund 4% auf knapp 218.000 Kilometer erhöht. Die meisten Staus wurden Mitte Juli zum Ferienstart im bevölkerungsreichsten Bundesland Nordrhein-Westfalen registriert. Zu Beginn der Corona-Pandemie wurden händeringend Schutzmasken gesucht, der Bund bot viel Geld und Händler beschafften mehr als erwartet. Der daraus folgende Rechtsstreit liegt nun am Bundesgerichtshof in Karlsruhe. Ob heute schon ein Urteil fällt, ist unklar.
3: Das Bundesgesundheitsministerium hatte im Frühjahr 2020 ein sogenanntes Open-House-Verfahren durchgeführt, bei dem jeder, der wollte, dem Bund für 4,50 Euro das Stück FFP2-Masken verkaufen konnte. Doch es machten viel mehr Firmen mit als erwartet. Bei vielen verweigerte der Bund später die Annahme wegen angeblicher Mängel oder vermeintlich versäumter Fristen. Zahlreiche Händler zogen dagegen vor Gericht. Rund 90 Verfahren laufen heute noch dazu. Über 4 wird nun am BGH verhandelt. Aus Karlsruhe, Jacqueline Melcher.
1: Italien und Spanien haben erneut ihre gegenseitigen Grenzkontrollen verlängert. Diese sollen für weitere 2 Wochen gelten, kündigten beide EU-Länder an. Italien hatte die Einführung seinerzeit damit begründet, seine Grenzen wegen des Andrangs von Migranten auf die spanische Nordafrika-Exklave Ceuta besser schützen zu müssen.
4: Und jetzt das Wetter für das Emsland und die Grafschaft Bentheim.
5: Und dann geht es heute sehr wechselhaft weiter mit zum Teil noch aufgelockertem Himmel heute Vormittag, aber spätestens am Nachmittag ziehen wieder dichte Wolken und teils kräftige Schauer und auch Gewitter durch. Teils ist es dabei auch recht windig und es ist nicht mehr ganz so warm. Die Höchstwerte erreichen maximal 17 bis 19 Grad. Morgen sieht es dann ähnlich aus.
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2: Ich bin Diana Kramer. Für die Autofahrer in Deutschland soll es angesichts immer weiter steigender Spritpreise Entlastungen geben. Das hatte Bundeskanzler Friedrich Merz gestern angekündigt. Wann und wie genau diese Entlastungen aussehen, soll jetzt in der Koalition beraten werden. Bremens SPD-Bürgermeister Andreas Bovenschulte sagte am Abend im ZDF, es dürfe jetzt aber nicht zu lange über die Optionen diskutiert werden.
3: Es müssen jetzt schnell Entscheidungen getroffen werden, weil die Situation an den Zapfsäulen einfach unerträglich ist. Die Menschen müssen entlastet werden. Da zählt jetzt eigentlich jeder Tag. Man kann die Energiesteuer senken, man kann auch den Direktzahlungsmechanismus nutzen. Alles hat Vorteile, all das hat Nachteile. Wichtig ist, sich auf eine Lösung zu verständigen und die schnell umzusetzen. Das ist, glaube ich, wichtiger, als jetzt noch monatelang über das richtige Instrument zu diskutieren.
2: Bremens Oberbürgermeister Bovenschulte. Bundeskanzler Friedrich Merz hat erneut seinen Willen bekräftigt, das schwarz-rote Reformpaket durchzusetzen. Es sei ein Versprechen, den ernsthaften Versuch zu unternehmen, das hinzubekommen, sagte er am Abend auf einer Veranstaltung zum 150. Geburtstag von Ex-Kanzler Konrad Adenauer in Berlin. Ähnlich hatte sich der Kanzler bereits gestern bei einer Wirtschaftstagung in Berlin geäußert und dabei von einer Bewährungsprobe für die Koalition gesprochen. Deutschland und die USA wollen ihre Zusammenarbeit bei Rüstungsprojekten deutlich ausbauen. Dazu haben Bundesverteidigungsminister Boris Pistorius und sein US-Amtskollege Pete Hexas in Washington eine Absichtserklärung für mehr Kooperation unterzeichnet.
4: Neue sicherheitspolitische Herausforderungen machen eine robuste und eng verzahnte Verteidigungsindustrie nötig. Bei der Herstellung von Waffensystemen und Munition wollen die USA und Deutschland stärker zusammenarbeiten, Kapazitäten erhöhen und Lieferzeiten verkürzen, um so die Versorgung mit Rüstungsgütern auf beiden Seiten des Atlantiks zu sichern. Tina Eck, USA.
2: Die Finanzmärkte blicken mit großer Spannung auf die Zinsentscheidung der US-Notenbank Fed. Zum ersten Mal seit Sommer 2023 könnte sie heute den Leitzins wieder anheben und damit versuchen, sich gegen die anhaltend hohe Inflation zu stemmen. In den vergangenen 5 Sitzungen hatte der Zentralbankrat die Zinsspanne bei 3,5 bis 3,75% beibehalten.
5: Und jetzt das Wetter für das Emsland und die Grafschaft Bentheim.
6: Und da geht es heute sehr wechselhaft weiter mit zum Teil noch aufgelockerten Himmel heute Vormittag, aber spätestens am Nachmittag ziehen wieder dichte Wolken und teils kräftige Schauer und auch Gewitter durch. Teils ist es dabei auch recht windig und es ist nicht mehr ganz so warm. Die Höchstwerte erreichen maximal 17 bis 19 Grad. Morgen sieht es dann ähnlich aus.
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1: Ich bin Tine Klimach. Bundeskanzler Friedrich Merz hat wegen der hohen Spritpreise Entlastungen der Autofahrer angekündigt. Für viele Menschen, die täglich das Auto brauchten, sei eine Belastungsgrenze erreicht, sagte er. Wie genau die Entlastung aussehen und wann sie kommen, steht aber noch nicht fest.
2: Eventuell nochmal ein Tankrabatt durch die Senkung der Energiesteuer, eventuell auch Direktzahlungen. Es werden jetzt mehrere Optionen besprochen, sagte der Kanzler. Was er nicht will, ist eine Übergewinnsteuer auf Extraprofite der Mineralölkonzerne. Die will aber die SPD als Gegenfinanzierung für Entlastungen und es könnte damit wieder knirschen in der Koalition. Für lange Debatten ist aber gar keine Zeit, mahnt auch Bremens SPD-Bürgermeister Andreas Bovenschulte. Für die Menschen, die jeden Tag aufs Auto angewiesen sind, zählt jetzt jeder Tag, sagte er am Abend im ZDF. Diana Kramer, Nachrichtenredaktion.
1: Ungeachtet der hohen Spritpreise gab es in der Sommerreisezeit mehr Staus auf Autobahnen und Fernstraßen. Über den gesamten Ferienzeitraum zählte der ADAC fast 129.000 Staus. Ein Anstieg um gut 8% gegenüber dem Vorjahr. Die meisten Staus wurden am Wochenende vom 17. bis 19. Juli registriert, dem Ferienstart im bevölkerungsreichsten Bundesland Nordrhein-Westfalen. Anfang der Corona-Pandemie wurden händeringend Schutzmasken gesucht. Der Bund bot viel Geld an und Händler beschafften weit mehr als gedacht. Der daraus folgende Rechtsstreit liegt nun am Bundesgerichtshof in Karlsruhe. Ob heute schon ein Urteil fällt, ist noch unklar.
3: Das Bundesgesundheitsministerium hatte im Frühjahr 2020 ein sogenanntes Open-House-Verfahren durchgeführt, bei dem jeder, der wollte, dem Bund für 4,50 Euro das Stück FFP2-Masken verkaufen konnte. Doch es machten viel mehr Firmen mit als erwartet. Bei vielen verweigerte der Bund später die Annahme wegen angeblicher Mängel oder vermeintlich versäumter Fristen. Zahlreiche Händler zogen dagegen vor Gericht. Rund 90 Verfahren laufen heute noch dazu. Über 4 wird nun am BGH verhandelt. Aus Karlsruhe, Jacqueline Melcher.
1: In Stadthagen in Niedersachsen ist ein Streit unter Kindern um einen Ball derart eskaliert, dass am Ende 5 Personen zum Teil schwer verletzt wurden. Nach Angaben der Polizei hatten sich mehrere Eltern in den Streit ihrer Sprösslinge eingemischt. Nach einer verbalen Auseinandersetzung kam es schließlich zu einer Schlägerei. Ein 26-Jähriger kam schwer verletzt ins Krankenhaus. 4 weitere Erwachsene wurden leicht verletzt.
4: Und jetzt das Wetter für das Emsland und die Grafschaft Bentheim.
5: Und dann geht es heute sehr wechselhaft weiter mit zum Teil noch aufgelockertem Himmel heute Vormittag. Aber spätestens am Nachmittag ziehen wieder dichte Wolken und teils kräftige Schauer und auch Gewitter durch. Teils ist es dabei auch recht windig und es ist nicht mehr ganz so warm. Die Höchstwerte erreichen maximal 17 bis 19 Grad. Morgen sieht es dann ähnlich aus.
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2: Mit Deborah Krockhaus, guten Morgen. Die neu gebaute Schleuse Glesen am Dortmund-Ems-Kanal ist offiziell eingeweiht worden. Das hat die Wasserstraßen- und Schifffahrtsverwaltung des Bundes mitgeteilt. Mit einer Länge von 140 Metern ist die Schleusenkammer nun auch für übergroße Großmotorgüterschiffe ausgelegt. Ein zusätzliches Sparbecken reduziert den Wasserbedarf. Die Anlage ist der erste von insgesamt 5 Ersatzneubauten auf der Nordstrecke des Dortmund-Ems-Kanals. Der Ausbau soll mehr Gütertransporte von der Straße auf das Wasser verlagern und den Lkw-Verkehr in der Region entlasten. Die Schleuse in Glesen sei ein Gewinn für die deutsche Binnenschifffahrt und für die Wirtschaft im Emsland, so Niedersachsens Minister für Wirtschaft, Verkehr und Bauen, Grant-Hendrik Tonne. Nun müsse der weitere Ausbau des Kanals weiter vorangebracht und die Wasserstraßenverwaltung nachhaltig gestärkt werden. Die Städte Lingen und Meppen weisen darauf hin, dass bei der Stichwahl am 27. September um das Amt des Oberbürgermeisters bzw. des Bürgermeisters die bisherigen Wahlbenachrichtigungen ihre Gültigkeit behalten. Alternativ kann im Wahllokal mit gültigem Personalausweis oder Reisepass gewählt werden. Briefwahlunterlagen werden automatisch zugeschickt, wenn die Unterlagen bereits beantragt wurden. Eine Beantragung ist zudem ab heute online oder persönlich beim jeweiligen Wahlbüro möglich. Vor Ort können die Unterlagen auch direkt ausgefüllt und abgegeben werden. In Lingen stehen der amtierende Oberbürgermeister Dieter Krone und Jens Hofschröer von der CDU zur Wahl. In Meppen entscheiden die Bürgerinnen und Bürger zwischen Dr. Sigrid Kraujuttes von der CDU oder Tobias Munsch von der SPD. Schülerinnen und Schüler aus der Grafschaft Bentheim können sich ab sofort für die Wochen der Ausbildung anmelden. Darauf weist der Landkreis hin. Zwischen dem 16. und 27. November können Schülerinnen und Schüler Unternehmen aus der Region kennenlernen und Einblicke in die Arbeitswelt erhalten. Sie sollen dadurch die Gelegenheit erhalten, in verschiedene Ausbildungsberufe zu schnuppern, Fragen zu stellen und Informationen zu Anforderungen und Zukunftschancen in den jeweiligen Berufen zu erhalten. Rund 60 Unternehmen aus unterschiedlichen Branchen beteiligen sich an der Aktion. Die Teilnahme ist kostenfrei. Eine Anmeldung ist über die Homepage des Landkreises möglich. Den Link gibt es unter emsfechtewelle.de. Der Naturschutzbund, kurz NABU, Emsland, Grafschaft Bentheim, ruft zur Teilnahme an der bundesweiten Aktion Deutschland sucht Igel und Maulwurf auf. Dabei können Bürgerinnen und Bürger zwischen dem 18. und 28. September Sichtungen von Igeln und Maulwürfen online melden. Angegeben werden können Datum, Fundort und Fotos. Auch Totfunde können gemeldet werden. Die Daten fließen in eine wissenschaftliche Studie des Leibniz-Instituts für Zoo- und Wildtierforschung zur Bestandsentwicklung der Tiere ein.
1: Und jetzt das Wetter für das Emsland und die Grafschaft Bentheim.
3: Und da geht es heute sehr wechselhaft weiter mit zum Teil noch aufgelockertem Himmel heute Vormittag. Aber spätestens am Nachmittag ziehen wieder dichte Wolken und teils kräftige Schauer und auch Gewitter durch. Teils ist es dabei auch recht windig und es ist nicht mehr ganz so warm. Die Höchstwerte erreichen maximal 17 bis 19 Grad. Morgen sieht es dann ähnlich aus.
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1: Ich bin Tine Klimach. Wegen der hohen Spritpreise hat Kanzler Merz Entlastungen angekündigt. Wie das genau ablaufen soll, ist noch offen. Egal ob eine Senkung der Energiesteuer oder eine Direktzahlung. Wichtig ist, dass die Entlastungen für Autofahrer schnell kommen. Es zähle jeder Tag, sagt Bremens Bürgermeister Andreas Bovenschulte, der aktuell auch Bundesratspräsident ist, am Abend im ZDF Heute-Journal.
2: Und deshalb müssen jetzt Entlastungsmaßnahmen beschlossen werden auf der einen Seite und auf der anderen Seite muss geklärt werden, wenn wir die Bürgerinnen und Bürger entlasten, wie kriegen wir das Geld zur Gegenfinanzierung? Und da stellt sich natürlich die Frage der Übergewinnsteuer. Die Mineralölkonzerne machen sich zurzeit die Taschen voll auf unsere Kosten und das sollte nicht so bleiben.
1: Diesen Schritt, eine Übergewinnsteuer, lehnt Bundeskanzler Merz bisher ab. Deutschland und die USA wollen ihre Zusammenarbeit mit Rüstungsprojekten deutlich ausbauen. Dazu haben Bundesverteidigungsminister Boris Pistorius und sein US-Amtskollege Pete Hegseth in Washington eine Absichtserklärung unterzeichnet.
3: Neue sicherheitspolitische Herausforderungen machen eine robuste und eng verzahnte Verteidigungsindustrie nötig. Bei der Herstellung von Waffensystemen und Munition wollen die USA und Deutschland stärker zusammenarbeiten, Kapazitäten erhöhen und Lieferzeiten verkürzen, um so die Versorgung mit Rüstungsgütern auf beiden Seiten des Atlantiks zu sichern. Deutschland könne viel beisteuern, sagte Pistorius. Die verstärkte Zusammenarbeit mit den USA stärke die Sicherheit und Einsatzbereitschaft des gesamten Bündnisses. Aus den USA, Tina Eck.
1: Das Ozonloch über der Antarktis ist im vergangenen Jahr so klein gewesen wie selten seit Anfang der 90er Jahre. Das sei das zweite Jahr in Folge, berichtet die Weltwetterorganisation. Die Ozonschicht ist wichtig, weil sie Menschen und die Erde vor gefährlichen UV-Strahlen der Sonne schützt. Diese können zum Beispiel Hautkrebs verursachen. Sonnenschutz ist trotzdem wichtiger denn je, denn in Teilen Europas habe die UV-Strahlung seit Mitte der 90er Jahre um bis zu 20% zugenommen, hieß es. Nach Schockmomenten auf der überfüllten Wiesen im vergangenen Jahr soll nun einiges anders werden auf dem Oktoberfest. Die Behörden wollen am Vormittag über Sicherheitsvorkehrungen auf der Wiesen informieren. Bereits bekannt ist, dass KI-gestützte Kameras künftig zu große Ansammlungen erkennen und schnell Alarm schlagen sollen.
4: Und jetzt das Wetter für das Emsland und die Grafschaft Bentheim.
5: Sonne und Wolken wechseln sich heute Vormittag erstmal am Himmel über der Region ab. Später wird es dann noch ungemütlich. Am Nachmittag ziehen einige Schauer über uns hinweg. Teils sind auch Gewitter möglich. Die Tageshöchstwerte liegen heute bei etwa 19 Grad. Morgen bleibt es bis zum Abend überwiegend trocken. Die Sonne zeigt sich aber kaum. Bei bis zu 19 Grad ist es den ganzen Tag über dicht bewölkt. Am Freitag erwartet uns ein Sonne-Wolken-Mix bei bis zu 20 Grad. An beiden Tagen weht ein böig auffrischender Wind.
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0: Nach den Landtagswahlen am kommenden Sonntag dürfte eine brisante Frage sein, ob sich Kanzler Merz im Amt halten kann. Wie die deutsche Presseagentur aus Parteikreisen erfuhr, will Merz noch am Wahlabend mit der CDU-Spitze über die Ergebnisse der Landtagswahlen in Mecklenburg-Vorpommern sowie Berlin und ihre Folgen beraten. Ronny Thorau berichtet aus Berlin. Hallo.
1: Ja, ich grüße dich.
0: Ronny, zeigt schon die Anberufung der Sitzung am Wahlabend, wie sehr Merz wackelt?
1: Also dass Parteispitzen auch in der CDU nach einem Wahlabend beraten, ist nicht ungewöhnlich, aber meist gibt es da eher informelle Einladungen. Das kommen dann auch nur begrenzt Eingeladene wirklich vorbei. Nach der Wahl in Sachsen-Anhalt zum Beispiel kam von den CDU-Ministerpräsidenten nur Daniel Günther vorbei, was von manchen Politikbeobachtern als eins von vielen Zeichen für Merz' Autoritätsverlust gewertet wurde. Jetzt lädt Merz formell das Parteipräsidium für Sonntagabend ein. Das muss nicht automatisch heißen, dass er irgendwie da hinschmeißen will oder konkrete Pläne hat, aber vielleicht will er zumindest von Angesicht zu Angesicht von allen Wichtigen in der CDU wissen, ob sie ihm noch als Kanzler folgen.
0: Wie wahrscheinlich ist es denn, dass Merz als Kanzler gehen muss nach dem Wahlabend am Sonntag?
1: Ja, also vor einigen Wochen hieß es eher, wenn der Kanzler ausgetauscht werden sollte, dann eher erst nach der NRW-Wahl im nächsten Frühjahr. Aber als der Absturz der CDU in Sachsen-Anhalt jetzt noch schlimmer gekommen ist als ohnehin vorausgesagt, da hat sich das so gefühlt ein bisschen beschleunigt. Es gibt jetzt mehr Berichte, dass es in der Union sehr stark rumort und viele da glauben, mit Merz geht es einfach nur noch bergab. Und vor allem, wenn die CDU in Mecklenburg-Vorpommern jetzt sogar mit unter 5% aus dem Landtag fliegen sollte, dann könnte es mit Merz vielleicht doch schneller zu Ende gehen.
0: Ja, was sind denn die Alternativen? Wer steht denn als Kanzlerersatz bereit?
1: Ja, drei Namen werden da vor allem genannt. NRW-Ministerpräsident Hendrik Wüst, der schon lange als Kanzleramts ambitioniert und als Merz-Rivale gilt. Dass er eigentlich erstmal die NRW-Wahl gewinnen sollte, galt bisher als Nachteil, aber inzwischen nicht mehr so als Ausschlusskriterium. Dann ist da der notorische Kanzlerkandidat Bayerns Ministerpräsident Markus Söder. Und auch noch genannt wird Alexander Dobrindt, der als erfolgreicher Innenminister und Politikprofi gilt. Bei dem ist aber unter anderem unklar, ob Markus Söder einen CSU-Kollegen an sich vorbeiziehen lassen würde ins Kanzleramt.
0: Danke dir, Ronny.
1: Ja, sehr gerne.

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2: Mit Deborah Krockhaus, guten Morgen. Die neu gebaute Schleuse Glesen am Dortmund-Ems-Kanal ist offiziell eingeweiht worden. Das hat die Wasserstraßen- und Schifffahrtsverwaltung des Bundes mitgeteilt. Mit einer Länge von 140 Metern ist die Schleusenkammer nun auch für übergroße Großmotorgüterschiffe ausgelegt. Ein zusätzliches Sparbecken reduziert den Wasserbedarf. Die Anlage ist der erste von insgesamt 5 Ersatzneubauten auf der Nordstrecke des Dortmund-Ems-Kanals. Der Ausbau soll mehr Gütertransporte von der Straße auf das Wasser verlagern und den Lkw-Verkehr in der Region entlasten. Die Schleuse in Glesen sei ein Gewinn für die deutsche Binnenschifffahrt und für die Wirtschaft im Emsland, so Niedersachsens Minister für Wirtschaft, Verkehr und Bauen Grant-Hendrik Tonne. Nun müsse der weitere Ausbau des Kanals weiter vorangebracht und die Wasserstraßenverwaltung nachhaltig gestärkt werden. Die Städte Lingen und Meppen weisen darauf hin, dass bei der Stichwahl am 27. September um das Amt des Oberbürgermeisters bzw. des Bürgermeisters die bisherigen Wahlbenachrichtigungen ihre Gültigkeit behalten. Alternativ kann im Wahllokal mit gültigem Personalausweis oder Reisepass gewählt werden. Briefwahlunterlagen werden automatisch zugeschickt, wenn die Unterlagen bereits beantragt wurden. Eine Beantragung ist zudem ab heute online oder persönlich beim jeweiligen Wahlbüro möglich. Vor Ort können die Unterlagen auch direkt ausgefüllt und abgegeben werden. In Lingen stehen der amtierende Oberbürgermeister Dieter Krone und Jens Hofschröer von der CDU zur Wahl. In Meppen entscheiden die Bürgerinnen und Bürger zwischen Dr. Sigrid Kraujuttes von der CDU oder Tobias Munsch von der SPD. Schülerinnen und Schüler aus der Grafschaft Bentheim können sich ab sofort für die Wochen der Ausbildung anmelden. Darauf weist der Landkreis hin. Zwischen dem 16. und 27. November können Schülerinnen und Schüler Unternehmen aus der Region kennenlernen und Einblicke in die Arbeitswelt erhalten. Sie sollen dadurch die Gelegenheit erhalten, in verschiedene Ausbildungsberufe zu schnuppern, Fragen zu stellen und Informationen zu Anforderungen und Zukunftschancen in den jeweiligen Berufen zu erhalten. Rund 60 Unternehmen aus unterschiedlichen Branchen beteiligen sich an der Aktion. Die Teilnahme ist kostenfrei. Eine Anmeldung ist über die Homepage des Landkreises möglich. Den Link gibt es unter emsfechtewelle.de. Der Naturschutzbund, kurz NABU, Emsland, Grafschaft Bentheim, ruft zur Teilnahme an der bundesweiten Aktion Deutschland sucht Igel und Maulwurf auf. Dabei können Bürgerinnen und Bürger zwischen dem 18. und 28. September Sichtungen von Igeln und Maulwürfen online melden. Angegeben werden können Datum, Fundort und Fotos. Auch Totfunde können gemeldet werden. Die Daten fließen in eine wissenschaftliche Studie des Leibniz-Instituts für Zoo- und Wildtierforschung zur Bestandsentwicklung der Tiere ein.
1: Und jetzt das Wetter für das Emsland und die Grafschaft Bentheim.
3: Sonne und Wolken wechseln sich heute Vormittag erstmal am Himmel über der Region ab. Später wird es dann noch ungemütlich. Am Nachmittag ziehen einige Schauer über uns hinweg. Teils sind auch Gewitter möglich. Die Tageshöchstwerte liegen heute bei etwa 19 Grad. Morgen bleibt es bis zum Abend überwiegend trocken. Die Sonne zeigt sich aber kaum. Bei bis zu 19 Grad ist es den ganzen Tag über dicht bewölkt. Am Freitag erwartet uns ein Sonne-Wolken-Mix bei bis zu 20 Grad. An beiden Tagen weht ein böig auffrischender Wind.
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Auch wenn der Erfolg in der eigenen Heimat stimmt, international auf sich aufmerksam zu machen, ist schon noch mal eine besondere Herausforderung. Aber es gibt deutsche Musikerinnen und Musiker, die das geschafft haben. Beispielsweise Tokyo Hotel, die nach den ersten Erfolgen hier in Deutschland bald auch international zahlreiche Fans hatten. Oder eben die Scorpions oder Modern Talking. Ähnliches gilt übrigens auch für unser Nachbarland Österreich. Falco gilt bis heute als der international bedeutendste österreichische Popmusiker und die Band Opus landete 1984 mit der Hymne Life is Life einen weltweiten Nummer-1-Hit, der bis heute international gefeiert wird. Und vor genau einem Vierteljahrhundert schaffte es ein weiterer Österreicher in die internationalen Charts. Ich möchte jetzt einfach mal behaupten, mit dem hättet ihr da nicht gerechnet. DJ Ötzi. Der landete heute vor genau 25 Jahren mit seinem Song Hey Baby auf Platz 1 der englischen Singlecharts. Im Jahr 2000 wurde DJ Ötzis zweites Album Love, Peace and Vollgas veröffentlicht. Das war im Gegensatz zu seinem Debüt anfangs in den Charts, aber nicht besonders erfolgreich. Nachdem das Album auch in anderen Ländern veröffentlicht worden war, erreichte DJ Ötzi mit dem Song Hey Baby seinen bisher größten Erfolg. Die Coverversion eines Hits von Bruce Channel landete 2001 nicht nur in Großbritannien auf Platz 1, sondern auch in Australien. In 20 weiteren Ländern war der Song in den Charts vertreten. DJ Ötzi wurde zum ersten österreichischen Künstler, der in Großbritannien eine goldene und Platin-Auszeichnung erhielt. Ja, und sogar in den USA kam der Song gut an. Da wurde der Titel von manchen Country-Sendern gespielt. Alles genug Gründe, um diesen Song heute zu unserem Song des Tages zu küren. Hier ist DJ Ötzi mit Hey Baby.

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1: Ich bin Tine Klimach. Wegen der hohen Spritpreise hat Kanzler Merz Entlastungen angekündigt. Wie das genau ablaufen soll, ist noch offen. Egal, ob eine Senkung der Energiesteuer oder eine Direktzahlung. Wichtig ist, dass die Entlastungen für Autofahrer schnell kommen. Es zähle jeder Tag, sagt Bremens Bürgermeister Andreas Bovenschulte, der aktuell auch Bundesratspräsident ist, am Abend im ZDF-Heute-Journal.
2: Und deshalb müssen jetzt Entlastungsmaßnahmen beschlossen werden auf der einen Seite und auf der anderen Seite muss geklärt werden, wenn wir die Bürgerinnen und Bürger entlasten, wie kriegen wir das Geld zur Gegenfinanzierung? Und da stellt sich natürlich die Frage der Übergewinnsteuer. Die Mineralölkonzerne machen sich zurzeit die Taschen voll auf unsere Kosten und das sollte nicht so bleiben.
1: Diesen Schritt, eine Übergewinnsteuer, lehnt Bundeskanzler Merz bisher ab. Deutschland und die USA wollen ihre Zusammenarbeit mit Rüstungsprojekten deutlich ausbauen. Dazu haben Bundesverteidigungsminister Boris Pistorius und sein US-Amtskollege Pete Hegseth in Washington eine Absichtserklärung unterzeichnet.
3: Neue sicherheitspolitische Herausforderungen machen eine robuste und eng verzahnte Verteidigungsindustrie nötig. Bei der Herstellung von Waffensystemen und Munition wollen die USA und Deutschland stärker zusammenarbeiten, Kapazitäten erhöhen und Lieferzeiten verkürzen, um so die Versorgung mit Rüstungsgütern auf beiden Seiten des Atlantiks zu sichern. Deutschland könne viel beisteuern, sagte Pistorius. Die verstärkte Zusammenarbeit mit den USA stärke die Sicherheit und Einsatzbereitschaft des gesamten Bündnisses. Aus den USA, Tina Eck.
1: Das Ozonloch über der Antarktis ist im vergangenen Jahr so klein gewesen wie selten seit Anfang der 90er Jahre. Das sei das zweite Jahr in Folge, berichtet die Weltwetterorganisation. Die Ozonschicht ist wichtig, weil sie Menschen und die Erde vor gefährlichen UV-Strahlen der Sonne schützt. Diese können zum Beispiel Hautkrebs verursachen. Sonnenschutz ist trotzdem wichtiger denn je, denn in Teilen Europas habe die UV-Strahlung seit Mitte der 90er Jahre um bis zu 20% zugenommen, hieß es. Nach Schockmomenten auf der überfüllten Wiesen im vergangenen Jahr soll nun einiges anders werden auf dem Oktoberfest. Die Behörden wollen am Vormittag über Sicherheitsvorkehrungen auf der Wiesen informieren. Bereits bekannt ist, dass KI-gestützte Kameras künftig zu große Ansammlungen erkennen und schnell Alarm schlagen sollen.
4: Und jetzt das Wetter für das Emsland und die Grafschaft Bentheim.
5: Sonne und Wolken wechseln sich heute Vormittag erstmal am Himmel über der Region ab. Später wird es dann noch ungemütlich. Am Nachmittag ziehen einige Schauer über uns hinweg. Teils sind auch Gewitter möglich. Die Tageshöchstwerte liegen heute bei etwa 19 Grad. Morgen bleibt es bis zum Abend überwiegend trocken. Die Sonne zeigt sich aber kaum. Bei bis zu 19 Grad ist es den ganzen Tag über dicht bewölkt. Am Freitag erwartet uns ein Sonne-Wolken-Mix bei bis zu 20 Grad. An beiden Tagen weht ein böig auffrischender Wind.
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1: 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Es ist 8:07.

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1: In unserem Ems Fechtewelle Kalenderblatt geht es heute um Fake News. Die New York Sun berichtete 1835 von der vermeintlichen Entdeckung von Leben auf dem Mond. Die 6 Zeitungsartikel sorgten für eine Menge Aufsehen. Heute vor genau 191 Jahren räumte die Zeitung den Schwindel dann ein. Im August 1835 hatte die New York Sun den ersten Artikel der Reihe veröffentlicht, die später als der große Mondschwindel bekannt werden sollte. Der Artikel schilderte die vermeintlichen Entdeckungen, die Sir John Herschel in seinem Observatorium am Kap der Guten Hoffnung mit Hilfe eines gewaltigen Teleskops gemacht haben soll. Er habe Planeten in einem anderen Sonnensystem entdeckt, nahezu jedes mathematische Problem der Astronomie gelöst und ja, eben auch Leben auf dem Mond entdeckt. Dort würde eine höchst überlegene Spezies des Fledermausmenschen leben. Das Ganze wurde sensationsheischend in der Zeitung beschrieben. Mit 19.360 Exemplaren brachte die Story der New York Sun nach Angaben des Herausgebers die höchste Auflage aller Zeitungen weltweit. Die Konkurrenz druckte die Serie rasch auch selbst ab. 3 Wochen lang sorgte die Entdeckung von Leben auf dem Mond für ordentlich Wirbel. Eine Missionsvereinigung in den USA soll sogar ernsthaft darüber nachgedacht haben, Missionare zum Mond zu schicken, um die Fledermausmenschen zu bekehren. Erst am 16. September 1835 räumte die Sun dann ein, dass das alles ein Schwindel war. Größtenteils reagierten die Menschen darauf amüsiert. So wirklich wütend war eigentlich kaum jemand. Der skurrile Schwindel ging in die Mediengeschichte ein.
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2: Mit Deborah Krockhaus, guten Morgen. Die neu gebaute Schleuse Glesen am Dortmund-Ems-Kanal ist offiziell eingeweiht worden. Das hat die Wasserstraßen- und Schifffahrtsverwaltung des Bundes mitgeteilt. Mit einer Länge von 140 Metern ist die Schleusenkammer nun auch für übergroße Großmotorgüterschiffe ausgelegt. Ein zusätzliches Sparbecken reduziert den Wasserbedarf. Die Anlage ist der erste von insgesamt 5 Ersatzneubauten auf der Nordstrecke des Dortmund-Ems-Kanals. Der Ausbau soll mehr Gütertransporte von der Straße auf das Wasser verlagern und den Lkw-Verkehr in der Region entlasten. Die Schleuse in Glesen sei ein Gewinn für die deutsche Binnenschifffahrt und für die Wirtschaft im Emsland, so Niedersachsens Minister für Wirtschaft, Verkehr und Bauen, Grant-Hendrik Tonne. Nun müsse der weitere Ausbau des Kanals weiter vorangebracht und die Wasserstraßenverwaltung nachhaltig gestärkt werden. Die Städte Lingen und Meppen weisen darauf hin, dass bei der Stichwahl am 27. September um das Amt des Oberbürgermeisters bzw. des Bürgermeisters die bisherigen Wahlbenachrichtigungen ihre Gültigkeit behalten. Alternativ kann im Wahllokal mit gültigem Personalausweis oder Reisepass gewählt werden. Briefwahlunterlagen werden automatisch zugeschickt, wenn die Unterlagen bereits beantragt wurden. Eine Beantragung ist zudem ab heute online oder persönlich beim jeweiligen Wahlbüro möglich. Vor Ort können die Unterlagen auch direkt ausgefüllt und abgegeben werden. In Lingen stehen der amtierende Oberbürgermeister Dieter Krone und Jens Hofschröer von der CDU zur Wahl. In Meppen entscheiden die Bürgerinnen und Bürger zwischen Dr. Sigrid Kraujuttes von der CDU oder Tobias Munsch von der SPD. Schülerinnen und Schüler aus der Grafschaft Bentheim können sich ab sofort für die Wochen der Ausbildung anmelden. Darauf weist der Landkreis hin. Zwischen dem 16. und 27. November können Schülerinnen und Schüler Unternehmen aus der Region kennenlernen und Einblicke in die Arbeitswelt erhalten. Sie sollen dadurch die Gelegenheit erhalten, in verschiedene Ausbildungsberufe zu schnuppern, Fragen zu stellen und Informationen zu Anforderungen und Zukunftschancen in den jeweiligen Berufen zu erhalten. Rund 60 Unternehmen aus unterschiedlichen Branchen beteiligen sich an der Aktion. Die Teilnahme ist kostenfrei. Eine Anmeldung ist über die Homepage des Landkreises möglich. Den Link gibt es unter emsfechtewelle.de. Der Naturschutzbund, kurz NABU, Emsland, Grafschaft Bentheim, ruft zur Teilnahme an der bundesweiten Aktion Deutschland sucht Igel und Maulwurf auf. Dabei können Bürgerinnen und Bürger zwischen dem 18. und 28. September Sichtungen von Igeln und Maulwürfen online melden. Angegeben werden können Datum, Fundort und Fotos. Auch Totfunde können gemeldet werden. Die Daten fließen in eine wissenschaftliche Studie des Leibniz-Instituts für Zoo- und Wildtierforschung zur Bestandsentwicklung der Tiere ein.
1: Und jetzt das Wetter für das Emsland und die Grafschaft Bentheim.
3: Sonne und Wolken wechseln sich heute Vormittag erstmal am Himmel über der Region ab. Später wird es dann noch ungemütlich. Am Nachmittag ziehen einige Schauer über uns hinweg. Teils sind auch Gewitter möglich. Die Tageshöchstwerte liegen heute bei etwa 19 Grad. Morgen bleibt es bis zum Abend überwiegend trocken. Die Sonne zeigt sich aber kaum. Bei bis zu 19 Grad ist es den ganzen Tag über dicht bewölkt. Am Freitag erwartet uns ein Sonne-Wolken-Mix bei bis zu 20 Grad. An beiden Tagen weht ein böig auffrischender Wind.
0: 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Es ist 8 Uhr und 35 Minuten.

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1: Die Weichen für die Zukunft richtig zu stellen, ist immer mal wieder im Leben von großer Bedeutung. Beispielsweise, wenn das Ende der Schulzeit näher rückt. In Geste gibt es schon lange ein Angebot, das junge Menschen beim Schritt in diesen nächsten Lebensabschnitt unterstützt. Nun steht ein rundes Jubiläum im Zeichen der beruflichen Orientierung kurz bevor. Am Freitag findet von 15.30 Uhr bis 17.30 Uhr an der Geschwister-Scholl-Schule in Dahlum bereits zum 10. Mal die Ausbildungsplatzbörse statt. Was vor Jahren klein begann, ist mittlerweile eine feste Institution in der Gemeinde und erfreut sich großen Anklangs, so die Gemeindeverwaltung in einer Mitteilung. Um den zahlreichen Ausstellern und Besuchern gerecht zu werden, wird wieder das gesamte Erdgeschoss der Schule sowie der Außenbereich in eine lebendige Messemeile verwandelt. Eingeladen sind alle Jugendlichen ab der 8. Klasse, völlig egal, welche Schule sie aktuell besuchen. Auch junge Erwachsene, die sich beruflich neu orientieren möchten, sind herzlich willkommen. Die Börse sei der perfekte Ort, um ganz ungezwungen Kontakte zu knüpfen und zu entdecken, welche spannenden beruflichen Wege in der Region so warten, betont die Schulleitung. Ebenso sind alle Eltern eingeladen, ihre Kinder zu begleiten und gemeinsam mit ihnen das direkte Gespräch mit den ausstellenden Firmen, weiterführenden Schulen und Institutionen aus Geste und Umgebung zu suchen. Das Spektrum der vertretenen Branchen ist breit gefächert und reicht von handwerklichen und technischen Berufen über den sozialen Sektor bis hin zu kaufmännischen Dienstleistungen. Die Geschwister-Scholl-Schule freut sich auf ein gut besuchtes Jubiläum, einen lebendigen Austausch und viele zukunftsweisende Gespräche. Und wenn ihr das auch nicht verpassen wollt, dann kommt vorbei zur 10. Ausbildungsplatzbörse an der Geschwister-Scholl-Schule Dahlum am Freitag zwischen 15.30 Uhr und 17.30 Uhr. Der Eintritt ist frei.

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1: Ich bin Tine Klimach. Wegen der hohen Spritpreise hat Kanzler Merz Entlastungen angekündigt. Wie das genau ablaufen soll, ist noch offen. Egal ob eine Senkung der Energiesteuer oder eine Direktzahlung. Wichtig ist, dass die Entlastungen für Autofahrer schnell kommen. Es zähle jeder Tag, sagt Bremens Bürgermeister Andreas Bovenschulte, der aktuell auch Bundesratspräsident ist, am Abend im ZDF Heute-Journal.
2: Und deshalb müssen jetzt Entlastungsmaßnahmen beschlossen werden auf der einen Seite und auf der anderen Seite muss geklärt werden, wenn wir die Bürgerinnen und Bürger entlasten, wie kriegen wir das Geld zur Gegenfinanzierung? Und da stellt sich natürlich die Frage der Übergewinnsteuer. Die Mineralölkonzerne machen sich zurzeit die Taschen voll auf unsere Kosten und das sollte nicht so bleiben.
1: Diesen Schritt, eine Übergewinnsteuer, lehnt Bundeskanzler Merz bisher ab. Ungeachtet der hohen Spritpreise gab es in der Sommerreisezeit mehr Staus auf Autobahnen und Fernstraßen. Über den gesamten Ferienzeitraum zählte der ADAC fast 129.000 Staus. Ein Anstieg um gut 8% gegenüber dem Vorjahr. Die meisten Staus wurden am Wochenende vom 17. bis 19. Juli registriert, dem Ferienstart im bevölkerungsreichsten Bundesland Nordrhein-Westfalen. Anfang der Corona-Pandemie wurden händeringend Schutzmasken gesucht. Der Bund bot viel Geld an und Händler beschafften weit mehr als gedacht. Der daraus folgende Rechtsstreit liegt nun am Bundesgerichtshof in Karlsruhe. Ob heute schon ein Urteil fällt, ist noch unklar.
3: Das Bundesgesundheitsministerium hatte im Frühjahr 2020 ein sogenanntes Open-House-Verfahren durchgeführt, bei dem jeder, der wollte, dem Bund für 4,50 Euro das Stück FFP2-Masken verkaufen konnte. Doch es machten viel mehr Firmen mit als erwartet. Bei vielen verweigerte der Bund später die Annahme wegen angeblicher Mängel oder vermeintlich versäumter Fristen. Zahlreiche Händler zogen dagegen vor Gericht. Rund 90 Verfahren laufen heute noch dazu. Über 4 wird nun am BGH verhandelt. Aus Karlsruhe, Jacqueline Melcher.
1: Das Ozonloch über der Antarktis ist im vergangenen Jahr so klein gewesen wie selten seit Anfang der 90er Jahre. Das berichtet die Weltwetterorganisation. Die Ozonschicht ist wichtig, weil sie Menschen und die Erde vor gefährlichen UV-Strahlen der Sonne schützt. Diese können zum Beispiel Hautkrebs verursachen. Trotzdem keine Entwarnung. In Teilen Europas habe die UV-Strahlung seit Mitte der 90er Jahre um bis zu 20% zugenommen, hieß es, da es dort weniger Wolken und mehr Sonneneinstrahlung gebe.
4: Und jetzt das Wetter für das Emsland und die Grafschaft Bentheim.
5: Sonne und Wolken wechseln sich heute Vormittag erstmal am Himmel über der Region ab. Später wird es dann noch ungemütlich. Am Nachmittag ziehen einige Schauer über uns hinweg. Teils sind auch Gewitter möglich. Die Tageshöchstwerte liegen heute bei etwa 19 Grad. Morgen bleibt es bis zum Abend überwiegend trocken. Die Sonne zeigt sich aber kaum. Bei bis zu 19 Grad ist es den ganzen Tag über dicht bewölkt. Am Freitag erwartet uns ein Sonne-Wolken-Mix bei bis zu 20 Grad. An beiden Tagen weht ein böig auffrischender Wind.
0: 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Es ist 9 Uhr und 3 Minuten.

0: Der Sommer ist vorbei und das heißt, es ist Zeit für den Sommerschlussverkauf. Aber Moment, den gibt es eigentlich doch schon seit mehr als 20 Jahren nicht mehr. Wann lassen sich im Einzelhandel jetzt die letzten Sommersachen ergattern? Oder lohnt es sich zum Herbstanfang, die Garderobe für die kalte Jahreszeit aufzustocken? Wir haben bei Carolina Voithal vom Europäischen Verbraucherzentrum, kurz EVZ Deutschland, nachgefragt. Hallo.
1: Ja, hallo.
0: Frau Voithal, warum gibt es keinen Sommerschlussverkauf mehr?
1: Ja, wir können uns, glaube ich, oder zumindest einige noch erinnern. Die Menschen haben sich vor den Kaufhäusern gestapelt und angestanden, um endlich hereingelassen zu werden. Das wurde tatsächlich in einem Reformvorhaben 2004 abgeschafft. Es gibt eben keine festgelegten Schlussverkaufszeiten mehr. Das ist einfach die Idee, dass man die Händler selbst entscheiden lässt, wann der beste Zeitpunkt ist, wann die Lager zum Beispiel zum Bersten voll sind.
0: Ja, der Sommer ist vorbei. Lohnt es sich denn, gerade die letzten Sommersachen schon mal für nächstes Jahr zu kaufen?
1: Auf jeden Fall. Es gibt jetzt noch die letzten Angebote in den Geschäften. Man sollte sich aber beeilen, denn natürlich die Herbst-Winterware ist in vielen Geschäften sogar schon da und steht unmittelbar bevor. Viele Händler behalten dann auch tatsächlich die Sommerware nicht im Angebot, sondern versuchen sie über andere Kanäle dann zu vertreiben. Es ist immer dann eine gute Idee, wenn ich eher die Klassiker, die immer in Mode sind, suche, dann kann ich natürlich auch jetzt schon fürs nächste Jahr kaufen.
0: Wie ist es denn mit den Klamotten für die kalte Jahreszeit? Macht das zum Herbstbeginn Sinn?
1: Klar ist, die Ware ist frisch und die Händler reduzieren diese Ware aktuell natürlich nicht. Sie profitiert auch nicht von irgendwelchen Rabattaktionen. Ich sollte natürlich jetzt schauen, wenn ich zum Beispiel weiß, ich benötige sowieso einen Wintermantel und habe hier eben bestimmte Vorstellungen oder brauche eine bestimmte Größe, dann habe ich nur jetzt die perfekte Auswahl.
0: Vielen Dank an Carolina Voithal vom Europäischen Verbraucherzentrum Deutschland.
1: Herzlichen Dank.

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1: 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Es ist 9 Uhr und 27 Minuten.

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2: Mit Deborah Krockhaus, guten Morgen. Die neu gebaute Schleuse Glesen am Dortmund-Ems-Kanal ist offiziell eingeweiht worden. Das hat die Wasserstraßen- und Schifffahrtsverwaltung des Bundes mitgeteilt. Mit einer Länge von 140 Metern ist die Schleusenkammer nun auch für übergroße Großmotorgüterschiffe ausgelegt. Ein zusätzliches Sparbecken reduziert den Wasserbedarf. Die Anlage ist der erste von insgesamt 5 Ersatzneubauten auf der Nordstrecke des Dortmund-Ems-Kanals. Der Ausbau soll mehr Gütertransporte von der Straße auf das Wasser verlagern und den Lkw-Verkehr in der Region entlasten. Die Schleuse in Glesen sei ein Gewinn für die deutsche Binnenschifffahrt und für die Wirtschaft im Emsland, so Niedersachsens Minister für Wirtschaft, Verkehr und Bauen, Grant-Hendrik Tonne. Nun müsse der weitere Ausbau des Kanals weiter vorangebracht und die Wasserstraßenverwaltung nachhaltig gestärkt werden. Die Städte Lingen und Meppen weisen darauf hin, dass bei der Stichwahl am 27. September um das Amt des Oberbürgermeisters bzw. des Bürgermeisters die bisherigen Wahlbenachrichtigungen ihre Gültigkeit behalten. Alternativ kann im Wahllokal mit gültigem Personalausweis oder Reisepass gewählt werden. Briefwahlunterlagen werden automatisch zugeschickt, wenn die Unterlagen bereits beantragt wurden. Eine Beantragung ist zudem ab heute online oder persönlich beim jeweiligen Wahlbüro möglich. Vor Ort können die Unterlagen auch direkt ausgefüllt und abgegeben werden. In Lingen stehen der amtierende Oberbürgermeister Dieter Krone und Jens Hofschröer von der CDU zur Wahl. In Meppen entscheiden die Bürgerinnen und Bürger zwischen Dr. Sigrid Kraujuttes von der CDU oder Tobias Munsch von der SPD. Schülerinnen und Schüler aus der Grafschaft Bentheim können sich ab sofort für die Wochen der Ausbildung anmelden. Darauf weist der Landkreis hin. Zwischen dem 16. und 27. November können Schülerinnen und Schüler Unternehmen aus der Region kennenlernen und Einblicke in die Arbeitswelt erhalten. Sie sollen dadurch die Gelegenheit erhalten, in verschiedene Ausbildungsberufe zu schnuppern, Fragen zu stellen und Informationen zu Anforderungen und Zukunftschancen in den jeweiligen Berufen zu erhalten. Rund 60 Unternehmen aus unterschiedlichen Branchen beteiligen sich an der Aktion. Die Teilnahme ist kostenfrei. Eine Anmeldung ist über die Homepage des Landkreises möglich. Den Link gibt es unter emsfechtewelle.de. Der Naturschutzbund, kurz NABU, Emsland, Grafschaft Bentheim, ruft zur Teilnahme an der bundesweiten Aktion Deutschland sucht Igel und Maulwurf auf. Dabei können Bürgerinnen und Bürger zwischen dem 18. und 28. September Sichtungen von Igeln und Maulwürfen online melden. Angegeben werden können Datum, Fundort und Fotos. Auch Totfunde können gemeldet werden. Die Daten fließen in eine wissenschaftliche Studie des Leibniz-Instituts für Zoo- und Wildtierforschung zur Bestandsentwicklung der Tiere ein.
1: Und jetzt das Wetter für das Emsland und die Grafschaft Bentheim.
3: Sonne und Wolken wechseln sich heute Vormittag erstmal am Himmel über der Region ab. Später wird es dann noch ungemütlich. Am Nachmittag ziehen einige Schauer über uns hinweg. Teils sind auch Gewitter möglich. Die Tageshöchstwerte liegen heute bei etwa 19 Grad. Morgen bleibt es bis zum Abend überwiegend trocken. Die Sonne zeigt sich aber kaum. Bei bis zu 19 Grad ist es den ganzen Tag über dicht bewölkt. Am Freitag erwartet uns ein Sonne-Wolken-Mix bei bis zu 20 Grad. An beiden Tagen weht ein böig auffrischender Wind.
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Wie viel wärt ihr wohl bereit, für ein Laibbrot zu bezahlen? Ja, da gehen die Meinungen wohl auseinander. Aber die meisten würden bei einem Preis von 60 Dollar pro Brot, ich wiederhole das nochmal, 60 Dollar pro Brot, wohl einmal tief durchatmen und sich dann wohl eher nach einer Alternative umschauen. Aber eben nicht alle. In New York liegt das teure Brot gerade voll im Trend. Dort bezahlen einige Menschen offenbar sehr gerne 60 Dollar für einen Brotlaib aus Roggensauerteig. Na gut, wie mehrere Medien übereinstimmend berichten, ist an den Brotlaiben auch ordentlich was dran. Sie bringen immerhin gut 1,5 Kilo auf die Waage. Im New Yorker Viertel Soho sind die Menschen nicht nur bereit, den stolzen Preis für das Brot zu zahlen, sie stehen dafür auch gerne mal eine Weile an. Die Bäckerei namens Rye wird von einer Familie betrieben, die ursprünglich aus Graz kommt. Mittlerweile betreibt Familie Auer ihr Unternehmen in Österreich schon in dritter Generation. Dort gibt es 45 Filialen. Die eine Sache, in der wir ganz besonders gut sind, das bringen wir nach New York. Das habe sich die Familie gedacht, sagt Tim Auer. Ja, und gemeint ist eben das Roggensauerteigbrot. Das scheint auch gut anzukommen, macht aktuell aber eben besonders wegen seines Preises Schlagzeilen. Auer hat Verständnis für die Empörung über den Preis. Diese Empörung, die würde aber eben nicht von den New Yorkern kommen, denn die Bewohner der Millionenmetropole seien hohe Preise gewohnt. Das ist eine der allerteuersten Städte der Welt, sagt Auer. Und in dieser teuren Stadt befindet sich die Bäckerei eben auch in einer der teuersten Straßen. Zudem würden alle Rohstoffe für das Brot importiert. Der 2 Tonnen schwere Ofen kam extra aus Deutschland in die USA und selbst die Theke sei aus einem Baum aus der Steiermark gefertigt worden. Trotzdem, auch für New Yorker Verhältnisse ist ein Brot für 60 Dollar wirklich kein Schnäppchen. Ein ganz gewöhnlicher Laib kostet dort im Schnitt nur wenige Dollar. Und auch wenn es ein handwerklich nach höchsten Ansprüchen hergestelltes Sauerteigbrot sein soll, werden in vielen Bäckereien weniger als 20 Dollar fällig. Aber wer sich so ein ganzes Brot für 60 Dollar nicht leisten kann oder möchte, kann das gehypte Brot vor Ort auch einfach als Stulle probieren. Na, immerhin, möchte man sagen. Für mich selbst geht's jetzt auch quasi in die Frühstückspause, übrigens mit meinem ganz gewöhnlichen, gar nicht überteuerten Butterbrot. Das bedeutet, die Ems-Fechtewelle Morning Show ist für heute vorbei. Hier geht's aber natürlich weiter. Gleich übernimmt hier meine Kollegin Alexandra Wichtelitsch mit unserem regionalen Magazin durch den Tag. Und da, das kann ich euch jetzt schon versprechen, da erwarten euch auch wieder viele aktuelle und interessante Themen aus aller Welt, aber natürlich insbesondere aus unserer Region, dem Emsland und der Grafschaft Bentheim.

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1: Ich bin Tine Klimach. Tanken wird immer teurer. Der Preis für Superbenzin E10 hat am Dienstag im bundesweiten Tagesschnitt den Rekordwert von 2,30 Euro pro Liter erreicht, wie aus Zahlen des ADAC hervorgeht. Auch Diesel verteuerte sich erneut und kostete 2,42 Euro pro Liter. Beide Kraftstoffe haben seit Ende August wieder kräftig angezogen. Die Bundesregierung will entlasten. Die Grünen fordern eine Energiepauschale von 250 Euro pro Kopf. Das Geld soll aus den übermäßigen Milliardengewinnen der fossilen Konzerne bezahlt werden, sagte Vizefraktionschef der Grünen Andreas Audresch im ZDF.
2: Wir müssen Geld an Menschen zurückgeben. Das heißt, wir müssen auf der einen Seite dafür sorgen, dass die Konzerne, die sich die Taschen gerade voll machen, wir haben eine Verdopplung der Gewinne bei Shell, wir haben eine Verfünffachung der Gewinne bei Chevron. Das kann man so nicht stehen lassen. Dort muss man das Geld wiederholen mit einer Übergewinnsteuer.
1: Bundeskanzler Merz hat Entlastungen beim Sprit angekündigt. Die konkreten Maßnahmen bleiben vorerst offen. Einer Übergewinnsteuer erteilte der Kanzler aber eine Absage. Nach dem islamistischen Terroranschlag auf den Berliner CSD will die Bundesregierung Konsequenzen ziehen und die Sicherheitsgesetze verschärfen. Das Kabinett berät heute dazu über einen 10-Punkte-Plan.
3: Wer jemanden mit einem Messer oder einem anderen gefährlichen Werkzeug in Lebensgefahr bringt, soll künftig mindestens ein Jahr ins Gefängnis. Auch wenn Gerichte über Bewährung entscheiden, sollen sie stärker darauf schauen, ob von einem Täter weiter Gefahr ausgeht. Außerdem sollen Ermittler der Länder bestimmte Verbindungsdaten vorübergehend sichern lassen können. Auslöser für die Pläne ist der CSD-Anschlag in Berlin im Juli. Der Täter war den Behörden als radikaler Islamist bekannt und trotz einer vorherigen Verurteilung auf freiem Fuß. Zoe Tessovali, Nachrichtenredaktion.
1: In Berlin soll es auch in diesem Jahr wieder eine Silvesterfeier am Brandenburger Tor geben. Die Planungen hätten bereits begonnen, teilte eine Sprecherin des Senats mit. Angedacht ist erneut eine Party mit kostenlosem Eintritt, Feuerwerk und DJs. Viele Jahre hatte es am Brandenburger Tor eine Silvestershow gegeben, die vom ZDF im Fernsehen übertragen wurde. Im vergangenen Jahr hatte der Veranstalter die Feier allerdings abgesagt, weil der Senat keine Fördermittel mehr bereitstellte.
4: Und jetzt das Wetter für das Emsland und die Grafschaft Bentheim.
5: Heute bleibt es teils bewölkt, teils freundlich und es kann auch zu kurzen Regenschauern kommen bei Maxiwerten von 18 Grad. In der Nacht sinken die Werte dann auf rund 13 Grad. Es bleibt überwiegend bedeckt. Morgen am Donnerstag gibt es dichte Wolken und es muss mit Regenschauern gerechnet werden bei 18 Grad. Dazu weht ein böig frischer Wind und auch Freitag bleibt es windig und bedeckt bei 18 Grad.
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Milch gehört für die meisten von uns ganz selbstverständlich zum Alltag. Im Kaffee, im Müsli oder einfach als Getränk. Aber dass Milch einmal eine entscheidende Rolle in der Geschichte einer ganzen Stadt gespielt haben soll, das klingt dann doch eher ungewöhnlich. Genau darum geht es gleich bei uns in der Zeitgeschichte. Denn jede Region hat ihre besonderen Geschichten und Legenden, die bis heute weitererzählt werden. In Lingen denkt man dabei an die Kiewelinge, in Bad Bentheim an das Teufelsohrkissen. Und in Schüttorf erzählt man sich eine Geschichte, bei der ausgerechnet Milch zum Retter eines Wahrzeichens geworden sein soll. Wie ein alltägliches Lebensmittel dazu beigetragen haben könnte, den Schüttorfer Kirchturm zu bewahren und warum diese Geschichte bis heute nicht vergessen ist. Das hören wir nach zwei Songs hier bei uns in der Zeitgeschichte, hier auf unserer Emsfechtwelle.

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1: Jede Stadt, jedes Dorf, jede Gemeinde hat eine lokale Geschichte, die jeder Einwohner kennt. In Lingen zum Beispiel ist das die Geschichte der Kiewelinge, in Bad Bentheim die Sage ums Teufelsohrkissen und in Schüttdorf ist das die Geschichte, wie Milch einmal zum Retter des Schüttdorfer Kirchturms wurde. Sonja Mekschukri bringt euch die Story in unserem heutigen Zeitgeschichte-Beitrag näher.
2: Der Riese von Schüttdorf. So wird der 81 Meter hohe Turm auch genannt. Er entstand in der Zeit von 1502 bis 1535. Insgesamt viermal hat der Kirchturm gebrannt, meist durch Blitzschlag. Besonders abenteuerlich ist die Geschichte des Blitzeinschlags von 1889. Als Schüttdorfer Urgestein und ehemaliges Mitglied im Kirchenrat kennt Floris Kröner diese Geschichte natürlich in- und auswendig.
3: Ende des 19. Jahrhunderts hatten wir hier einen sehr kalten Winter und hatten ein Wintergewitter. Und dort hatten wir auch einen Blitzschlag und die Turmspitze brannte. Und man muss sich nun vorstellen, zu damaliger Zeit musste das Wasser in Ledereimern so auf 70 Meter hochgebracht werden. Und von Mann zu Mann wurde ein Eimer Wasser weitergehauen.
2: Es war aber so dermaßen kalt, dass das Wasser auf dem Weg nach oben in den Eimern gefror. Doch ein ausgeschlafener Schüttdorfer hatte eine Idee.
3: Nun war der beherzte Dachdecker, Laiendecker nannte er sich, Jan Kerkhoff, der Begründer einer Laiendecker-Dynastie hier in Schüttdorf ist. Der war so ein großer Pipikus und der sagte:
4: Geht und bringt die Ziegenmilch von den Arbeitern. Beeilt euch, schnell!
3: Schüttdorf hat Textilindustrie schon und die Arbeiter hatten alle Ziegen, damit sie auch Milch hatten. Und die Schüttdorfer Ackerbürger hatten hier noch Kühe in der Stadt. Und so wurde die Milch genommen dann anschließend. Das konnte, ohne dass es gefroren, nach oben gebracht werden.
2: Alle rannten und brachten so viel Milch herbei, wie sie tragen konnten. Eimer für Eimer kippten die Schüttdorfer die Milch in die Flammen. Und das hatte noch einen ganz besonderen Nebeneffekt.
3: Und der Brand, der wurde nicht nur so durch die Milch gelöscht, sondern durch das Verbrennen der Milch. Denn man muss sich vorstellen, wenn Milch brennt, dann brennt das und bildet eine feste Schicht, die verbrannte Milch.
2: Die Milch verkrustete und ließ keinen Sauerstoff mehr an den Brandherd, so dass das Feuer schließlich erstickte.
3: Und so hat der damals die Idee des Laiendeckers Jan Kerkhoff, der ein Original war, hat dafür gesorgt, dass der Kirchturmbrand sehr schnell gelöscht wurde. Dafür erhielt er dann von der Gemeinde eine goldene Uhr, die natürlich heute noch im Besitz der Familien ist.
2: Und das ist die Geschichte, wie Milch am 8. Februar 1889 zum Retter des Schüttdorfer Kirchturms wurde.
1: Milch ist also nicht nur gut fürs Wachstum, sondern auch um Kirchturmbrände zu löschen. Wer hätte das gedacht? Aus Schüttdorf berichtete Sonja Mekschukri.

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2: Mit Wiebke Paulmann. Guten Tag. Im ehemaligen Bundeswehrdepot Itterbeck könnten künftig niederländische Soldaten ausgebildet werden. Der Landkreis Grafschaft Bentheim und die niederländische Provinz Overijssel planen eine gemeinsame Absichtserklärung zur Stärkung der grenzüberschreitenden Zusammenarbeit in den Bereichen Sicherheit, Resilienz und Verteidigung sowie der damit verbundenen wirtschaftlichen, technologischen und räumlichen Entwicklungspotenziale. Das 127 Hektar große Gelände befindet sich in Privatbesitz und eigne sich demnach für Übungen und eine Unterbringung. Geplant ist, dass ab 2028 bis zu 500 Rekruten ihre Grundausbildung vor Ort absolvieren. Zudem erhoffen sich beide Regionen wirtschaftliche Vorteile, unter anderem durch die Entwicklung und Fertigung von Sicherheitstechnologien. Eine finale Entscheidung über die Absichtserklärung soll am 24. September im Grafschafter Kreistag getroffen werden. Mehr zu diesem Thema hört ihr heute im Programm der Ems-Fechtewelle. Beim Bau des UKA-Windparks Papenburg auf dem Testgelände der Mercedes-Benz AG beginnt der Transport der Großkomponenten. Wie die UKA mitteilt, werden in der zweiten Septemberhälfte Bauteile wie Rotorblätter und Maschinenhäuser aus den Häfen in Emden und Cuxhaven angeliefert. Die Schwertransporte sollen in der Nacht erfolgen, um Verkehrsbeeinträchtigungen zu vermeiden. Der Windpark umfasst insgesamt 20 Anlagen mit einer Gesamtleistung von rund 140 Megawatt. Der erzeugte Strom soll zur Versorgung der Mercedes-Benz-Werke beitragen. Die vollständige Inbetriebnahme ist für 2027 geplant. In Nordhorn ist am vergangenen Samstag eine Jugendliche auf einem E-Scooter in das Auto eines 29-Jährigen gefahren. Wie die Polizei jetzt mitteilt, fuhr der 29-jährige Autofahrer gegen 14 Uhr auf der Bentheimer Straße in Richtung Bad Bentheim. Kurz vor dem Fitnessstudio-Parkplatz wollte er nach rechts in eine Nebenstraße abbiegen und blieb stehen. Dabei fuhr eine Jugendliche auf einem E-Scooter aus entgegengesetzter Richtung gegen das Auto des 29-Jährigen. Anschließend flüchtete die Fahrerin, ohne sich um den Schaden zu kümmern. Die Polizei bittet Zeugen, sich zu melden. Zum Sport. Die Drittliga-Fußballer des SV Meppen haben ihr Heimspiel gegen Viktoria Köln gestern Abend verloren. Vor 7.850 Zuschauern unterlagen die Meppener den Gästen mit 1:3. Nach rund einer halben Stunde traf Lukas Wolf zum 0:1. In der zweiten Hälfte bauten die Gäste ihre Führung durch einen Treffer von Tim Kloss zunächst aus, bevor der kurz zuvor eingewechselte Cyril Akano zum 1:2 aus Sicht der Meppener verkürzte. Der Treffer zum 1:3 Endstand fiel in der 92. Minute. Torschütze war erneut Lukas Wolf. Für den SV Meppen ist es die dritte Niederlage in Folge. Weiter geht es bereits am kommenden Samstag. Auswärts trifft das Team von Trainer Lukas Beniermann um 14 Uhr auf die Zweitbesetzung der TSG 1899 Hoffenheim.
1: Und jetzt das Wetter für das Emsland und die Grafschaft Bentheim.
3: Heute bleibt es teils bewölkt, teils freundlich und es kann auch zu kurzen Regenschauern kommen bei Maxiwerten von 18 Grad. In der Nacht sinken die Werte dann auf rund 13 Grad. Es bleibt überwiegend bedeckt. Morgen am Donnerstag gibt es dichte Wolken und es muss mit Regenschauern gerechnet werden bei 18 Grad. Dazu weht ein böig frischer Wind und auch Freitag bleibt es windig und bedeckt bei 18 Grad.
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1: Auch heute im Soundcheck stellen wir euch das neue Album von Almost Monday vor. Die drei Musiker aus San Diego in Kalifornien zählen zu den erfolgreichsten jungen Indie-Pop-Bands der US-Westküste. Mit ihrem unverwechselbaren Mix aus eingängigen Melodien, Gitarren-Sounds und entspannten Surf-Vibes haben sich Dawson Doherty, Cole Clisby und Luke Fabry in den vergangenen Jahren eine treue Fangemeinde aufgebaut. Ihr aktuelles Album Thank God It's Almost Monday ist erst vor wenigen Tagen erschienen und liefert genau den Sound, für den Almost Monday bekannt sind. Positiv, leichtfüßig und voller Sommergefühl. Heute hören wir daraus den Titel Skinny Dip. Hier sind Almost Monday.

Almost Monday mit dem Song Skinny Dip aus ihrem aktuellen Album Thank God It's Almost Monday. Auch morgen setzen wir unseren Soundcheck mit einem weiteren Titel der kalifornischen Indie-Pop-Band fort. 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
1: Helft blinden und sehbehinderten Menschen bei Alltagsaufgaben. Die Möglichkeit dazu bietet euch die kostenlose App Be My Eyes. Die App verbindet blinde oder sehbehinderte Menschen über eine Live-Video-Verbindung mit sehenden Freiwilligen. Wenn ihr als Freiwillige helfen wollt, könnt ihr so ganz einfach im Alltag helfen, beispielsweise beim Lesen von Etiketten oder beim Erkennen von Farben. Oder ihr nutzt die App, um selbst Unterstützung von Freiwilligen zu bekommen. Millionen von registrierten Helferinnen und Helfern stehen rund um die Uhr weltweit bereit. Eine KI-basierte Bildbeschreibung hilft zusätzlich bei visuellen Fragen. Die kostenlose App Be My Eyes findet ihr in eurem App Store.

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1: Ich bin Tine Klimach. Die EU-Kommission will den Zugang zu sozialen Netzwerken für Kinder unter 13 Jahren in Deutschland und anderen Mitgliedsländern beschränken. Keine sozialen Netzwerke unter dem Alter von 13 Jahren, kein eigenes Nutzerkonto unter dem Alter von 15 Jahren, sagte EU-Kommissionspräsidentin Ursula von der Leyen in Straßburg in ihrer Rede zur Lage der Union. Morgen will von der Leyen einen Gesetzestext mit den Details des Vorschlags vorstellen. Bundeskanzler Friedrich Merz hat wegen der hohen Spritpreise Entlastungen der Autofahrer angekündigt. Für viele Menschen, die täglich das Auto brauchten, sei eine Belastungsgrenze erreicht, sagte er. Wie genau die Entlastung aussehen und wann sie kommen, steht aber noch nicht fest.
2: Eventuell nochmal ein Tankrabatt durch die Senkung der Energiesteuer, eventuell auch Direktzahlungen. Es werden jetzt mehrere Optionen besprochen, sagte der Kanzler. Was er nicht will, ist eine Übergewinnsteuer auf Extraprofite der Mineralölkonzerne. Die will aber die SPD als Gegenfinanzierung für Entlastungen und es könnte damit wieder knirschen in der Koalition. Für lange Debatten ist aber gar keine Zeit, mahnt auch Bremens SPD-Bürgermeister Andreas Bovenschulte. Für die Menschen, die jeden Tag aufs Auto angewiesen sind, zählt jetzt jeder Tag, sagte er am Abend im ZDF. Diana Kramer, Nachrichtenredaktion.
1: Das Ozonloch über der Antarktis ist 2025 so klein gewesen wie selten seit Anfang der 90er Jahre. Es ist sowohl in der Ausdehnung geschrumpft als auch flacher als im Durchschnitt der letzten Jahrzehnte, berichtet die Weltwetterorganisation.
3: Nicht nur im Süden, auch im hohen Norden erholt sich die Ozonschicht. Experten sprechen deshalb schon von einer Erfolgsgeschichte im Umweltschutz. Grund dafür ist vor allem das Verbot von FCKW seit 1987, denn das gilt als Hauptverursacher für das Auflösen der Ozonschicht. Diese schützt uns vor den UV-Strahlen der Sonne. Dass die UV-Belastung in Europa seit Jahren steigt, liegt nicht an einer dünneren Ozonschicht, sondern daran, dass es weniger Wolken als früher hier gibt und damit die Sonne einfach mehr scheint. Tanja Wagner, Nachrichtenredaktion.
1: Nach Schockmomenten auf der überfüllten Wiesen im vergangenen Jahr soll nun einiges anders werden auf dem Oktoberfest. Die Behörden wollen am Vormittag über Sicherheitsvorkehrungen auf der Wiesen informieren. Bereits bekannt ist, dass KI-gestützte Kameras künftig zu große Ansammlungen erkennen und schnell Alarm schlagen sollen.
4: Und jetzt das Wetter für das Emsland und die Grafschaft Bentheim.
5: Heute bleibt es teils bewölkt, teils freundlich und es kann auch zu kurzen Regenschauern kommen bei Maxiwerten von 18 Grad. In der Nacht sinken die Werte dann auf rund 13 Grad. Es bleibt überwiegend bedeckt. Morgen am Donnerstag gibt es dichte Wolken und es muss mit Regenschauern gerechnet werden bei 18 Grad. Dazu weht ein böig frischer Wind und auch Freitag bleibt es windig und bedeckt bei 18 Grad.
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1: Ein Bergamt mitten in Meppen. Für viele klingt das vielleicht erst einmal ungewöhnlich. Tatsächlich gibt es die Behörde dort seit mittlerweile 75 Jahren. Zum Jubiläum hat das Landesamt für Bergbau, Energie und Geologie, kurz LBEG, in Meppen gefeiert. Dabei ging es nicht nur um die Geschichte der Erdöl- und Erdgasförderung im Emsland und in der Grafschaft Bentheim, sondern auch um die Frage, welche Aufgaben das Bergamt heute und in Zukunft hat. Heiko Alfers war bei der Feierstunde dabei.
2: Wer häufig in Meppen unterwegs ist, ist bestimmt schon zigmal an der Straße vorbeigefahren, an der das Bergamt liegt. Seit 3 Jahrzehnten hat das Bergamt in Meppen seinen Sitz in der Vitusstraße, was viele aber gar nicht wissen. Und auch beim Namen der übergeordneten Behörde wird es schnell kompliziert. Oft muss der Präsident des LBEG, Carsten Mühlenmeier, erklären, was LBEG überhaupt bedeutet.
3: Ja, in der Regel sage ich ja nicht die Abkürzung, sondern ich sage Landesamt für Bergbau, Energie und Geologie. Und inzwischen hat sich das jedenfalls in der Branche und auch bei den Umweltverbänden eingespielt, dass LBEG LBEG ist. Es sagen auch manche LBEG, das ist für mich, ich habe von Anfang an LBEG gesagt, das geht besser und das läuft auch.
2: Landesamt für Bergbau, Energie und Geologie. Bei dieser Behörde geht es längst nicht mehr nur um Öl und Gas. Das Bergamt in Meppen ist heute für bergbehördliche Aufgaben im gesamten niedersächsischen Festlandsgebiet westlich der Weser zuständig. Dazu gehören unter anderem auch Themen wie Geothermie, Lithium und Wasserstoff. Und trotz der langen Verbundenheit mit der Stadt Meppen scheint der Standort in der Stadt nicht jedem bekannt zu sein, vermutet Meppens Bürgermeister Helmut Knorbein.
4: Ich vermute wirklich, dass viele gar nicht wissen, dass hier ein Bergamt ist. Wenn ich ganz ehrlich bin, ich glaube, dass ich, bevor ich Bürgermeister wurde, das wahrscheinlich auch gar nicht gewusst habe, obwohl ich hier zur Schule gegangen bin und alles. Aber das ist so. Es ist ja auch ein Amt, das nicht so öffentlichkeitswirksam ist. Und wo also der Bürger in Meppen eigentlich nicht wirklich hin muss, weil er irgendwas braucht oder einen Antrag stellen muss, sondern die arbeiten ja auf einer anderen Ebene. Und deswegen glaube ich, ja, es gibt viele Meppner, die nicht wissen, dass hier ein Bergamt ist.
2: Für die Stadt Meppen ist das Bergamt trotzdem eine wichtige Behörde in der Stadt. Bürgermeister Helmut Knurbein kennt das Bergamt auch aus seiner täglichen Arbeit. Zwischen Stadt und LBEG geht es beispielsweise darum, bergbauliche Vorhaben zu begleiten und Genehmigungsverfahren abzustimmen. Die Zusammenarbeit beschreibt der Bürgermeister als immer sehr angenehm und unkompliziert.
4: Nee, das ist okay, das ist angenehm. Also das ist jetzt nicht eine Behörde, die so eine Verhinderungsbehörde oder wo man sagen muss, oh Gott, jetzt haben wir das Bergamt noch am, ne? Das ist überhaupt nicht so, sondern sie begleiten es. Sie begleiten es gut, sie sind wichtig. Alles, was rund um Geologie zu tun hat, sind sie einfach sehr wichtig und haben da ihre Expertise und ist keine Verhinderungsbehörde.
2: Und auch wenn sich die Aufgaben verändert haben, soll der Standort Meppen erhalten bleiben. Das LBEG beschäftigt heute mehr als 350 Menschen, knapp 20 davon dauerhaft beim Bergamt in Meppen. Eine Rückkehr zu einer zentralen Behörde in Hannover sei dabei keine Option, betont LBEG-Präsident Carsten Mühlenmeier.
3: Nein, auf gar keinen Fall. Das war schon angedacht, als ich angefangen habe. Und ich habe das verworfen und die Leitung hier wieder besetzt, weil es ist überhaupt nicht damit getan, dass wir weniger Gas und Öl fördern, sondern die ganzen Plätze müssen ja wieder astrein zurückgebaut werden. Das heißt, in den nächsten Jahrzehnten hat Meppen nicht weniger Arbeit, sondern mehr Arbeit. Das heißt, die ganzen Abschlussbetriebspläne, die kommen, wenn man die Förderung einstellt, das muss ja alles picobello sein.
2: 75 Jahre Bergamt Meppen, das bedeutet auch 75 Jahre Wandel. Begonnen hat die Geschichte mit der Erdöl- und Erdgasförderung im Emsland. Heute beschäftigt sich die Behörde zunehmend mit den Rohstoffen und Energieträgern der Zukunft. Der Standort an der Vitusstraße bleibt dabei ein fester Bestandteil der Stadt.
1: Das Bergamt Meppen ist damit auch nach 75 Jahren alles andere als ein Auslaufmodell. Aus der klassischen Bergaufsicht ist eine Behörde geworden, die sich zunehmend mit den Herausforderungen der Energiewende beschäftigt.
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0: Bundeskanzler Friedrich Merz hat wegen der hohen Spritpreise Entlastungen der Autofahrerinnen und Autofahrer angekündigt. Für viele Menschen, die täglich das Auto brauchten, sei eine Belastungsgrenze erreicht, sagte er. Wie genau die Entlastungen aussehen und wann sie kommen, steht aber noch nicht fest. Zoe Tassovali berichtet. Hallo Zoe.
1: Schönen guten Tag.
0: Was könnte die Bundesregierung denn überhaupt machen?
1: Tja, das weiß sie selbst noch nicht so richtig. Merz sagt nur, es werden mehrere Möglichkeiten geprüft, zum Beispiel niedrigere Steuern oder Abgaben. In der CDU wird auch wieder über eine Entlastung beim CO2-Preis gesprochen. Wirtschaftsministerin Reiche schlägt was anderes vor. Menschen mit wenig Einkommen könnten direkt Geld vom Staat bekommen. Wie viel und wer genau, sagt sie aber nicht. Aber selbst das wäre ja super schwierig. Denn dem Finanzamt liegen aktuell nur von etwa jedem fünften Steuerpflichtigen die nötigen Kontodaten vor.
0: Und was will die SPD?
1: Na, die setzt vor allem auf einen Spritpreisdeckel nach belgischem Vorbild. Also ganz einfach gesagt, der Staat legt fest, wie teuer Benzin und Diesel höchstens sein dürfen. Tankstellen können darunter bleiben und miteinander um Kunden konkurrieren, aber nicht drüber gehen. Die Höhe würde sich unter anderem am Ölpreis, den Kosten für Raffinerien und Transport sowie an Steuern orientieren. Finanzminister Klingbeil sagt, Mineralölkonzerne dürfen sich an der Krise nicht bereichern.
0: Wie dringend ist das Ganze überhaupt? Reden wir über ein paar Cent mehr oder schon über richtig hohe Preise?
1: Nee, wir reden hier schon über richtig hohe Preise. Also Autofahren ist mittlerweile echt Luxus geworden. Super E10 hat Anfang der Woche knapp 2,29 Euro pro Liter gekostet. Diesel gut 2,41 Euro. Also damit fehlen da nur noch wenige Cent bis zum bisherigen Rekord. Bremens Regierungschef Bowen Schulte sagte deshalb ganz deutlich im ZDF:
2: Es müssen jetzt schnell Entscheidungen getroffen werden, weil die Situation an den Zapfsäulen einfach unerträglich ist. Die Menschen müssen entlastet werden und da zählt jetzt eigentlich jeder Tag.
1: Tja, nur wie schnell die Regierung sich einigt und wann die Entlastung dann wirklich kommt, das kann aktuell niemand so richtig sagen.
0: Zoe Tassovali im Gespräch, Dankeschön.
1: Ja, gerne.

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2: Mit Wiebke Paulmann. Guten Tag.

0: Im ehemaligen Bundeswehrdepot Itterbeck könnten künftig niederländische Soldaten ausgebildet werden. Der Landkreis Grafschaft Bentheim und die niederländische Provinz Overijssel planen eine gemeinsame Absichtserklärung zur Stärkung der grenzüberschreitenden Zusammenarbeit in den Bereichen Sicherheit, Resilienz und Verteidigung sowie der damit verbundenen wirtschaftlichen, technologischen und räumlichen Entwicklungspotenziale. Das 127 Hektar große Gelände befindet sich in Privatbesitz und eigne sich demnach für Übungen und eine Unterbringung. Geplant ist, dass ab 2028 bis zu 500 Rekruten ihre Grundausbildung vor Ort absolvieren. Zudem erhoffen sich beide Regionen wirtschaftliche Vorteile, unter anderem durch die Entwicklung und Fertigung von Sicherheitstechnologien. Eine finale Entscheidung über die Absichtserklärung soll am 24. September im Grafschafter Kreistag getroffen werden. Mehr zu diesem Thema hört ihr heute im Programm der Ems-Fechtewelle. Beim Bau des UKA-Windparks Papenburg auf dem Testgelände der Mercedes-Benz AG beginnt der Transport der Großkomponenten. Wie die UKA mitteilt, werden in der zweiten Septemberhälfte Bauteile wie Rotorblätter und Maschinenhäuser aus den Häfen in Emden und Cuxhaven angeliefert. Die Schwertransporte sollen in der Nacht erfolgen, um Verkehrsbeeinträchtigungen zu vermeiden. Der Windpark umfasst insgesamt 20 Anlagen mit einer Gesamtleistung von rund 140 Megawatt. Der erzeugte Strom soll zur Versorgung der Mercedes-Benz-Werke beitragen. Die vollständige Inbetriebnahme ist für 2027 geplant. In Nordhorn ist am vergangenen Samstag eine Jugendliche auf einem E-Scooter in das Auto eines 29-Jährigen gefahren. Wie die Polizei jetzt mitteilt, fuhr der 29-jährige Autofahrer gegen 14 Uhr auf der Bentheimer Straße in Richtung Bad Bentheim. Kurz vor dem Fitnessstudio-Parkplatz wollte er nach rechts in eine Nebenstraße abbiegen und blieb stehen. Dabei fuhr eine Jugendliche auf einem E-Scooter aus entgegengesetzter Richtung gegen das Auto des 29-Jährigen. Anschließend flüchtete die Fahrerin, ohne sich um den Schaden zu kümmern. Die Polizei bittet Zeugen, sich zu melden. Zum Sport. Die Drittliga-Fußballer des SV Meppen haben ihr Heimspiel gegen Viktoria Köln gestern Abend verloren. Vor 7.850 Zuschauern unterlagen die Meppener den Gästen mit 1:3. Nach rund einer halben Stunde traf Lukas Wolf zum 0:1. In der zweiten Hälfte bauten die Gäste ihre Führung durch einen Treffer von Tim Kloss zunächst aus, bevor der kurz zuvor eingewechselte Cyril Akano zum 1:2 aus Sicht der Meppener verkürzte. Der Treffer zum 1:3 Endstand fiel in der 92. Minute. Torschütze war erneut Lukas Wolf. Für den SV Meppen ist es die dritte Niederlage in Folge. Weiter geht es bereits am kommenden Samstag. Auswärts trifft das Team von Trainer Lukas Beniermann um 14 Uhr auf die Zweitbesetzung der TSG 1899 Hoffenheim.
1: Und jetzt das Wetter für das Emsland und die Grafschaft Bentheim.
2: Heute bleibt es teils bewölkt, teils freundlich und es kann auch zu kurzen Regenschauern kommen bei Maxiwerten von 18 Grad. In der Nacht sinken die Werte dann auf rund 13 Grad. Es bleibt überwiegend bedeckt. Morgen am Donnerstag gibt es dichte Wolken und es muss mit Regenschauern gerechnet werden bei 18 Grad. Dazu weht ein böig frischer Wind und auch Freitag bleibt es windig und bedeckt bei 18 Grad.
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4: 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Es ist 11 Uhr und 37 Minuten.

Wenn von großen Illusionen die Rede ist, fällt sein Name fast immer zuerst: David Copperfield. Der Mann, der scheinbar die Freiheitsstatue verschwinden ließ, durch die chinesische Mauer ging und vor Millionen Fernsehzuschauern über die Bühne schwebte, feiert heute seinen 70. Geburtstag. Geboren wurde er am 16. September 1956 als David Seth Kotkin im US-Bundesstaat New Jersey. Wie der Südkurier berichtet, war er schon als 12-Jähriger das jüngste Mitglied der Society of American Magicians. Mit 16 unterrichtete er bereits Zauberkunst an der New York University. Was als Hobby eines schüchternen Jungen begann, entwickelte sich zu einer Weltkarriere. David Copperfield hat die Zauberkunst wie kaum ein anderer geprägt. Seine Fernsehshows wurden mit zahlreichen Emmy Awards ausgezeichnet. Seine spektakulären Illusionen machten ihn zum kommerziell erfolgreichsten Zauberkünstler der Geschichte. Auch heute beschäftigt er sich noch intensiv mit seinem Lebenswerk. Nach 25 Jahren beendete er zwar in diesem Jahr seine feste Show im MGM Grand in Las Vegas, engagiert sich aber weiterhin für die Bewahrung der Geschichte der Zauberkunst und betreibt eine der weltweit größten Sammlungen historischer Zauberrequisiten und Erinnerungsstücke. In einem aktuellen Bericht der dpa wird Copperfield mit den Worten zitiert: "Mein Weg begann als Kind in New Jersey mit dem Traum, eines Tages die Magie zu meinem Leben zu machen. Ein Traum, der Wirklichkeit wurde und bis heute Millionen Menschen fasziniert." Passend dazu gibt es jetzt einen Song, der wie kaum ein anderer für Magie steht. Hier sind Queen mit It's a Kind of Magic. 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
1: Versucht, seltene Vögel anzulocken. Das ist das Ziel des Brettspiels Flügelschlag. Das Spiel wurde 2019 zum Kennerspiel des Jahres gekürt. Ihr schlüpft hier in die Rolle von Vogelliebhabern oder Forschern und lockt verschiedenste Vögel in euer Naturreservat. Keine Sorge, niemand braucht Hintergrundwissen über das Zwerg-Sultanshuhn oder den Schlangenhalsvogel. Es geht darum, dass die Tiere Eier legen. Damit das gelingt, müssen die Spieler klug taktieren. Sie müssen Vogelkarten sammeln und daraus möglichst starke Kombinationsketten legen. Drei verschiedene Lebensräume stehen dabei für die verschiedenen Kombinationsketten, die gelegt werden können und so wiederum unterschiedliche Aktionen auslösen. Durch wechselnde Rundenziele und Bonuskarten bleibt das Spiel abwechslungsreich. Eine Runde des Brettspiels Flügelschlag dauert 40 bis 70 Minuten. Das Spiel eignet sich für bis zu 5 Spieler ab 10 Jahren.

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1: Ich bin Tine Klimach. EU-Kommissionspräsidentin Ursula von der Leyen will ein europaweites Social-Media-Verbot für Kinder unter 13 Jahren durchsetzen. Keine sozialen Netzwerke für Jüngere, sagte von der Leyen vor dem Europaparlament in Straßburg. Morgen will sie einen Gesetzestext mit Details des Vorschlags vorstellen. Sie hat noch weitere Vorhaben.
2: Ein großer Rundumschlag der Kommissionspräsidentin war das. Von der Leyen schlug auch nach NATO-Vorbild eine Art Artikel 4 für die EU vor, also eine Beistandsverpflichtung innerhalb der EU, beispielsweise bei einem Angriff durch Russland. Andere wichtige Stichpunkte: Festhalten an den Klimazielen, mehr Vorbereitung auf Klimakrisen, mehr Rohstoffvorräte, also ganz viele große Vorhaben. Aus Brüssel, Dieter Ebeling.
1: Die CDU-Ministerpräsidenten stellen sich hinter Kanzler Friedrich Merz und wollen die Debatte über seine politische Zukunft beenden. In einer gemeinsamen Erklärung, die der dpa vorliegt, schreiben sie, jetzt zählen Geschlossenheit und politisches Handeln statt Personaldiskussionen.
3: Die Ministerpräsidenten schreiben, Vertrauen kommt zurück, wenn die Politik Probleme löst, die die Menschen im Alltag beschäftigen. Dafür brauche es unter anderem eine stabile Regierung und einen klaren Kurs. Doch genau der fehlt vielen Menschen gerade bei Kanzler Merz und auch die Problemlösung stockt. Wegen der hohen Spritpreise hat er schnelle Entlastungen angekündigt. Wie die aussehen sollen, ist aber noch völlig offen. Zoe Tassovali, Nachrichtenredaktion.
1: Bei den Staatsanwaltschaften in Deutschland gibt es immer mehr Verfahren und die Berge unerledigter Akten wachsen weiter. Erstmals blieben nach Angaben des Deutschen Richterbundes mehr als 1,1 Millionen Fälle unbearbeitet. Den Strafverfolgern stehe die Verfahrensflut bis zum Hals, sagte Sven Rehbehn, Bundesgeschäftsführer des Deutschen Richterbundes, der dpa. Berücksichtigt in der Statistik wurden dabei nur die Verfahren gegen namentlich bekannte Beschuldigte, wie es hieß. Neue Bilder aus der Luft zeigen, welches Ausmaß der Zerstörung die Waldbrände in Nordrhein-Westfalen und Belgien hinterlassen haben. Teilweise erscheinen riesige Waldflächen von oben schwarz und braun. Das Feuer im Hohen Venn in Belgien ist laut Behörden unter Kontrolle, aber noch nicht vollständig gelöscht. Der inzwischen gelöschte Brand im Hürtgenwald in der Eifel war einer der größten in der Geschichte Nordrhein-Westfalens. Dort verbrannte oder schädigte das Feuer eine Fläche von bis zu 400 Hektar Wald.
4: Und jetzt das Wetter für das Emsland und die Grafschaft Bentheim.
5: Heute bleibt es teils bewölkt, teils freundlich und es kann auch zu kurzen Regenschauern kommen bei Maxiwerten von 18 Grad. In der Nacht sinken die Werte dann auf rund 13 Grad. Es bleibt überwiegend bedeckt. Morgen am Donnerstag gibt es dichte Wolken und es muss mit Regenschauern gerechnet werden bei 18 Grad. Dazu weht ein böig frischer Wind und auch Freitag bleibt es windig und bedeckt bei 18 Grad.
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1: Alle, die ein iPhone, iPad oder andere Apple-Produkte benutzen, können sich ab sofort ein neues Betriebssystem herunterladen. Mit iOS 27 bringt Apple zahlreiche Neuerungen. Im Mittelpunkt stehen zusätzliche KI-Funktionen. Thomas Bremser berichtet. Hallo Thomas.
2: Ja, grüß dich.
1: Thomas, fangen wir mit den Fotos an. Da gibt es dank KI neue Funktionen. Welche denn?
2: Ja, ich kann meine Fotos neu ausrichten. Einfach aufs Foto klicken und den Finger bewegen, dann sehe ich direkt die neue Ausrichtung. Wenn ich nachträglich störende Objekte im Hintergrund des Fotos löschen will, sieht das jetzt viel realistischer aus. Und ich kann sie auch erweitern, wenn ich etwa vom Eiffelturm die Spitze abgeschnitten habe, kann sie nachträglich noch ergänzt werden. Mit dem Zeichenprogramm Image Playground kann ich Bilder auch in unterschiedlichen Stilen erstellen und sie ganz einfach ändern. Statt am Strand liege ich dann zum Beispiel auf einer Wolke im Himmel.
1: Jetzt gibt es aber einige KI-Funktionen, die in Deutschland gar nicht verfügbar sind. Wie kommt das?
2: Ja, die EU hat die Regeln verschärft und hat die KI von Apple ausgebremst. Das betrifft den Sprachassistenten Siri, den Apple stark verbessert hat. Siri kann mehrstufige Aufgaben erledigen, schaut sich dafür mehrere Apps an und kann so etwa ganze Urlaube planen. Doch die KI Siri gibt's bislang nur auf dem MacBook und auch nur auf Englisch.
1: Das neue Betriebssystem soll auch den Kinder- und Jugendschutz verbessern. Wie sieht das aus?
2: Wenn Eltern die Kindersicherung einrichten, können sie schon da festlegen, welche Anwendungen Kinder verwenden dürfen. Die neue Funktion Surf-Anfrage führt dazu, dass Kinder eine Erlaubnis einholen müssen, um auf neue Websites zugreifen zu dürfen. Und sie können nun auch vor gewalttätigen und blutigen Inhalten geschützt werden.
1: Was für Neuerungen bietet iOS 27 noch?
2: Die App-Symbole sehen optisch anders aus, sie sollen nun schärfer und detaillierter erscheinen. Generell ist die Benutzeroberfläche lesbarer. Die Apps können jetzt schneller geöffnet werden, Fotos zum Beispiel sind deutlich schneller in der Mediathek zu sehen.
1: Und das war Thomas Bremser mit den Infos. Vielen Dank.
2: Ja, bitteschön. Mach's gut.

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2: Mit Wiebke Paulmann. Guten Tag. Im ehemaligen Bundeswehrdepot Itterbeck könnten künftig niederländische Soldaten ausgebildet werden. Der Landkreis Grafschaft Bentheim und die niederländische Provinz Overijssel planen eine gemeinsame Absichtserklärung zur Stärkung der grenzüberschreitenden Zusammenarbeit in den Bereichen Sicherheit, Resilienz und Verteidigung sowie der damit verbundenen wirtschaftlichen, technologischen und räumlichen Entwicklungspotenziale. Das 127 Hektar große Gelände befindet sich in Privatbesitz und eigne sich demnach für Übungen und eine Unterbringung. Geplant ist, dass ab 2028 bis zu 500 Rekruten ihre Grundausbildung vor Ort absolvieren. Zudem erhoffen sich beide Regionen wirtschaftliche Vorteile, unter anderem durch die Entwicklung und Fertigung von Sicherheitstechnologien. Eine finale Entscheidung über die Absichtserklärung soll am 24. September im Grafschafter Kreistag getroffen werden. Mehr zu diesem Thema hört ihr heute im Programm der Ems-Fechtewelle. Beim Bau des UKA-Windparks Papenburg auf dem Testgelände der Mercedes-Benz AG beginnt der Transport der Großkomponenten. Wie die UKA mitteilt, werden in der zweiten Septemberhälfte Bauteile wie Rotorblätter und Maschinenhäuser aus den Häfen in Emden und Cuxhaven angeliefert. Die Schwertransporte sollen in der Nacht erfolgen, um Verkehrsbeeinträchtigungen zu vermeiden. Der Windpark umfasst insgesamt 20 Anlagen mit einer Gesamtleistung von rund 140 Megawatt. Der erzeugte Strom soll zur Versorgung der Mercedes-Benz-Werke beitragen. Die vollständige Inbetriebnahme ist für 2027 geplant. In Nordhorn ist am vergangenen Samstag eine Jugendliche auf einem E-Scooter in das Auto eines

0: 29-Jährigen gefahren. Wie die Polizei jetzt mitteilt, fuhr der 29-jährige Autofahrer gegen 14 Uhr auf der Bentheimer Straße in Richtung Bad Bentheim. Kurz vor dem Fitnessstudio-Parkplatz wollte er nach rechts in eine Nebenstraße abbiegen und blieb stehen. Dabei fuhr eine Jugendliche auf einem E-Scooter aus entgegengesetzter Richtung gegen das Auto des 29-Jährigen. Anschließend flüchtete die Fahrerin, ohne sich um den Schaden zu kümmern. Die Polizei bittet Zeugen, sich zu melden. Zum Sport. Die Drittliga-Fußballer des SV Meppen haben ihr Heimspiel gegen Viktoria Köln gestern Abend verloren. Vor 7.850 Zuschauern unterlagen die Meppener den Gästen mit 1:3. Nach rund einer halben Stunde traf Lukas Wolf zum 0:1. In der zweiten Hälfte bauten die Gäste ihre Führung durch einen Treffer von Tim Kloss zunächst aus, bevor der kurz zuvor eingewechselte Cyril Akano zum 1:2 aus Sicht der Meppener verkürzte. Der Treffer zum 1:3 Endstand fiel in der 92. Minute. Torschütze war erneut Lukas Wolf. Für den SV Meppen ist es die dritte Niederlage in Folge. Weiter geht es bereits am kommenden Samstag. Auswärts trifft das Team von Trainer Lukas Beniermann um 14 Uhr auf die Zweitbesetzung der TSG 1899 Hoffenheim.
1: Und jetzt das Wetter für das Emsland und die Grafschaft Bentheim.
2: Heute bleibt es teils bewölkt, teils freundlich und es kann auch zu kurzen Regenschauern kommen bei Maxiwerten von 18 Grad. In der Nacht sinken die Werte dann auf rund 13 Grad. Es bleibt überwiegend bedeckt. Morgen am Donnerstag gibt es dichte Wolken und es muss mit Regenschauern gerechnet werden bei 18 Grad. Dazu weht ein böig frischer Wind und auch Freitag bleibt es windig und bedeckt bei 18 Grad.
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1: Herbst ist Erntezeit. Wer einen Garten mit Gemüsebeeten und Obstbäumen hat, der wird demnächst reichlich ernten können. Aber das ganze Obst und Gemüse muss ja auch gegessen und verarbeitet werden. Wer nicht weiß, wohin damit, für den bietet sich das Fermentieren an. Damit können wir unsere Ernte noch Monate später genießen. Dazu ist es auch noch sehr gesund. Meine Kollegin Lucy Song kann uns mehr über das Fermentieren verraten. Lucy, starten wir doch mal mit Allgemeinem. Was ist überhaupt Fermentieren?
2: Die Fermentierung ist eine sehr alte und einfache Methode, um Gemüse ohne Energie haltbar zu machen. Bei uns in Deutschland wird das besonders bei der Herstellung von Sauerkraut angewendet. Wenn wir aber mal nach Asien schauen, dann basiert auch das koreanische Nationalgericht Kimchi auf dieser Form des Gärens. Wie der NDR schreibt, gibt es verschiedene Formen des Fermentierens. Bei Gemüse wird in der Regel die sogenannte Milchsäuregärung genutzt. Durch diese Gärung entsteht ein saures Milieu. Dadurch können sich Schimmel und unerwünschte Bakterien gar nicht erst ansiedeln. Gleichzeitig entstehen zusätzliche Vitamine. Deshalb ist fermentiertes Gemüse auch so gesund.
1: Welche Vorteile hat denn die Fermentation?
2: Zum einen natürlich die extrem lange Haltbarkeit. So können wir saisonale Lebensmittel, wie beispielsweise Spargel, auch außerhalb der Saison essen. Zum anderen ist auch die Bekömmlichkeit ein großer Vorteil. Wie die Verbraucherzentrale Berlin schreibt, leisten Milchsäurebakterien eine in Anführungszeichen Vorverdauung des Lebensmittels und tragen zu einer gesunden Darmflora bei. Gemüsesorten wie Kohl werden für uns also leichter zu verdauen. Auch der Geschmack ist natürlich ein Gamechanger. Und das Coole ist, wir können selber den Geschmack beeinflussen, je nachdem, wie lange wir fermentieren. Einige Lebensmittel wären ohne die Fermentation ungenießbar. Schauen wir uns da mal Kapern, Oliven oder Vanilleschoten an. Fermentieren ist super easy und erfordert praktisch gar keinen Strom.
1: Jetzt wissen wir über die Vorteile von fermentierten Lebensmitteln Bescheid. Wir wollen jetzt natürlich wissen, wie geht denn das Fermentieren überhaupt und was für Gemüse eignet sich dafür?
2: Fermentieren ist kein Hexenwerk und geht ziemlich einfach. Zuerst einmal zur Frage, was kann ich alles fermentieren? Besonders gut geeignet sind alle feste Gemüsesorten wie Kohl, Gurken, Möhren, Bohnen, Kürbis oder Paprika, so der BUND. Auch weiches Gemüse lässt sich fermentieren, aber es kann halt sein, dass das Gemüse eventuell zerfällt, wenn es so weich ist. Es gibt ja verschiedene Arten des Fermentierens, unter anderem die Nass- und Trockenfermentation. Wir erklären hier mal die etwas gängigere Nassfermentation, was ihr dazu für Equipment braucht: ein Drahtbügelglas, Gemüse, Salz und Wasser. Als erstes kocht ihr eine Salzlake auf. Eine Faustregel, an die ihr euch richten könnt, ist ca. 20 bis 30 Gramm Salz auf 1 Kilo Gemüse. Dann schnappt euch euer Wunschgemüse, wascht es gründlich und entfernt alle unschönen Stellen. Schneidet das Gemüse in die gewünschte Form, also kleine Stücke oder feine Streifen. Und jetzt könnt ihr das Gemüse auch schon in die Gläser füllen und die Salzlake hinzugeben. Achtet darauf, dass das Gemüse komplett mit Wasser bedeckt ist und nicht mit der Luft in Berührung kommt. Das ist ein wichtiger Step, denn ansonsten kann es sein, dass sich Schimmel bildet. Die Verbraucherzentrale empfiehlt, das Gemüse dann mindestens 4 Tage bei Raumtemperatur ohne Sonneneinstrahlung fermentieren zu lassen. Danach könnt ihr es für die Reifung für 1 bis 2 Wochen an einen kühlen Ort stellen. Das ist dann die Zeit, wo sich die Aromen entfalten. Nach der Fermentation ist das Gemüse im Kühlschrank mindestens 6 Monate lang haltbar.
1: Danke dir, Lucy, für die Tipps. Jetzt wissen wir, wie wir Gemüse richtig fermentieren. Bei der Zubereitung könnt ihr eurer Fantasie freien Lauf lassen und mit Gewürzen und der Fermentationszeit spielen. Fermentiertes Gemüse macht sich als schönes persönliches Mitbringsel oder ihr genießt es einfach selbst.
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1: Tegan Tao ist eine talentierte junge Ruderin. Die 16-Jährige gilt als eines der größten jungen Talente im kalifornischen Rudersport, bis ihr ganzes Leben plötzlich auseinanderbricht. Tegan findet sich mitten in einem öffentlichen Skandal wieder. Ihr Vater hat offenbar einige Geschäftspartner und Kunden betrogen. Um sich der Strafe zu entziehen, hat er seine Familie einfach verlassen. Tegan und ihre Mutter bleiben allein in dem Chaos zurück. Ihr gesamtes Umfeld will nach dem Betrugsskandal nichts mehr mit den beiden zu tun haben. Sie brechen ihre Zelte in Kalifornien ab und ziehen an die Ostküste der USA. Dort besucht Tegan fortan die angesehene Privatschule Easton Prep. Da will man sie allerdings nicht ins Ruderteam aufnehmen, denn es gibt nur ein Jungenteam. Das vermeintliche Ende ihrer sportlichen Karriere ist aber nicht Tegans einziges Problem. Ihre neuen superreichen Mitschüler sind nicht gerade nett und bald spricht sich auch im neuen Zuhause der Betrugsskandal ihres Vaters herum. Wie sich die Teenagerin in dieser Situation beweisen kann und doch noch einen Weg ins Ruderteam findet, seht ihr in der neuen Netflix-Serie Crew Girl. Die erste und bisher einzige Staffel umfasst 8 Episoden. Die Serie Crew Girl seht ihr euch auf Netflix an.

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1: Ich bin Tine Klimach. Nach dem islamistischen Terroranschlag auf dem Berliner CSD will die Bundesregierung die Sicherheitsgesetze verschärfen. Das Kabinett hat heute über einen 10-Punkte-Plan beraten. Unter anderem sollen Gerichte genauer hinschauen, bevor sie eine Haftstrafe zur Bewährung aussetzen. Darauf haben sich Innenminister Dobrindt und Justizministerin Hubig geeinigt.
2: Weiter werden wir den Angriff mit Messern hochstufen. Messerangriff wird zukünftig mit einem Jahr Mindestfreiheitsstrafe geahndet werden und zum Verbrechen hochgestuft.
1: Das sagte Innenminister Dobrindt. Islamistische Anschläge waren in den vergangenen Jahren häufig mit Messern oder Fahrzeugen verübt worden. Die EU-Kommission will den Zugang zu sozialen Netzwerken für Kinder unter 13 Jahren in Deutschland und anderen Mitgliedsländern beschränken. Keine sozialen Netzwerke unter dem Alter von 13 Jahren, sagte EU-Kommissionspräsidentin Ursula von der Leyen in Straßburg in ihrer Rede zur Lage der Union. Morgen will von der Leyen einen Gesetzestext mit den Details des Vorschlags vorstellen. Die Bundesregierung will bei den Spritpreisen entlasten. Die Grünen fordern eine Energiepauschale von 250 Euro pro Kopf. Das Geld soll aus den übermäßigen Milliardengewinnen der Mineralölkonzerne bezahlt werden, sagte der Vizefraktionschef der Grünen, Andreas Audretsch, im ZDF.
3: Wir haben eine Verdopplung der Gewinne bei Shell, wir haben eine Verfünffachung der Gewinne bei Chevron. Das kann man so nicht stehen lassen. Dort muss man das Geld wiederholen mit einer Übergewinnsteuer.
1: Bundeskanzler Merz hat Entlastungen beim Sprit angekündigt. Die konkreten Maßnahmen bleiben vorerst offen. Einer Übergewinnsteuer erteilte der Kanzler aber eine Absage. Vor der Landtagswahl in Mecklenburg-Vorpommern am Sonntag holt die SPD von Ministerpräsidentin Schwesig einer Umfrage der Bild-Zeitung zufolge weiter auf. Die AfD kommt demnach auf 37%. Die SPD erreicht 35%. Die weiteren Parteien folgen mit großem Abstand. Die Linke kommt auf 10%. Die CDU steckt weiter bei nur 7% fest. Die Grünen kämen mit 5% gerade über die erforderliche Hürde. Das BSW kommt auf 3% und würde demzufolge den Einzug in den Landtag verpassen.
4: Und jetzt das Wetter für das Emsland und die Grafschaft Bentheim.
5: Heute bleibt es teils bewölkt, teils freundlich und es kann auch zu kurzen Regenschauern kommen bei Maxiwerten von 18 Grad. In der Nacht sinken die Werte dann auf rund 13 Grad. Es bleibt überwiegend bedeckt. Morgen am Donnerstag gibt es dichte Wolken und es muss mit Regenschauern gerechnet werden bei 18 Grad. Dazu weht ein böig frischer Wind und auch Freitag bleibt es windig und bedeckt bei 18 Grad.
0: 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Es ist 13 Uhr und 3 Minuten.

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Seine Hinweise und Empfehlungen waren für viele Hörerinnen und Hörer eine wertvolle Orientierung im Alltag. Inzwischen hat er seinen wohlverdienten Ruhestand angetreten. Damit bekommt unsere Rubrik nun ein neues Gesicht. Künftig steht uns Serkan Çaylı als Ansprechpartner für Fragen der Kriminalprävention zur Seite. Wer er ist, welche Erfahrungen er mitbringt und worauf er bei seiner neuen Aufgabe besonderen Wert legt, das hört ihr in nur wenigen Minuten hier bei uns in Durch den Tag.

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1: Freitags gibt es bei uns im Programm entweder den Verkehrstipp oder Tipps zur Kriminalprävention. Unsere Verkehrstipps präsentiert Jörg Reurig. Und für die Tipps zur Kriminalprävention war über viele Jahre Kriminalhauptkommissar Uwe van der Heijden unser Ansprechpartner. Er ist inzwischen im Ruhestand. Jetzt bekommt unsere Rubrik ein neues Gesicht. Serkan Çaylı ist sein Nachfolger. Wer er ist und was genau zu seinen Aufgaben gehört, hat er Heiko Alfers erklärt.
2: Einbrecher, Betrüger, Cyberkriminelle. Kriminalität hat viele Gesichter und entsprechend vielfältig ist auch die Arbeit der Polizei, wenn es darum geht, Straftaten möglichst schon im Vorfeld zu verhindern. Für unsere Rubrik Tipps zur Kriminalprävention gibt es jetzt einen neuen Ansprechpartner, Polizeioberkommissar Serkan Çaylı, gebürtiger Nordhorner und fest verwurzelt mit der Region. Bevor er diese Aufgabe übernommen hat, hatte er bereits verschiedene Stationen bei der Polizei durchlaufen und hatte zuerst sogar andere berufliche Pläne.
3: Ich habe vor meiner Polizeiausbildung tatsächlich noch eine andere Ausbildung gemacht. Ich bin gelernter Versicherungskaufmann. Nach dem Studium bin ich zum Einsatz- und Streifendienst gekommen. Anschließend war ich 6 Jahre im Ermittlungsdienst in Lingen tätig und dann wieder 3 Jahre hier im Einsatz- und Streifendienst Nordhorn und jetzt seit dem 1.9.2019 der Kriminalpräventioner.
2: Serkan Çaylı folgt damit auf Kriminalhauptkommissar Uwe van der Heijden, der viele Jahre unser Experte für Kriminalprävention war. Künftig wird uns also Serkan Çaylı regelmäßig Tipps geben und erklären, wie sich Bürgerinnen und Bürger vor Straftaten schützen können.
3: Genau, richtig. Ich bin der Nachfolger von Uwe van der Heijden, so gesehen der Beauftragte für Kriminalprävention des Polizeikommissariats Nordhorn. Ich freue mich tierisch auf den neuen Bereich. Alle, die Uwe kennen, wissen, dass er den Bereich jahrelang mit Herzblut gefüllt hat und geprägt hat. Und ich freue mich, wie gesagt, auf diese Aufgaben und darauf, diese wichtige Arbeit erfolgreich weiterzuführen.
2: Bei der Kriminalprävention geht es um deutlich mehr als nur um die Frage, wie man seine Haustür und seine Fenster möglichst sicher macht. Kriminalprävention umfasst unter anderem den Schutz vor Betrug und Cyberkriminalität, den Kinder- und Jugendschutz, Sicherheit im Alter und auch den Umgang mit Menschen, die bereits Opfer einer Straftat geworden sind.
3: Genau, also das ist sehr facettenreich heutzutage. Die Kriminalität schläft nicht und die wird auch immer schwieriger und spezieller und heutzutage mit KI oder Internet allgemein bewegt sich diese Kriminalität immer fort und erweitert sich und das heißt, der Aufgabenbereich, den kann man gar nicht richtig abschließen. Hauptsächlich versuchen wir ja solche, dass halt es nicht zu Straftaten kommt, also eine Vorbeugung und eine Aufklärung zu betreiben. Wir versuchen den Leuten zu erklären mit einfachen Sachen, dass die nicht auf Betrüger, Diebe etc. reinfallen und dass es nicht zum Schaden kommt.
2: Ein Thema, das dabei immer wieder eine Rolle spielt, sind Betrugsmaschen am Telefon. Manche davon sind schon seit Jahrzehnten bekannt und trotzdem funktionieren sie noch immer. Ein Beispiel ist der berühmte sogenannte Enkeltrick. Der wird in den unterschiedlichsten Varianten immer wieder angewendet und auch nach vielen Jahren muss die Polizei Bürgerinnen und Bürger immer wieder davor warnen.
3: In der Wiederholung liegt der Erfolg. Es ist wirklich so, dass man denkt, das hat man so oft gehört, das kann doch nicht mehr passieren. Aber doch, es passiert leider, weil nicht jeder irgendwie erreicht wird. Und das ist auch so eines meiner Ziele, dass ich versuche, so viel wie es geht, Leute zu erreichen und dass es halt nicht nochmal vorkommt. Man muss dazu auch sagen, wie gesagt, die Täter haben manchmal den ganzen Tag nichts anderes zu tun, als darüber nachzudenken, wie kann ich Leute betrügen und wie komme ich ans Geld.
2: Genau solche Maschen und viele andere Themen wird Serkan Çaylı künftig in unserer Rubrik erklären. Denn das Ziel der Kriminalprävention ist letztlich einfach. Menschen sollen wissen, welche Gefahren es gibt und was sie tun können, damit sie gar nicht erst zu Opfern werden.
1: Unser neuer Experte für Kriminalprävention ist also Polizeioberkommissar Serkan Çaylı. Seine Tipps gibt es künftig regelmäßig freitags bei uns im Wechsel mit dem Verkehrstipp.

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2: Mit Lucy Sirn, guten Tag. Ein Motorradfahrer hat gestern Nachmittag bei einem Unfall in Meppen schwere Verletzungen erlitten. Der 41-Jährige und eine 45 Jahre alte Motorradfahrerin fuhren gegen 14.40 Uhr auf der Frankfurter Straße in Richtung Meppen. Als ein vor ihnen fahrender LKW zum Überholen eines Treckers ausscherte, bremste die 45-Jährige stark ab. Der 41-Jährige verlor die Kontrolle über sein Motorrad und überschlug sich. Der Mann wurde mit schweren Verletzungen in ein Krankenhaus gebracht. Es entstand ein Sachschaden im niedrigen fünfstelligen Bereich. Im ehemaligen Bundeswehrdepot Itterbeck könnten künftig niederländische Soldaten ausgebildet werden. Der Landkreis Grafschaft Bentheim und die niederländische Provinz Overijssel planen eine gemeinsame Absichtserklärung, einen sogenannten Letter of Intent, zur Stärkung der grenzüberschreitenden Zusammenarbeit in den Bereichen Sicherheit, Resilienz und Verteidigung. Das 127 Hektar große Gelände befindet sich in Privatbesitz und eignet sich demnach für Übungen und eine Unterbringung. Geplant ist, dass ab 2028 bis zu 500 Rekruten ihre Grundausbildung vor Ort absolvieren. Zudem erhoffen sich beide Regionen wirtschaftliche Vorteile, unter anderem durch die Entwicklung und Fertigung von Sicherheitstechnologien. Eine finale Entscheidung über die Absichtserklärung soll am 24. September im Grafschafter Kreistag getroffen werden. Unbekannte haben in Hoogstede am Wochenende diverse Kupferkabel und einen Laptop von einem Firmengelände gestohlen. Die Polizei geht davon aus, dass es zwischen 13.40 Uhr am Samstag und 17.55 Uhr am Sonntag zu der Tat auf dem Grundstück an der Wilsumer Straße gekommen ist. Die Polizei hat Ermittlungen aufgenommen und bittet um Zeugenhinweise. Die Abfallbilanz 2025 ist am Nachmittag Thema in einer öffentlichen Sitzung des Betriebsausschusses des Abfallwirtschaftsbetriebes, kurz AWB, des Landkreises Emsland. Auf der Tagesordnung steht unter anderem auch eine zweite CO2-Bilanz des Abfallwirtschaftsbetriebes. Die Ausschussmitglieder wollen zudem über die Aktivitäten des AWB zur Nutzung von Photovoltaik und Windenergie auf den Deponiestandorten sprechen. Die öffentliche Sitzung beginnt um 15 Uhr im Kreishaus 1 in Meppen.
3: Und jetzt das Wetter für das Emsland und die Grafschaft Bentheim.
4: Heute bleibt es teils bewölkt, teils freundlich und es kann auch zu kurzen Regenschauern kommen bei Maxiwerten von 18 Grad. In der Nacht sinken die Werte.

0: Werte dann auf rund 13 Grad. Es bleibt überwiegend bedeckt. Morgen am Donnerstag gibt es dichte Wolken und es muss mit Regenschauern gerechnet werden bei 18 Grad. Dazu weht ein böig frischer Wind und auch Freitag bleibt es windig und bedeckt bei 18 Grad.
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0: Am kommenden Sonntag stehen in Mecklenburg-Vorpommern die Landtagswahlen an. In Berlin findet die Wahl zum Abgeordnetenhaus statt. Eine brisante Frage, die sich im Anschluss stellen dürfte, ist, 40 Kanzler Merz im Amt halten können. Wie die deutsche Presseagentur aus Parteikreisen erfuhr, will Merz noch am Wahlabend mit der CDU-Spitze über die Ergebnisse der Landtagswahlen in Mecklenburg-Vorpommern sowie Berlin und ihre Folgen beraten. Darüber hat Wiebke Pollmann heute in der Emsfechtewelle Morningshow mit Ronny Thorau gesprochen.
1: Ronny, zeigt schon die Anberufung der Sitzung am Wahlabend, wie sehr Merz wackelt?
2: Also, dass Parteispitzen auch in der CDU nach einem Wahlabend beraten, ist nicht ungewöhnlich, aber meist gibt es da eher informelle Einladungen. Das kommen dann auch nur begrenzt Eingeladene wirklich vorbei. Nach der Wahl in Sachsen-Anhalt zum Beispiel kam von den CDU-Ministerpräsidenten nur Daniel Günther vorbei, was von manchen Politikbeobachtern als eins von vielen Zeichen für Merz' Autoritätsverlust gewertet wurde. Jetzt lädt Merz formell das Parteipräsidium für Sonntagabend ein. Das muss nicht automatisch heißen, dass er irgendwie da hinschmeißen will oder konkrete Pläne hat, aber vielleicht will er zumindest von Angesicht zu Angesicht von allen Wichtigen in der CDU wissen, ob sie ihm noch als Kanzler folgen.
1: Wie wahrscheinlich ist es denn, dass Merz als Kanzler gehen muss nach dem Wahlabend am Sonntag?
2: Ja, also vor einigen Wochen hieß es eher, wenn der Kanzler ausgetauscht werden sollte, dann eher erst nach der NRW-Wahl im nächsten Frühjahr. Aber als der Absturz der CDU in Sachsen-Anhalt jetzt noch schlimmer gekommen ist als ohnehin vorausgesagt, da hat sich das so gefühlt ein bisschen beschleunigt. Es gibt jetzt mehr Berichte, dass es in der Union sehr stark rumort und viele da glauben, mit Merz geht es einfach nur noch bergab. Und vor allem, wenn die CDU in Mecklenburg-Vorpommern jetzt sogar mit unter 5% aus dem Landtag fliegen sollte, dann könnte es mit Merz vielleicht doch schneller zu Ende gehen.
1: Ja, was sind denn die Alternativen? Wer steht denn als Kanzlerersatz bereit?
2: Ja, drei Namen werden da vor allem genannt. NRW-Ministerpräsident Hendrik Wüst, der schon lange als Kanzleramts ambitioniert und als Merz-Rivale gilt. Dass er eigentlich erstmal die NRW-Wahl gewinnen sollte, galt bisher als Nachteil, aber inzwischen nicht mehr so als Ausschlusskriterium. Dann ist da der notorische Kanzlerkandidat Bayerns Ministerpräsident Markus Söder. Und auch noch genannt wird Alexander Dobrindt, der als erfolgreicher Innenminister und Politikprofi gilt. Bei dem ist aber unter anderem unklar, ob Markus Söder einen CSU-Kollegen an sich vorbeiziehen lassen würde ins Kanzleramt.
0: Wie sehr wackelt Kanzler Friedrich Merz und wie könnte es weitergehen, wenn er als Kanzler gehen muss? Diese Fragen waren heute ein Thema in der Emsfechtewelle Morningshow und dürften sich auch am kommenden Sonntag nach den Wahlen in Mecklenburg-Vorpommern und Berlin stellen. Mit unserer Morningshow und Wiebke Pollmann startet ihr auch morgen wieder in den Tag. Los geht's um 7 Uhr hier auf der Emsfechtewelle.
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1: Der Vatikan ist in Aufruhr. Das Oberhaupt der katholischen Kirche liegt im Sterben. Als es tatsächlich zum Todesfall kommt, bleibt keine Zeit, lange um den Papst zu trauern. Mit dem Konklave wird ein jahrhundertealtes Prozedere in Gang gesetzt, um einen neuen Papst zu finden. Aus aller Welt reisen die Kardinäle nach Rom, um daran teilzunehmen. Doch schon bald verbreiten sich auch Gerüchte rund um den Tod des alten Papstes. Unter diesen schwierigen Umständen fällt die Aufgabe, das Konklave zu leiten, Kardinal Lawrence zu. Hinter den verschlossenen Türen der Sixtinischen Kapelle zeigt sich bald, dass es einigen Kardinälen vor allem um Macht und Geld geht. Zu allem Überfluss scheint der verstorbene Papst ein großes Geheimnis gehabt zu haben. Und er ist nicht der Einzige. Immer mehr kommt ans Licht. Nicht nur die Entscheidungen der Kardinäle, sondern auch ihre Intrigen könnten die gesamte katholische Kirche erschüttern. Der Thriller Konklave basiert auf dem gleichnamigen Roman von Robert Harris. Die Regie hat Edward Berger übernommen, der einigen als Regisseur des mit 4 Oscars ausgezeichneten Kriegsdramas Im Westen nichts Neues bekannt sein dürfte. Mit Konklave zeigt er uns den Vatikan auf teils erschreckend weltliche und vor allem schrecklich schön durchtriebene Weise. Den Film Konklave könnt ihr über Prime Video sehen.

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1: Ich bin Babette Büchner. Wegen der hohen Spritpreise fordert Unionsfraktionschef Thorsten Frey schnelle Entlastungen. Maßnahmen sollten schon zum 1. Oktober greifen, sagte er bei NTV. Die 8 Ministerpräsidenten der CDU haben Bundeskanzler Friedrich Merz unterdessen in der Debatte über seine politische Zukunft Rückendeckung gegeben.
2: Die CDU will angesichts aktueller Umfragewerte vor den Wahlen am Wochenende das Ruder offensichtlich nochmal rumreißen. Die 8 Länderchefs sagen in ihrer Erklärung, Vertrauen entstehe wieder, wenn Politik die Probleme löst, die die Menschen im Alltag beschäftigen. Der Weg führe über Zuhören und politisches Handeln, nicht über Personaldiskussionen. Perfekt getimt kam dazu das TV-Interview des Unionsfraktionschefs. Dabei machte Frey nicht einmal Versprechungen, sondern lediglich Vorschläge, zum Beispiel für Entlastungen beim Tanken. Die könnten nach seinen Worten etwa über eine niedrigere Energie- oder Mehrwertsteuer kommen. Thomas Bleskin, Nachrichtenredaktion.
1: Die Bundesregierung will Konsequenzen aus dem islamistischen Terroranschlag beim Christopher Street Day in Berlin ziehen. Das Bundeskabinett berät heute über einen 10-Punkte-Plan. Er sieht unter anderem eine Mindestfreiheitsstrafe von einem Jahr für besonders gefährliche Körperverletzungen mit Messern und anderen gefährlichen Werkzeugen vor. Das Ozonloch über der Antarktis ist im vergangenen Jahr so klein gewesen wie selten seit Anfang der 90er Jahre. Es ist sowohl in der Ausdehnung geschrumpft als auch flacher als im Durchschnitt der letzten Jahrzehnte, berichtet die Weltwetterorganisation.
3: Nicht nur im Süden, auch im hohen Norden erholt sich die Ozonschicht. Experten sprechen deshalb schon von einer Erfolgsgeschichte im Umweltschutz. Grund dafür ist vor allem das Verbot von FCKW seit 1987. Denn das gilt als Hauptverursacher für das Auflösen der Ozonschicht. Dass die UV-Belastung in Europa seit Jahren steigt, liegt nicht an einer dünneren Ozonschicht, sondern daran, dass es weniger Wolken als früher hier gibt und damit die Sonne einfach mehr scheint. Tanja Wagner, Nachrichtenredaktion.
1: Der Likör ohne Ei darf auch weiterhin so heißen. Das hat das schleswig-holsteinische Oberlandesgericht in einer Berufungsverhandlung entschieden. Es handelt sich dabei um einen veganen Likör auf Sojabasis mit Rum. Der Streit zieht sich schon eine Weile hin. Der Schutzverband der Spirituosenindustrie sieht in dem Namen eine unzulässige Assoziation mit Eierlikör.
4: Und jetzt das Wetter für das Emsland und die Grafschaft Bentheim.
5: Heute bleibt es teils bewölkt, teils freundlich und es kann auch zu kurzen Regenschauern kommen bei Maxiwerten von 18 Grad. In der Nacht sinken die Werte dann auf rund 13 Grad. Es bleibt überwiegend bedeckt. Morgen am Donnerstag gibt es dichte Wolken und es muss mit Regenschauern gerechnet werden bei 18 Grad. Dazu weht ein böig frischer Wind und auch Freitag bleibt es windig und bedeckt bei 18 Grad.
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1: Auch heute im Soundcheck stellen wir euch das neue Album von Almost Monday vor. Die drei Musiker aus San Diego in Kalifornien zählen zu den erfolgreichsten jungen Indie-Pop-Bands der US-Westküste. Mit ihrem unverwechselbaren Mix aus eingängigen Melodien, Gitarren-Sounds und entspannten Surf-Vibes haben sich Dawson Doherty, Cole Clisby und Luke Fabry in den vergangenen Jahren eine treue Fangemeinde aufgebaut. Ihr aktuelles Album Thank God It's Almost Monday ist erst vor wenigen Tagen erschienen und liefert genau den Sound, für den Almost Monday bekannt sind. Positiv, leichtfüßig und voller Sommergefühl. Heute hören wir daraus den Titel Skinny Dip. Hier sind Almost Monday.

Almost Monday mit dem Song Skinny Dip aus ihrem aktuellen Album Thank God It's Almost Monday. Auch morgen setzen wir unseren Soundcheck mit einem weiteren Titel der kalifornischen Indie-Pop-Band fort. 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
1: Ein ehemaliges Bundeswehrdepot in Itterbeck könnte künftig wieder für militärische Ausbildung genutzt werden, möglicherweise von den niederländischen Streitkräften. Öffentlich bekannt geworden sind die Pläne jetzt durch eine Beschlussvorlage des Landkreises Grafschaft Bentheim. Die Unterlagen wurden im Bürgerinfoportal des Landkreises veröffentlicht. Dort können Bürgerinnen und Bürger unter anderem Sitzungsunterlagen einsehen. In 9 Tagen am 24. September soll der Kreistag über eine entsprechende Absichtserklärung mit der niederländischen Provinz Overijssel beraten. Darin geht es allerdings nicht nur um das Depot, sondern grundsätzlich um eine engere grenzüberschreitende Zusammenarbeit in den Bereichen Sicherheit, Resilienz und Verteidigung. Was genau hinter der Absichtserklärung steckt und wie konkret die Pläne für das Depot in Itterbeck tatsächlich sind, darüber spreche ich jetzt mit meinem Kollegen Heiko Alfers. Fangen wir mit dem Kern der Sache an. Was genau soll in dieser Absichtserklärung zwischen der Grafschaft Bentheim und der Provinz Overijssel festgehalten werden? Und welche Rolle spielt dabei das ehemalige Bundeswehrdepot Itterbeck?
2: Die Absichtserklärung soll zunächst einen Rahmen für eine engere Zusammenarbeit schaffen. Die Grafschaft und die Provinz Overijssel wollen gemeinsam ausloten, welche Möglichkeiten es bei den Themen Sicherheit, Resilienz und Verteidigung gibt. Und das ist ausdrücklich breiter gemeint als nur eine mögliche militärische Nutzung des Depots. Es geht auch um wirtschaftliche und technologische Zusammenarbeit, um Forschung, Innovation, Ausbildung und um die Frage, wie sich der gemeinsame deutsch-niederländische Grenzraum entwickeln kann. Das ehemalige Bundeswehrdepot in Itterbeck ist dabei aber ein sehr konkretes Beispiel. Die niederländische Seite interessiert sich offenbar sehr dafür, das Gelände für Ausbildungs- und Übungszwecke ihrer Streitkräfte zu nutzen. Im Gespräch sind unter anderem die Ausbildung niederländischer Rekruten und entsprechende Trainings. Wichtig ist aber, mit der Absichtserklärung wird eine solche Nutzung noch nicht beschlossen. Das Depot befindet sich in Privatbesitz. Der Landkreis kann deshalb auch nicht selbst entscheiden, wer das Gelände künftig nutzt. Er kann eine mögliche Nutzung aber im Rahmen seiner Zuständigkeiten unterstützen und begleiten.
1: Bleiben wir bei diesem Punkt. Es könnte der Eindruck entstehen, dass die niederländische Armee schon konkrete Pläne hat. Wie konkret sind die Pläne tatsächlich und was würde eine militärische Nutzung des Geländes bedeuten?
2: Nach unseren Informationen suchen die niederländischen Streitkräfte nach zusätzlichen Möglichkeiten für Ausbildung und Übungen und das Depot in Itterbeck scheint dafür gut geeignet zu sein. Das Gelände ist sehr groß, es gibt noch einen erheblichen Teil der alten Infrastruktur und es liegt unmittelbar an der niederländischen Grenze. Im November soll es ein erstes Kurztraining mit rund 250 Rekruten geben. Das soll eine Art Feldtraining auf dem Gelände sein, aber auch hier gilt, dass ist noch keine beschlossene Nutzung. Es müssen noch viele Fragen geklärt werden, etwa zur konkreten Ausgestaltung der Ausbildung, zu Sicherheitsfragen, zur Versorgung und natürlich zu den notwendigen rechtlichen und administrativen Verfahren und auch mögliche Auswirkungen auf die Bevölkerung, die Natur, die Mobilität und das Umfeld sollen berücksichtigt werden. Der Landkreis betont deshalb ausdrücklich, dass die Absichtserklärung noch keine Entscheidung über eine konkrete militärische Nutzung des Depots darstellt.
1: Nun geht es in der Vorlage ja nicht nur um Rekruten und das Depot. Der Landkreis spricht von einer grenzüberschreitenden Verbundregion für Sicherheit und Resilienz. Was steckt hinter diesem etwas sperrigen Begriff und was könnte die Grafschaft davon haben?
2: Die Idee dahinter ist, dass sich durch die veränderte Sicherheitslage in Europa auch neue wirtschaftliche und technologische Möglichkeiten ergeben. Die Niederlande wollen ihre Verteidigungsfähigkeit stärken und investieren deshalb unter anderem in militärische Forschung, Technologie und Innovation. Gerade die Region Twente auf niederländischer Seite versucht, sich in diesem Bereich stärker zu positionieren. Die Grafschaft möchte nun offenbar von Anfang an Teil dieser Entwicklung sein. Denkbar wäre beispielsweise, Unternehmen aus der Grafschaft mit niederländischen Forschungs- und Entwicklungsprojekten zu vernetzen. Firmen könnten als Zulieferer oder Technologiepartner eingebunden werden. Auch die Bereiche Ausbildung und Forschung spielen dabei eine Rolle. Es geht also um die Frage, ob aus der direkten Nachbarschaft zur niederländischen Region Twente wirtschaftliche und technologische Chancen entstehen können. Und gleichzeitig soll der Grenzraum insgesamt stärker zusammengedacht werden, also beispielsweise bei Infrastruktur, Flächen, Verkehr und der Entwicklung von Gewerbe- und Forschungsstandorten.
1: Die Absichtserklärung soll also zunächst einen Rahmen für weitere Gespräche und Prüfungen schaffen, ob tatsächlich niederländische Soldaten dauerhaft im ehemaligen Bundeswehrdepot in Itterbeck ausgebildet werden, ist noch offen. Auch konkrete Projekte und Investitionen müssten später jeweils gesondert beschlossen werden. Der Kreistag soll über den Entwurf der Absichtserklärung in seiner öffentlichen Sitzung am 24. September entscheiden.

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2: Mit Lucy Sirn, guten Tag. Ein Motorradfahrer hat gestern Nachmittag bei einem Unfall in Meppen schwere Verletzungen erlitten. Der 41-Jährige und eine 45 Jahre alte Motorradfahrerin fuhren gegen 14.40 Uhr auf der Frankfurter Straße in Richtung Meppen. Als ein vor ihnen fahrender LKW zum Überholen eines Treckers ausscherte, bremste die 45-Jährige stark ab. Der 41-Jährige verlor die Kontrolle über sein Motorrad und überschlug sich. Der Mann wurde mit schweren Verletzungen in ein Krankenhaus gebracht. Es entstand ein Sachschaden im niedrigen fünfstelligen Bereich. Im ehemaligen Bundeswehrdepot Itterbeck könnten künftig niederländische Soldaten ausgebildet werden. Der Landkreis Grafschaft Bentheim und die niederländische Provinz Overijssel planen eine gemeinsame Absichtserklärung, einen sogenannten Letter of Intent, zur Stärkung der grenzüberschreitenden Zusammenarbeit in den Bereichen Sicherheit, Resilienz und Verteidigung. Das 127 Hektar große Gelände befindet sich in Privatbesitz und eignet sich demnach für Übungen und eine Unterbringung. Geplant ist, dass ab 2028 bis zu 500 Rekruten ihre Grundausbildung vor Ort absolvieren. Zudem erhoffen sich beide Regionen wirtschaftliche Vorteile, unter anderem durch die Entwicklung und Fertigung von Sicherheitstechnologien. Eine finale Entscheidung über die Absichtserklärung soll am 24. September im Grafschafter Kreistag getroffen werden. Unbekannte haben in Hoogstede am Wochenende diverse Kupferkabel und einen Laptop von einem Firmengelände gestohlen. Die Polizei geht davon aus, dass es zwischen 13.40 Uhr am Samstag und 17.55 Uhr am Sonntag zu der Tat auf dem Grundstück an der Wilsumer Straße gekommen ist. Die Polizei hat Ermittlungen aufgenommen und bittet um Zeugenhinweise. Die Abfallbilanz 2025 ist am Nachmittag Thema in einer öffentlichen Sitzung des Betriebsausschusses des Abfallwirtschaftsbetriebes, kurz AWB, des Landkreises Emsland. Auf der Tagesordnung steht unter anderem auch eine zweite CO2-Bilanz des Abfallwirtschaftsbetriebes. Die Ausschussmitglieder wollen zudem über die Aktivitäten des AWB zur Nutzung von Photovoltaik und Windenergie auf den Deponiestandorten sprechen. Die öffentliche Sitzung beginnt um 15 Uhr im Kreishaus 1 in Meppen.
3: Und jetzt das Wetter für das Emsland und die Grafschaft Bentheim.
4: Heute bleibt es teils bewölkt, teils freundlich und es kann auch zu kurzen Regenschauern kommen bei Maxiwerten von 18 Grad. In der Nacht sinken die Werte dann auf rund 13 Grad. Es bleibt überwiegend bedeckt. Morgen am Donnerstag gibt es dichte Wolken und es muss mit Regenschauern gerechnet werden bei 18 Grad. Dazu weht ein böig frischer Wind und auch Freitag bleibt es windig und bedeckt bei 18 Grad.
0: 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Es ist 14 Uhr und 35 Minuten.

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1: Wir können gar nicht genug bekommen von guten Nachrichten. Ja, und daher bleibt einfach dran, denn Wiebke Pollmann hat jetzt die Details für euch.
2: Die Weichen für die Zukunft richtig zu stellen, ist immer mal wieder im Leben von großer Bedeutung. Beispielsweise, wenn das Ende der Schulzeit näher rückt. In Geeste gibt es schon lange ein Angebot, das junge Menschen beim Schritt in diesen nächsten Lebensabschnitt unterstützt. Nun steht ein rundes Jubiläum im Zeichen der beruflichen Orientierung kurz bevor. Am Freitag findet von 15.30 Uhr bis 17.30 Uhr an der Geschwister-Scholl-Schule in Dahlum bereits zum 10. Mal die Ausbildungsplatzbörse statt. Was vor Jahren klein begann, ist mittlerweile eine feste Institution in der Gemeinde und erfreut sich großen Anklangs, so die Gemeindeverwaltung in einer Mitteilung. Um den zahlreichen Ausstellern und Besuchern gerecht zu werden, wird wieder das gesamte Erdgeschoss der Schule sowie der Außenbereich in eine lebendige Messemeile verwandelt. Eingeladen sind alle Jugendlichen ab der 8. Klasse, völlig egal, welche Schule sie aktuell besuchen. Auch junge Erwachsene, die sich beruflich neu orientieren möchten, sind herzlich willkommen. Die Börse sei der perfekte Ort, um ganz ungezwungen Kontakte zu knüpfen und zu entdecken, welche spannenden beruflichen Wege in der Region so warten, betont die Schulleitung. Ebenso sind alle Eltern eingeladen, ihre Kinder zu begleiten und gemeinsam mit ihnen das direkte Gespräch mit den ausstellenden Firmen, weiterführenden Schulen und Institutionen aus Geeste und Umgebung zu suchen. Das Spektrum der vertretenen Branchen ist breit gefächert und reicht von handwerklichen und technischen Berufen über den sozialen Sektor bis hin zu kaufmännischen Dienstleistungen. Die Geschwister-Scholl-Schule freut sich auf ein gut besuchtes Jubiläum, einen lebendigen Austausch und viele zukunftsweisende Gespräche. Und wenn ihr das auch nicht verpassen wollt, dann kommt vorbei zur 10. Ausbildungsplatzbörse an der Geschwister-Scholl-Schule Dahlum am Freitag zwischen 15.30 Uhr und 17.30 Uhr. Der Eintritt ist frei.

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1: Lea lebt in der Luxussiedlung Santa Familia in Florida ein Leben, das von außen betrachtet einfach traumhaft erscheint. Sie hat ein sicheres Zuhause, einen liebevollen Mann und eine Tochter, die ihr das Wichtigste im Leben ist. Ihr luxuriöses Traumleben präsentiert Lea online Millionen Menschen, doch es ist nicht alles so, wie es scheint. Diesen Verdacht hat Leas Schwester Paula schon eine Weile. Als Lea plötzlich nichts mehr postet und nicht mehr zu erreichen ist, setzt sich Paula kurzerhand ins Flugzeug und reist von Deutschland in die USA. In der Wohnsiedlung Santa Familia trifft sie Lea aber auch nicht an. Deren Ehemann versucht sie zu beruhigen und liefert auch gleich die passende Begründung für Leas Abwesenheit. Doch Paulas Zweifel bleiben bestehen. Und je mehr Paula in der heilen Welt der Luxus-Wohnsiedlung Nachforschungen anstellt, desto deutlicher wird, dass es hier strenge Regeln gibt, die befolgt werden müssen. Wer sich widersetzt, könnte schon mal verschwinden. Der Thriller Keine Angst, Darling von Vera Buck nimmt uns mit in eine schillernde Welt, in der es vermeintlich keine Makel gibt. Keine Angst, Darling ist ein fesselnder psychologischer Thriller. Während die Risse in der Fassade immer deutlicher werden, steigt auch die Spannung immer weiter an.

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1: Ich bin Babit Büchner. Wegen der hohen Spritpreise fordert Unionsfraktionschef Thorsten Frey schnelle Entlastungen. Maßnahmen sollten schon zum 1. Oktober greifen, sagte Frey im Frühstart von RTL und NTV.
2: Ich glaube, diese Entscheidung, die muss man jetzt sehr, sehr schnell treffen. Denn wir haben es ja mit einem akuten Problem zu tun, das sich weiter zugespitzt hat. Und wenn man sich die Ursache anschaut, nämlich die Situation am Golf, dann ist davon auszugehen, dass es da keine schnelle Entlastung an der Wurzel geben wird.
1: Konkret schlägt Frey vor, die Mehrwertsteuer auf Benzin und Diesel befristet zu senken. Eine andere Möglichkeit wäre die Neuauflage des Tankrabatts. Mehr Klimaschutz, neue EU-Abwehrmechanismen und weniger Tempo bei KI. Das waren einige der Themen von EU-Kommissionspräsidentin Ursula von der Leyen heute in einer Grundsatzrede in Straßburg. Für den Zugang zu Social Media forderte sie ein Mindestalter.
3: Kinder unter 13 Jahren sollen künftig überhaupt keinen Zugang mehr zu sozialen Netzwerken haben, sagte von der Leyen. Einen entsprechenden Gesetzentwurf will sie morgen vorlegen. Zwischen 13 und 15 Jahren dann Social Media, nur auf einem Konto mit eingeschränkten Funktionen und mit Wissen der Eltern. Und danach sollen soziale Medien sicher konzipiert sein. Wir müssen süchtig machende Funktionen nicht hinnehmen, sagte die Präsidentin. Es gehe nicht um einen Zugang der Jugendlichen zu Medien, sondern um den Zugang der Medien zu Kindern. Aus Brüssel, Dieter Ebeling.
1: Über eine geplante Zuckersteuer auf Getränke wie Colas und Limonaden wird gerade viel diskutiert. Ärztepräsident Klaus Reinhardt möchte aber darüber hinaus noch weitere finanzielle Anreize für eine gesündere Ernährung. Er bringt eine unterschiedliche Besteuerung von Lebensmitteln ins Spiel, je nachdem, wie gesund sie sind. Über den Preis könnte so ein Anreiz geschaffen werden, sich gesünder zu ernähren, so der Chef der Bundesärztekammer. Am Samstag startet wieder das Münchner Oktoberfest. Beim Thema Sicherheit gibt es dabei in diesem Jahr einige Neuerungen. Nach der Bombendrohung und mehrfach überfüllten Bereichen im vergangenen Jahr wurde das Sicherheitskonzept angepasst. Unter anderem sollen jetzt 26 KI-gestützte Kameras rechtzeitig gefährliche Menschenansammlungen erkennen.
4: Und jetzt das Wetter für das Emsland und die Grafschaft Bentheim.
5: Heute ist es teils freundlich, teils bewölkt. Gegen Nachmittag kann es örtlich auch zu vereinzelten Gewittern kommen. Wir haben Tageshöchstwerte von bis zu 18 Grad. In der Nacht kühlt es auf bis zu 12 Grad ab. Morgen ist es dicht bewölkt und windig. Wir haben Höchstwerte von bis zu 18 Grad. Am Freitag schaut es mit ein bisschen Sonne dann auch wieder freundlicher aus. Es bleibt windig, das Ganze bei bis zu 19 Grad.
0: 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Es ist 15 Uhr und 3 Minuten.

Milch gehört für die meisten von uns ganz selbstverständlich zum Alltag. Im Kaffee, im Müsli oder einfach als Getränk. Aber dass Milch einmal eine entscheidende Rolle in der Geschichte einer ganzen Stadt gespielt haben soll, das klingt dann doch eher ungewöhnlich. Genau darum geht es gleich bei uns in der Zeitgeschichte. Denn jede Region hat ihre besonderen Geschichten und Legenden, die bis heute weitererzählt werden. In Lingen denkt man dabei an die Kiewelinge, in Bad Bentheim an das Teufelsohrkissen. Und in Schüttorf erzählt man sich eine Geschichte, bei der ausgerechnet Milch zum Retter eines Wahrzeichens geworden sein soll. Wie ein alltägliches Lebensmittel dazu beigetragen haben könnte, den Schüttorfer Kirchturm zu bewahren und warum diese Geschichte bis heute nicht vergessen ist. Das hören wir nach zwei Songs hier bei uns in der Zeitgeschichte, hier auf unserer Emsfechtwelle.

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1: Jede Stadt, jedes Dorf, jede Gemeinde hat eine lokale Geschichte, die jeder Einwohner kennt. In Lingen zum Beispiel ist das die Geschichte der Kiewillinge, in Bad Bentheim die Sage ums Teufelsohrkissen und in Schüttdorf ist das die Geschichte, wie Milch einmal zum Retter des Schüttdorfer Kirchturms wurde. Sonja McShukri bringt euch die Story in unserem heutigen Zeitgeschichte-Beitrag näher.
2: Der Riese von Schüttdorf, so wird der 81 Meter hohe Turm auch genannt. Er entstand in der Zeit von 1502 bis 1535. Insgesamt viermal hat der Kirchturm gebrannt, meist durch Blitzschlag. Besonders abenteuerlich ist die Geschichte des Blitzeinschlags von 1889. Als Schüttdorfer Urgestein und ehemaliges Mitglied im Kirchenrat kennt Floris Kröner diese Geschichte natürlich in- und auswendig.
3: Ende des 19. Jahrhunderts hatten wir hier einen sehr kalten Winter und hatten ein Wintergewitter. Und dort hatten wir auch einen Blitzschlag und die Turmspitze brannte. Und man muss sich nun vorstellen, zu damaliger Zeit musste das Wasser in Ledereimern so auf 70 Meter hochgebracht werden. Und von Mann zu Mann wurde ein Eimer Wasser weitergehauen.
2: Es war aber so dermaßen kalt, dass das Wasser auf dem Weg nach oben in den Eimern gefror. Doch ein ausgeschlafener Schüttdorfer hatte eine Idee.
3: Nun war der beherzte Dachdecker, Laiendecker nannte er sich, Jan Kerkhoff, der Begründer einer Laiendecker-Dynastie hier in Schüttdorf ist. Der war so ein großer Physikus und der sagte:
4: Geht und bringt die Ziegenmilch von den Arbeitern. Beeilt euch, schnell!
3: Schüttdorf war Textilindustrie schon und die Arbeiter hatten alle Ziegen, damit sie auch Milch hatten. Und die Schüttdorfer Ackerbürger hatten hier noch Kühe in der Stadt. Und so wurde die Milch genommen dann anschließend. Das konnte, ohne dass es gefror, nach oben gebracht werden.
2: Alle rannten und brachten so viel Milch herbei, wie sie tragen konnten. Eimer für Eimer kippten die Schüttdorfer die Milch in die Flammen. Und das hatte noch einen ganz besonderen Nebeneffekt.
3: Und der Brand, der wurde nicht nur so durch die Milch gelöscht, sondern durch das Verbrennen der Milch. Denn man muss sich vorstellen, wenn Milch brennt, dann brennt das und bildet eine feste Schicht, die verbrannte Milch.
2: Die Milch verkrustete und ließ keinen Sauerstoff mehr an den Brandherd, so dass das Feuer schließlich erstickte.
3: Und so hat der damals die Idee des Laiendeckers Jan Kerkhoff, der ein Original war, hat dafür gesorgt, dass der Kirchturmbrand sehr schnell gelöscht wurde. Dafür erhielt er dann von der Gemeinde eine goldene Uhr, die natürlich heute noch im Besitz der Familien ist.
2: Und das ist die Geschichte, wie Milch am 8. Februar 1889 zum Retter des Schüttdorfer Kirchturms wurde.
1: Milch ist also nicht nur gut fürs Wachstum, sondern auch um Kirchturmbrände zu löschen. Wer hätte das gedacht? Aus Schüttdorf berichtete Sonja McShukri.

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2: Mit Lucy Sören, guten Tag. Die Bundespolizei hat am Montag in Laa einen international gesuchten Mann festgenommen. Nach Angaben der Beamten lag gegen den 44-Jährigen ein internationaler Haftbefehl zur Auslieferung an die polnischen Behörden vor. Der Pole war mit einem Auto über die B403 aus den Niederlanden eingereist und wurde gegen 17.20 Uhr auf Höhe der Laawaldstraße im Ortsteil Laa-Eschebrügge angehalten. Bei der Überprüfung seiner Personalien stellten die Beamten fest, dass der 44-Jährige von der polnischen Justiz wegen sexuellen Missbrauchs von Kindern zu 8 Monaten Haft verurteilt worden war. Der Mann wurde gestern einem Haftrichter vorgeführt und anschließend in eine Justizvollzugsanstalt gebracht. Die Generalstaatsanwaltschaft in Oldenburg übernimmt das weitere Auslieferungsverfahren nach Polen. Ein Motorradfahrer hat gestern Nachmittag bei einem Unfall in Meppen schwere Verletzungen erlitten. Der 41-Jährige und eine 45 Jahre alte Motorradfahrerin fuhren gegen 14.40 Uhr auf der Frankfurter Straße in Richtung Meppen. Als ein vor ihnen fahrender LKW zum Überholen eines Treckers ausscherte, bremste die 45-Jährige stark ab. Der 41-Jährige verlor die Kontrolle über sein Motorrad und überschlug sich. Der Mann wurde mit schweren Verletzungen in ein Krankenhaus gebracht. Es entstand ein Sachschaden im niedrigen 5-stelligen Bereich. Der Verein Nordhorn Nachhaltig ruft am kommenden Samstag zu einer öffentlichen Müllsammelaktion in Nordhorn auf. Nach Angaben des Landkreises Grafschaft Bentheim wird die Aktion durch die Abfallwirtschaftsbetriebe, kurz AWB, des Kreises unterstützt. Die AWB übernehmen die Entsorgung der gesammelten Abfälle. Außerdem werden Müllsäcke gestellt und am Treffpunkt leihweise Greifzangen ausgegeben. Los geht es um 10 Uhr am Start- und Treffpunkt Ecke Bentheimer Straße in Nordhorn. Die Müllsammelaktion dauert 2 Stunden. Interessierte können ohne vorherige Anmeldung an der Aktion teilnehmen. Die Stadtentwässerung Lingen wird den Strohbach im Brunnenpark ab dem kommenden Montag entschlammen. In den vergangenen Jahren haben sich nach Angaben der Stadtverwaltung im Gewässer zunehmend Sand- und Sedimentablagerungen angesammelt. Während der Arbeiten kann es im Bereich des Parks vorübergehend zu Einschränkungen kommen. Die Mitarbeitenden der Stadtentwässerung stehen bei Fragen zur Verfügung.
3: Und jetzt das Wetter für das Emsland und die Grafschaft Bentheim.
2: Heute ist es teils freundlich, teils bewölkt. Gegen Nachmittag kann es örtlich auch zu vereinzelten Gewittern kommen. Wir haben Tageshöchstwerte von bis zu 18 Grad. In der Nacht kühlt es auf bis zu 12 Grad ab. Morgen ist es dicht bewölkt und windig. Wir haben Höchstwerte von bis zu 18 Grad. Am Freitag schaut es mit ein bisschen Sonne dann auch wieder freundlicher aus. Es bleibt windig, das Ganze bei bis zu 19 Grad.
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Wenn von großen Illusionen die Rede ist, fällt sein Name fast immer zuerst: David Copperfield. Der Mann, der scheinbar die Freiheitsstatue verschwinden ließ, durch die chinesische Mauer ging und vor Millionen Fernsehzuschauern über die Bühne schwebte, feiert heute seinen 70. Geburtstag. Geboren wurde er am 16. September 1956 als David Seth Kotkin im US-Bundesstaat New Jersey. Wie der Südkurier berichtet, war er schon als 12-Jähriger das jüngste Mitglied der Society of American Magicians. Mit 16 unterrichtete er bereits Zauberkunst an der New York University. Was als Hobby eines schüchternen Jungen begann, entwickelte sich zu einer Weltkarriere. David Copperfield hat die Zauberkunst wie kaum ein anderer geprägt. Seine Fernsehshows wurden mit zahlreichen Emmy Awards ausgezeichnet. Seine spektakulären Illusionen machten ihn zum kommerziell erfolgreichsten Zauberkünstler der Geschichte. Auch heute beschäftigt er sich noch intensiv mit seinem Lebenswerk. Nach 25 Jahren beendete er zwar in diesem Jahr seine feste Show im MGM Grand in Las Vegas, engagiert sich aber weiterhin für die Bewahrung der Geschichte der Zauberkunst und betreibt eine der weltweit größten Sammlungen historischer Zauberrequisiten und Erinnerungsstücke. In einem aktuellen Bericht der dpa wird Copperfield mit den Worten zitiert: Mein Weg begann als Kind in New Jersey mit dem Traum, eines Tages die Magie zu meinem Leben zu machen. Ein Traum, der Wirklichkeit wurde und bis heute Millionen Menschen fasziniert. Passend dazu gibt es jetzt einen Song, der wie kaum ein anderer für Magie steht. Hier sind Queen mit It's a Kind of Magic. 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
1: Tegan Tao ist eine talentierte junge Ruderin. Die 16-Jährige gilt als eines der größten jungen Talente im kalifornischen Rudersport, bis ihr ganzes Leben plötzlich auseinanderbricht. Tegan findet sich mitten in einem öffentlichen Skandal wieder. Ihr Vater hat offenbar einige Geschäftspartner und Kunden betrogen. Um sich der Strafe zu entziehen, hat er seine Familie einfach verlassen. Tegan und ihre Mutter bleiben allein in dem Chaos zurück. Ihr gesamtes Umfeld will nach dem Betrugsskandal nichts mehr mit den beiden zu tun haben. Sie brechen ihre Zelte in Kalifornien ab und ziehen an die Ostküste der USA. Dort besucht Tegan fortan die angesehene Privatschule Easton Prep. Da will man sie allerdings nicht ins Ruderteam aufnehmen, denn es gibt nur ein Jungenteam. Das vermeintliche Ende ihrer sportlichen Karriere ist aber nicht Tegans einziges Problem. Ihre neuen superreichen Mitschüler sind nicht gerade nett und bald spricht sich auch im neuen Zuhause der Betrugsskandal ihres Vaters herum. Wie sich die Teenagerin in dieser Situation beweisen kann und doch noch einen Weg ins Ruderteam findet, seht ihr in der neuen Netflix-Serie Crew Girl. Die erste und bisher einzige Staffel umfasst 8 Episoden. Die Serie Crew Girl seht ihr euch auf Netflix an.

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1: Ich bin Babette Büchner. Diese Meldung nimmt erst einmal etwas Druck von Bundeskanzler Friedrich Merz. In der Diskussion um seine politische Zukunft haben ihm heute die 8 CDU-Ministerpräsidenten in einer gemeinsamen Erklärung Rückendeckung gegeben.
2: Die CDU will angesichts aktueller Umfragewerte vor den Wahlen am Wochenende das Ruder offensichtlich nochmal rumreißen. Die 8 Länderchefs sagen in ihrer Erklärung, Vertrauen entstehe wieder, wenn Politik die Probleme löst, die die Menschen im Alltag beschäftigen. Der Weg führe über Zuhören und politisches Handeln, nicht über Personaldiskussionen. Perfekt getimt kam dazu das TV-Interview des Unionsfraktionschefs. Dabei machte Frey nicht einmal Versprechungen, sondern lediglich Vorschläge, zum Beispiel für Entlastungen beim Tanken. Die könnten nach seinen Worten etwa über eine niedrigere Energie- oder Mehrwertsteuer kommen. Thomas Bleskin, Nachrichtenredaktion.
1: Für Millionen Pakete mit billiger Online-Ware wird ab November eine neue Bearbeitungsgebühr fällig. Dafür hat das Europäische Parlament jetzt endgültig grünes Licht gegeben. Wie teuer es wird, ist dabei noch offen. Die EU-Kommission muss die Höhe der Gebühr noch festlegen. Für die Zahlungen sind nach Angaben der EU-Staaten die Online-Handelsplattformen zuständig, also nicht etwa die Endverbraucher in Europa. Der Likör ohne Ei darf auch weiterhin so heißen. Das hat das schleswig-holsteinische Oberlandesgericht entschieden. Der Streit um den Namen zieht sich schon eine Weile hin.
3: Likör ohne Ei. Das ist ein veganes Produkt, eben ohne Ei wie auch ohne andere tierische Bestandteile. Soweit so klar, könnte man sich denken. Doch dem Schutzverband der Spirituosenindustrie klingt der Name zu sehr nach Eierlikör. Und dieser Begriff wiederum ist geschützt. Und, so das Argument des Schutzverbandes, Eierlikör muss Ei enthalten. Und schon, dass der Begriff Ei im veganen Likörnamen erwähnt wird, sei unzulässig. Nicht ausgeschlossen, dass der juristische Streit am Bundesgerichtshof weitergeht. Lea Matschulat, Nachrichtenredaktion.
1: Er hat 2 Kriege erlebt und bis ins sehr hohe Alter gearbeitet. Europas bislang ältester Mann, der Italiener Vitantonio Lovallo, ist im Alter von 112 Jahren gestorben. Noch mit mehr als 100 Jahren hatte er sich um seinen Weinberg gekümmert und Schafe gehütet. Europas ältester Mann ist jetzt der Portugiese Joaquim Varela mit 111 Jahren.
4: Und jetzt das Wetter für das Emsland und die Grafschaft Bentheim.
5: Heute ist es teils freundlich, teils bewölkt. Gegen Nachmittag kann es örtlich auch zu vereinzelten Gewittern kommen. Wir haben Tageshöchstwerte von bis zu 18 Grad. In der Nacht kühlt es auf bis zu 12 Grad ab. Morgen ist es dicht bewölkt und windig. Wir haben Höchstwerte von bis zu 18 Grad. Am Freitag schaut es mit ein bisschen Sonne dann auch wieder freundlicher aus. Es bleibt windig, das Ganze bei bis zu 19 Grad.
0: 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Es ist 16 Uhr und 3 Minuten.

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2: Freitags gibt es bei uns im Programm entweder den Verkehrstipp oder Tipps zur Kriminalprävention. Unsere Verkehrstipps präsentiert Jörg Reurig. Und für die Tipps zur Kriminalprävention war über viele Jahre Kriminalhauptkommissar Uwe van der Heijden unser Ansprechpartner. Er ist inzwischen im Ruhestand. Jetzt bekommt unsere Rubrik ein neues Gesicht. Serkan Çaylı ist sein Nachfolger. Wer er ist und was genau zu seinen Aufgaben gehört, hat er Heiko Alfers erklärt.
3: Einbrecher, Betrüger, Cyberkriminelle. Kriminalität hat viele Gesichter und entsprechend vielfältig ist auch die Arbeit der Polizei, wenn es darum geht, Straftaten möglichst schon im Vorfeld zu verhindern. Für unsere Rubrik Tipps zur Kriminalprävention gibt es jetzt einen neuen Ansprechpartner, Polizeioberkommissar Serkan Çaylı, gebürtiger Nordhorner und fest verwurzelt mit der Region. Bevor er diese Aufgabe übernommen hat, hatte er bereits verschiedene Stationen bei der Polizei durchlaufen und hatte zuerst sogar andere berufliche Pläne.
4: Ich habe vor meiner Polizeiausbildung tatsächlich noch eine andere Ausbildung gemacht. Ich bin gelernter Versicherungskaufmann. Nach dem Studium bin ich zum Einsatz- und Streifendienst gekommen. Anschließend war ich 6 Jahre im Ermittlungsdienst in Lingen tätig und dann wieder 3 Jahre hier im Einsatz- und Streifendienst Nordhorn und jetzt seit dem 1.9.2019 der Kriminalprävention.
3: Serkan Çaylı folgt damit auf Kriminalhauptkommissar Uwe van der Heijden, der viele Jahre unser Experte für Kriminalprävention war. Künftig wird uns also Serkan Çaylı regelmäßig Tipps geben und erklären, wie sich Bürgerinnen und Bürger vor Straftaten schützen können.
4: Genau, richtig. Ich bin der Nachfolger von Uwe van der Heijden, so gesehen der Beauftragte für Kriminalprävention des Polizeikommissariats Nordhorn. Ich freue mich tierisch auf den neuen Bereich. Alle, die Uwe kennen, wissen, dass er den Bereich jahrelang mit Herzblut gefüllt hat und geprägt hat. Und ich freue mich, wie gesagt, auf diese Aufgaben und darauf, diese wichtige Arbeit erfolgreich weiterzuführen.
3: Bei der Kriminalprävention geht es um deutlich mehr als nur um die Frage, wie man seine Haustür und seine Fenster möglichst sicher macht. Kriminalprävention umfasst unter anderem den Schutz vor Betrug und Cyberkriminalität, den Kinder- und Jugendschutz, Sicherheit im Alter und auch den Umgang mit Menschen, die bereits Opfer einer Straftat geworden sind.
4: Genau, also das ist sehr facettenreich heutzutage. Die Kriminalität schläft nicht und die wird auch immer schwieriger und spezieller und heutzutage mit KI oder Internet allgemein bewegt sich diese Kriminalität immer fort und erweitert sich und das heißt, der Aufgabenbereich, den kann man gar nicht richtig abschließen. Hauptsächlich versuchen wir ja solche, dass halt es nicht zu Straftaten kommt, also eine Vorbeugung und eine Aufklärung zu betreiben. Wir versuchen den Leuten zu erklären mit einfachen Sachen, dass die nicht auf Betrüger, Diebe etc. reinfallen und dass es nicht zum Schaden kommt.
3: Ein Thema, das dabei immer wieder eine Rolle spielt, sind Betrugsmaschen am Telefon. Manche davon sind schon seit Jahrzehnten bekannt und trotzdem funktionieren sie noch immer. Ein Beispiel ist der berühmte sogenannte Enkeltrick. Der wird in den unterschiedlichsten Varianten immer wieder angewendet und auch nach vielen Jahren muss die Polizei Bürgerinnen und Bürger immer wieder davor warnen.
4: In der Wiederholung liegt der Erfolg. Es ist wirklich so, dass man denkt, das hat man so oft gehört, das kann doch nicht mehr passieren. Aber doch, es passiert leider, weil nicht jeder irgendwie erreicht wird. Und das ist auch so eines meiner Ziele, dass ich versuche, so viel wie es geht, Leute zu erreichen und dass es halt nicht nochmal vorkommt. Man muss dazu auch sagen, wie gesagt, die Täter haben manchmal den ganzen Tag nichts anderes zu tun, als darüber nachzudenken, wie kann ich Leute betrügen und wie komme ich ans Geld.
3: Genau solche Maschen und viele andere Themen wird Serkan Çaylı künftig in unserer Rubrik erklären. Denn das Ziel der Kriminalprävention ist letztlich einfach. Menschen sollen wissen, welche Gefahren es gibt und was sie tun können, damit sie gar nicht erst zu Opfern werden.
2: Unser neuer Experte für Kriminalprävention ist also Polizeioberkommissar Serkan Çaylı. Seine Tipps gibt es künftig regelmäßig freitags bei uns im Wechsel mit dem Verkehrstipp.

0: Am kommenden Sonntag stehen in Mecklenburg-Vorpommern die Landtagswahlen an. In Berlin findet die Wahl zum Abgeordnetenhaus statt. Eine brisante Frage, die sich im Anschluss stellen dürfte, ist, 40 Kanzler Merz im Amt halten können. Wie die deutsche Presseagentur aus Parteikreisen erfuhr, will Merz noch am Wahlabend mit der CDU-Spitze über die Ergebnisse der Landtagswahlen in Mecklenburg-Vorpommern sowie Berlin und ihre Folgen beraten. Darüber hat Wiebke Pollmann heute in der Emsfechtewelle Morningshow mit Ronny Thorau gesprochen.
1: Ronny, zeigt schon die Anberufung der Sitzung am Wahlabend, wie sehr Merz wackelt?
2: Also, dass Parteispitzen auch in der CDU nach einem Wahlabend beraten, ist nicht ungewöhnlich, aber meist gibt es da eher informelle Einladungen. Das kommen dann auch nur begrenzt Eingeladene wirklich vorbei. Nach der Wahl in Sachsen-Anhalt zum Beispiel kam von den CDU-Ministerpräsidenten nur Daniel Günther vorbei, was von manchen Politikbeobachtern als eins von vielen Zeichen für Merz Autoritätsverlust gewertet wurde. Jetzt lädt Merz formell das Parteipräsidium für Sonntagabend ein. Das muss nicht automatisch heißen, dass er irgendwie da hinschmeißen will oder konkrete Pläne hat, aber vielleicht will er zumindest von Angesicht zu Angesicht von allen Wichtigen in der CDU wissen, ob sie ihm noch als Kanzler folgen.
1: Wie wahrscheinlich ist es denn, dass Merz als Kanzler gehen muss nach dem Wahlabend am Sonntag?
2: Ja, also vor einigen Wochen hieß es eher, wenn der Kanzler ausgetauscht werden sollte, dann eher erst nach der NRW-Wahl im nächsten Frühjahr. Aber als der Absturz der CDU in Sachsen-Anhalt jetzt noch schlimmer gekommen ist als ohnehin vorausgesagt, da hat sich das so gefühlt ein bisschen beschleunigt. Es gibt jetzt mehr Berichte, dass es in der Union sehr stark rumort und viele da glauben, mit Merz geht es einfach nur noch bergab. Und vor allem, wenn die CDU in Mecklenburg-Vorpommern jetzt sogar mit unter 5% aus dem Landtag fliegen sollte, dann könnte es mit Merz vielleicht doch schneller zu Ende gehen.
1: Ja, was sind denn die Alternativen? Wer steht denn als Kanzlerersatz bereit?
2: Ja, drei Namen werden da vor allem genannt. NRW-Ministerpräsident Hendrik Wüst, der schon lange als Kanzleramts ambitioniert und als Merz-Rivale gilt. Dass er eigentlich erstmal die NRW-Wahl gewinnen sollte, galt bisher als Nachteil, aber inzwischen nicht mehr so als Ausschlusskriterium. Dann ist da der notorische Kanzlerkandidat Bayerns Ministerpräsident Markus Söder. Und auch noch genannt wird Alexander Dobrindt, der als erfolgreicher Innenminister und Politikprofi gilt. Bei dem ist aber unter anderem unklar, ob Markus Söder einen CSU-Kollegen an sich vorbeiziehen lassen würde ins Kanzleramt.
0: Wie sehr wackelt Kanzler Friedrich Merz und wie könnte es weitergehen, wenn er als Kanzler gehen muss? Diese Fragen waren heute ein Thema in der Emsfechtewelle Morningshow und dürften sich auch am kommenden Sonntag nach den Wahlen in Mecklenburg-Vorpommern und Berlin stellen. Mit unserer Morningshow und Wiebke Pollmann startet ihr auch morgen wieder in den Tag. Los geht's um 7 Uhr hier auf der Emsfechtewelle.

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2: Mit Lucy Sören, guten Tag. Die Bundespolizei hat am Montag in Lahr einen international gesuchten Mann festgenommen. Nach Angaben der Beamten lag gegen den 44-Jährigen ein internationaler Haftbefehl zur Auslieferung an die polnischen Behörden vor. Der Pole war mit einem Auto über die B403 aus den Niederlanden eingereist und wurde gegen 17.20 Uhr auf Höhe der Lahrwaldstraße im Ortsteil Lahr-Eschebrügge angehalten. Bei der Überprüfung seiner Personalien stellten die Beamten fest, dass der 44-Jährige von der polnischen Justiz wegen sexuellen Missbrauchs von Kindern zu 8 Monaten Haft verurteilt worden war. Der Mann wurde gestern einem Haftrichter vorgeführt und anschließend in eine Justizvollzugsanstalt gebracht. Die Generalstaatsanwaltschaft in Oldenburg übernimmt das weitere Auslieferungsverfahren nach Polen. Ein Motorradfahrer hat gestern Nachmittag bei einem Unfall in Meppen schwere Verletzungen erlitten. Der 41-Jährige und eine 45 Jahre alte Motorradfahrerin fuhren gegen 14.40 Uhr auf der Frankfurter Straße in Richtung Meppen. Als ein vor ihnen fahrender LKW zum Überholen eines Treckers ausscherte, bremste die 45-Jährige stark ab. Der 41-Jährige verlor die Kontrolle über sein Motorrad und überschlug sich. Der Mann wurde mit schweren Verletzungen in ein Krankenhaus gebracht. Es entstand ein Sachschaden im niedrigen 5-stelligen Bereich. Der Verein Nordhorn Nachhaltig ruft am kommenden Samstag zu einer öffentlichen Müllsammelaktion in Nordhorn auf. Nach Angaben des Landkreises Grafschaft Bentheim wird die Aktion durch die Abfallwirtschaftsbetriebe, kurz AWB, des Kreises unterstützt. Die AWB übernehmen die Entsorgung der gesammelten Abfälle. Außerdem werden Müllsäcke gestellt und am Treffpunkt leihweise Greifzangen ausgegeben. Los geht es um 10 Uhr am Start- und Treffpunkt Ecke Bentheimer Straße in Nordhorn. Die Müllsammelaktion dauert 2 Stunden. Interessierte können ohne vorherige Anmeldung an der Aktion teilnehmen. Die Stadtentwässerung Lingen wird den Strohbach im Brunnenpark ab dem kommenden Montag entschlammen. In den vergangenen Jahren haben sich nach Angaben der Stadtverwaltung im Gewässer zunehmend Sand- und Sedimentablagerungen angesammelt. Während der Arbeiten kann es im Bereich des Parks vorübergehend zu Einschränkungen kommen. Die Mitarbeitenden der Stadtentwässerung stehen bei Fragen zur Verfügung.
3: Und jetzt das Wetter für das Emsland und die Grafschaft Bentheim.
2: Heute ist es teils freundlich, teils bewölkt. Gegen Nachmittag kann es örtlich auch zu vereinzelten Gewittern kommen. Wir haben Tageshöchstwerte von bis zu 18 Grad. In der Nacht kühlt es auf bis zu 12 Grad ab. Morgen ist es dicht bewölkt und windig. Wir haben Höchstwerte von bis zu 18 Grad. Am Freitag schaut es mit ein bisschen Sonne dann auch wieder freundlicher aus. Es bleibt windig, das Ganze bei bis zu 19 Grad.
0: 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Es ist 16 Uhr und 35 Minuten.

0: Bundeskanzler Friedrich Merz hat wegen der hohen Spritpreise Entlastungen der Autofahrerinnen und Autofahrer angekündigt. Für viele Menschen, die täglich das Auto brauchten, sei eine Belastungsgrenze erreicht, sagte er. Wie genau die Entlastungen aussehen und wann sie kommen, steht aber noch nicht fest. Zoe Tassovali berichtet. Hallo Zoe.
1: Schönen guten Tag.
0: Was könnte die Bundesregierung denn überhaupt machen?
1: Tja, das weiß sie selbst noch nicht so richtig. Merz sagt nur, es werden mehrere Möglichkeiten geprüft, zum Beispiel niedrigere Steuern oder Abgaben. In der CDU wird auch wieder über eine Entlastung beim CO2-Preis gesprochen. Wirtschaftsministerin Reiche schlägt was anderes vor. Menschen mit wenig Einkommen könnten direkt Geld vom Staat bekommen. Wie viel und wer genau, sagt sie aber nicht. Aber selbst das wäre ja super schwierig. Denn dem Finanzamt liegen aktuell nur von etwa jedem fünften Steuerpflichtigen die nötigen Kontodaten vor.
0: Und was will die SPD?
1: Na, die setzt vor allem auf einen Spritpreisdeckel nach belgischem Vorbild. Also ganz einfach gesagt, der Staat legt fest, wie teuer Benzin und Diesel höchstens sein dürfen. Tankstellen können darunter bleiben und miteinander um Kunden konkurrieren, aber nicht drüber gehen. Die Höhe würde sich unter anderem am Ölpreis, den Kosten für Raffinerien und Transporte sowie an Steuern orientieren. Finanzminister Klingbeil sagt, Mineralölkonzerne dürfen sich an der Krise nicht bereichern.
0: Wie dringend ist das Ganze überhaupt? Reden wir über ein paar Cent mehr oder schon über richtig hohe Preise?
1: Nee, wir reden hier schon über richtig hohe Preise. Also Autofahren ist mittlerweile echt Luxus geworden. Super E10 hat Anfang der Woche knapp 2,29 Euro pro Liter gekostet. Diesel gut 2,41 Euro. Also damit fehlen da nur noch wenige Cent bis zum bisherigen Rekord. Bremens Regierungschef Bovens Schulte sagte deshalb ganz deutlich im ZDF:
2: Es müssen jetzt schnell Entscheidungen getroffen werden, weil die Situation an den Zapfsäulen einfach unerträglich ist. Die Menschen müssen entlastet werden und da zählt jetzt eigentlich jeder Tag.
1: Tja, nur wie schnell die Regierung sich einigt und wann die Entlastung dann wirklich kommt, das kann aktuell niemand so richtig sagen.
0: Zoe Tassovali im Gespräch, Dankeschön.
1: Ja, gerne.

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1: Versucht, seltene Vögel anzulocken. Das ist das Ziel des Brettspiels Flügelschlag. Das Spiel wurde 2019 zum Kennerspiel des Jahres gekürt. Ihr schlüpft hier in die Rolle von Vogelliebhabern oder Forschern und lockt verschiedenste Vögel in euer Naturreservat. Keine Sorge, niemand braucht Hintergrundwissen über das Zwerg-Sultanshuhn oder den Schlangenhalsvogel. Es geht darum, dass die Tiere Eier legen. Damit das gelingt, müssen die Spieler klug taktieren. Sie müssen Vogelkarten sammeln und daraus möglichst starke Kombinationsketten legen. Drei verschiedene Lebensräume stehen dabei für die verschiedenen Kombinationsketten, die gelegt werden können und so wiederum unterschiedliche Aktionen auslösen. Durch wechselnde Rundenziele und Bonuskarten bleibt das Spiel abwechslungsreich. Eine Runde des Brettspiels Flügelschlag dauert 40 bis 70 Minuten. Das Spiel eignet sich für bis zu 5 Spieler ab 10 Jahren.

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1: Ich bin Babette Büchner. Bundeskanzler Friedrich Merz wertet die Erklärung der 8 CDU-Ministerpräsidenten als Unterstützung für sich. Das Wahldebakel der CDU in Sachsen-Anhalt hatte ihn innerparteilich massiv unter Druck gebracht.
2: Aus dem Umfeld des Kanzlers heißt es, Merz begrüße die Unterstützung der 8 CDU-Länderchefs und werbe gemeinsam mit ihnen um Sachlichkeit und Vertrauen in den Reformprozess. Regierungssprecher Cornelius weist zugleich Berichte zurück, Merz habe selbst um die Erklärung gebeten. SPD-Bundesvize Schweizer liest das Schreiben allerdings ganz anders. Er verweist darauf, dass der Name Friedrich Merz darin gar nicht vorkommt und vergleicht dessen Lage mit einem Fußballtrainer, der schon mal nach seiner Sporttasche suchen sollte. Thomas Bleskin, Nachrichtenredaktion.
1: Die EU-Kommission will Kinder unter 13 Jahren künftig von sozialen Netzwerken wie TikTok oder Instagram komplett fernhalten. Das hat EU-Kommissionspräsidentin Ursula von der Leyen angekündigt. Ab 13 Jahren soll es dann von Eltern eingerichtete Minikonten geben, die nur eine Stunde am Tag genutzt werden können. Ein eigenes Konto soll erst ab 15 Jahren erlaubt sein. Von der Leyen will den Gesetzesvorschlag mit den Einzelheiten morgen vorlegen. Über eine geplante Steuer auf zuckerhaltige Getränke wird gerade viel diskutiert. Ärztepräsident Klaus Reinhardt möchte aber darüber hinaus noch weitere finanzielle Anreize für eine gesündere Ernährung.
3: Fertiggerichte, die viel Salz oder auch viel Zucker enthalten, die zum Beispiel könnte man stärker besteuern als etwa einen Fertigsalat oder auch Äpfel oder Milch. Das ist die Idee von Ärztepräsident Reinhardt. Eine Besteuerung von Lebensmitteln orientiert daran, wie gesund sie sind, nennt er verantwortungsvolle Präventionspolitik. Schließlich sei ungesunde Ernährung, wie etwa auch Alkohol oder zu wenig Bewegung, eine der erwiesenen Ursachen für etwa Übergewicht und Folgen wie Diabetes und Gelenkschäden. Lea Matschulat, Nachrichtenredaktion.
1: Für Millionen Pakete mit billiger Online-Ware wird ab November eine neue Bearbeitungsgebühr fällig. Dafür hat das Europäische Parlament endgültig grünes Licht gegeben. Wie teuer es wird, ist noch offen. Für die Zahlung sind nach Angaben der EU-Staaten die Online-Handelsplattformen zuständig, also nicht etwa die Endverbraucher in Europa.
4: Und jetzt das Wetter für das Emsland und die Grafschaft Bentheim.
5: Heute ist es teils freundlich, teils bewölkt. Gegen Nachmittag kann es örtlich auch zu vereinzelten Gewittern kommen. Wir haben Tageshöchstwerte von bis zu 18 Grad. In der Nacht kühlt es auf bis zu 12 Grad ab. Morgen ist es dicht bewölkt und windig. Wir haben Höchstwerte von bis zu 18 Grad. Am Freitag schaut es mit ein bisschen Sonne dann auch wieder freundlicher aus. Es bleibt windig, das Ganze bei bis zu 19 Grad.
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1: Ein Bergamt mitten in Meppen. Für viele klingt das vielleicht erst einmal ungewöhnlich. Tatsächlich gibt es die Behörde dort seit mittlerweile 75 Jahren. Zum Jubiläum hat das Landesamt für Bergbau, Energie und Geologie, kurz LBEG, in Meppen gefeiert. Dabei ging es nicht nur um die Geschichte der Erdöl- und Erdgasförderung im Emsland und in der Grafschaft Bentheim, sondern auch um die Frage, welche Aufgaben das Bergamt heute und in Zukunft hat. Heiko Alfers war bei der Feierstunde dabei.
2: Wer häufig in Meppen unterwegs ist, ist bestimmt schon zigmal an der Straße vorbeigefahren, an der das Bergamt liegt. Seit 3 Jahrzehnten hat das Bergamt in Meppen seinen Sitz in der Vitusstraße, was viele aber gar nicht wissen. Und auch beim Namen der übergeordneten Behörde wird es schnell kompliziert. Oft muss der Präsident des LBEG, Carsten Mühlenmeier, erklären, was LBEG überhaupt bedeutet.
3: Ja, in der Regel sage ich ja nicht die Abkürzung, sondern ich sage Landesamt für Bergbau, Energie und Geologie. Und inzwischen hat sich das jedenfalls in der Branche und auch bei den Umweltverbänden eingespielt, dass LBEG LBEG ist. Es sagen auch manche LBEG, das ist für mich, ich habe von Anfang an LBEG gesagt, das geht besser und das läuft auch.
2: Landesamt für Bergbau, Energie und Geologie. Bei dieser Behörde geht es längst nicht mehr nur um Öl und Gas. Das Bergamt in Meppen ist heute für bergbehördliche Aufgaben im gesamten niedersächsischen Festlandsgebiet westlich der Weser zuständig. Dazu gehören unter anderem auch Themen wie Geothermie, Lithium und Wasserstoff. Und trotz der langen Verbundenheit mit der Stadt Meppen scheint der Standort in der Stadt nicht jedem bekannt zu sein, vermutet Meppens Bürgermeister Helmut Knorbein.
4: Ich vermute wirklich, dass viele gar nicht wissen, dass hier ein Bergamt ist. Wenn ich ganz ehrlich bin, ich glaube, dass ich, bevor ich Bürgermeister wurde, das wahrscheinlich auch gar nicht gewusst habe, obwohl ich hier zur Schule gegangen bin und alles. Aber das ist so. Es ist ja auch ein Amt, das nicht so öffentlichkeitswirksam ist. Und wo also der Bürger in Meppen eigentlich nicht wirklich hin muss, weil er irgendwas braucht oder einen Antrag stellen muss, sondern die arbeiten ja auf einer anderen Ebene. Und deswegen glaube ich, ja, es gibt viele Meppner, die nicht wissen, dass hier ein Bergamt ist.
2: Für die Stadt Meppen ist das Bergamt trotzdem eine wichtige Behörde in der Stadt. Bürgermeister Helmut Knurbein kennt das Bergamt auch aus seiner täglichen Arbeit. Zwischen Stadt und LBEG geht es beispielsweise darum, bergbauliche Vorhaben zu begleiten und Genehmigungsverfahren abzustimmen. Die Zusammenarbeit beschreibt der Bürgermeister als immer sehr angenehm und unkompliziert.
4: Nee, das ist okay, das ist angenehm. Also das ist jetzt nicht eine Behörde, die so eine Verhinderungsbehörde oder wo man sagen muss, oh Gott, jetzt haben wir das Bergamt noch am, ne? Das ist überhaupt nicht so, sondern sie begleiten es. Sie begleiten es gut, sie sind wichtig. Alles, was rund um Geologie zu tun hat, sind sie einfach sehr wichtig und haben da ihre Expertise und ist keine Verhinderungsbehörde.
2: Und auch wenn sich die Aufgaben verändert haben, soll der Standort Meppen erhalten bleiben. Das LBEG beschäftigt heute mehr als 350 Menschen, knapp 20 davon dauerhaft beim Bergamt in Meppen. Eine Rückkehr zu einer zentralen Behörde in Hannover sei dabei keine Option, betont LBEG-Präsident Carsten Mühlenmeier.
3: Nein, auf gar keinen Fall. Das war schon angedacht, als ich angefangen habe. Und ich habe das verworfen und die Leitung hier wieder besetzt, weil es ist überhaupt nicht damit getan, dass wir weniger Gas und Öl fördern, sondern die ganzen Plätze müssen ja wieder astrein zurückgebaut werden. Das heißt, in den nächsten Jahrzehnten hat Meppen nicht weniger Arbeit, sondern mehr Arbeit. Das heißt, die ganzen Abschlussbetriebspläne, die kommen, wenn man die Förderung einstellt, das muss ja alles picobello sein.
2: 75 Jahre Bergamt Meppen, das bedeutet auch 75 Jahre Wandel. Begonnen hat die Geschichte mit der Erdöl- und Erdgasförderung im Emsland. Heute beschäftigt sich die Behörde zunehmend mit den Rohstoffen und Energieträgern der Zukunft. Der Standort an der Vitusstraße bleibt dabei ein fester Bestandteil der Stadt.
1: Das Bergamt Meppen ist damit auch nach 75 Jahren alles andere als ein Auslaufmodell. Aus der klassischen Bergaufsicht ist eine Behörde geworden, die sich zunehmend mit den Herausforderungen der Energiewende beschäftigt.
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1: Herbst ist Erntezeit. Wer einen Garten mit Gemüsebeeten und Obstbäumen hat, der wird demnächst reichlich ernten können. Aber das ganze Obst und Gemüse muss ja auch gegessen und verarbeitet werden. Wer nicht weiß, wohin damit, für den bietet sich das Fermentieren an. Damit können wir unsere Ernte noch Monate später genießen. Dazu ist es auch noch sehr gesund. Meine Kollegin Lucy Song kann uns mehr über das Fermentieren verraten. Lucy, starten wir doch mal mit Allgemeinem. Was ist überhaupt Fermentieren?
2: Die Fermentierung ist eine sehr alte und einfache Methode, um Gemüse ohne Energie haltbar zu machen. Bei uns in Deutschland wird das besonders bei der Herstellung von Sauerkraut angewendet. Wenn wir aber mal nach Asien schauen, dann basiert auch das koreanische Nationalgericht Kimchi auf dieser Form des Gärens. Wie der NDR schreibt, gibt es verschiedene Formen des Fermentierens. Bei Gemüse wird in der Regel die sogenannte Milchsäuregärung genutzt. Durch diese Gärung entsteht ein saures Milieu. Dadurch können sich Schimmel und unerwünschte Bakterien gar nicht erst ansiedeln. Gleichzeitig entstehen zusätzliche Vitamine. Deshalb ist fermentiertes Gemüse auch so gesund.
1: Welche Vorteile hat denn die Fermentation?
2: Zum einen natürlich die extrem lange Haltbarkeit. So können wir saisonale Lebensmittel, wie beispielsweise Spargel, auch außerhalb der Saison essen. Zum anderen ist auch die Bekömmlichkeit ein großer Vorteil. Wie die Verbraucherzentrale Berlin schreibt, leisten Milchsäurebakterien eine in Anführungszeichen Vorverdauung des Lebensmittels und tragen zu einer gesunden Darmflora bei. Gemüsesorten wie Kohl werden für uns also leichter zu verdauen. Auch der Geschmack ist natürlich ein Gamechanger. Und das Coole ist, wir können selber den Geschmack beeinflussen, je nachdem, wie lange wir fermentieren. Einige Lebensmittel wären ohne die Fermentation ungenießbar. Schauen wir uns da mal Kapern, Oliven oder Vanilleschoten an. Fermentieren ist super easy und erfordert praktisch gar keinen Strom.
1: Jetzt wissen wir über die Vorteile von fermentierten Lebensmitteln Bescheid. Wir wollen jetzt natürlich wissen, wie geht denn das Fermentieren überhaupt und was für Gemüse eignet sich dafür?
2: Fermentieren ist kein Hexenwerk und geht ziemlich einfach. Zuerst einmal zur Frage, was kann ich alles fermentieren? Besonders gut geeignet sind alle feste Gemüsesorten wie Kohl, Gurken, Möhren, Bohnen, Kürbis oder Paprika, so der BUND. Auch weiches Gemüse lässt sich fermentieren, aber es kann halt sein, dass das Gemüse eventuell zerfällt, wenn es so weich ist. Es gibt ja verschiedene Arten des Fermentierens, unter anderem die Nass- und Trockenfermentation. Wir erklären hier mal die etwas gängigere Nassfermentation, was ihr dazu für Equipment braucht: ein Drahtbügelglas, Gemüse, Salz und Wasser. Als erstes kocht ihr eine Salzlake auf. Eine Faustregel, an die ihr euch richten könnt, ist ca. 20 bis 30 Gramm Salz auf 1 Kilo Gemüse. Dann schnappt euch euer Wunschgemüse, wascht es gründlich und entfernt alle unschönen Stellen. Schneidet das Gemüse in die gewünschte Form, also kleine Stücke oder feine Streifen. Und jetzt könnt ihr das Gemüse auch schon in die Gläser füllen und die Salzlake hinzugeben. Achtet darauf, dass das Gemüse komplett mit Wasser bedeckt ist und nicht mit der Luft in Berührung kommt. Das ist ein wichtiger Step, denn ansonsten kann es sein, dass sich Schimmel bildet. Die Verbraucherzentrale empfiehlt, das Gemüse dann mindestens 4 Tage bei Raumtemperatur ohne Sonneneinstrahlung fermentieren zu lassen. Danach könnt ihr es für die Reifung für 1 bis 2 Wochen an einen kühlen Ort stellen. Das ist dann die Zeit, wo sich die Aromen entfalten. Nach der Fermentation ist das Gemüse im Kühlschrank mindestens 6 Monate lang haltbar.
1: Danke dir, Lucy, für die Tipps. Jetzt wissen wir, wie wir Gemüse richtig fermentieren. Bei der Zubereitung könnt ihr eurer Fantasie freien Lauf lassen und mit Gewürzen und der Fermentationszeit spielen. Fermentiertes Gemüse macht sich als schönes persönliches Mitbringsel oder ihr genießt es einfach selbst.

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2: Mit Lucy Sirn, guten Tag. Die Bundespolizei hat am Montag in Laa einen international gesuchten Mann festgenommen. Nach Angaben der Beamten lag gegen den 44-Jährigen ein internationaler Haftbefehl zur Auslieferung an die polnischen Behörden vor. Der Pole war mit einem Auto über die B403 aus den Niederlanden eingereist und wurde gegen 17.20 Uhr auf Höhe der Laawaldstraße im Ortsteil Laa-Eschebrücke angehalten. Bei der Überprüfung seiner Personalien stellten die Beamten fest, dass der 44-Jährige von der polnischen Justiz wegen sexuellen Missbrauchs von Kindern zu 8 Monaten Haft verurteilt worden war. Der Mann wurde gestern einem Haftrichter vorgeführt und anschließend in ein Gefängnis gebracht. Die Generalstaatsanwaltschaft in Oldenburg übernimmt das weitere Auslieferungsverfahren nach Polen. In einem Papenburger Firmengebäude an der Straße am Nordhafen ist gestern Abend ein Brand ausgebrochen. Verletzt wurde dabei niemand. Ein Mitarbeiter bemerkte nach Polizeiangaben gegen 21.05 Uhr Rauch. Die alarmierten Feuerwehren Aschendorf und Untenende fanden ein Glutnest und löschten es ab. Nach derzeitigem Ermittlungsstand entstand der Brand durch einen technischen Defekt. Der entstandene Schaden liegt ersten Schätzungen zufolge im 5-stelligen Bereich. Einbrecher haben sich in Schüttdorf zwischen Montagabend gegen 23 Uhr und 9.50 Uhr gestern Vormittag mit Gewalt Zugang zu einem Restaurant am Burg-Altena-Platz verschafft. Die Täter durchsuchten die Räumlichkeiten und stahlen unter anderem Zigaretten sowie Smartphones. Es entstand ein Schaden im niedrigen 4-stelligen Bereich. Die Polizei bittet um Zeugenhinweise zur Tat und zu den Tätern. In Frehren spricht der Stadtrat am Abend über die Neugestaltung des Bürgerparks. Neben der Vorstellung der aktuellen Planung geht es dabei konkret um die Förderantragstellung. Zudem ist die Umwandlung eines Rasenplatzes in einen Kunstrasenplatz im Sportzentrum ein Thema der Sitzung. Die öffentliche Stadtratssitzung beginnt um 18.30 Uhr im Rathaus in Frehren.
3: Und jetzt das Wetter für das Emsland und die Grafschaft Bentheim.
2: Heute ist es teils freundlich, teils bewölkt. Gegen Nachmittag kann es örtlich auch zu vereinzelten Gewittern kommen. Wir haben Tageshöchstwerte von bis zu 18 Grad. In der Nacht kühlt es auf bis zu 12 Grad ab. Morgen ist es dicht bewölkt und windig. Wir haben Höchstwerte von bis zu 18 Grad. Am Freitag schaut es mit ein bisschen Sonne dann auch wieder freundlicher aus. Es bleibt windig, das Ganze bei bis zu 19 Grad.
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1: Ein ehemaliges Bundeswehrdepot in Itterbeck könnte künftig wieder für militärische Ausbildung genutzt werden, möglicherweise von den niederländischen Streitkräften. Öffentlich bekannt geworden sind die Pläne jetzt durch eine Beschlussvorlage des Landkreises Grafschaft Bentheim. Die Unterlagen wurden im Bürgerinfoportal des Landkreises veröffentlicht. Dort können Bürgerinnen und Bürger unter anderem Sitzungsunterlagen einsehen. In 9 Tagen am 24. September soll der Kreistag über eine entsprechende Absichtserklärung mit der niederländischen Provinz Overijssel beraten. Darin geht es allerdings nicht nur um das Depot, sondern grundsätzlich um eine engere grenzüberschreitende Zusammenarbeit in den Bereichen Sicherheit, Resilienz und Verteidigung. Was genau hinter der Absichtserklärung steckt und wie konkret die Pläne für das Depot in Itterbeck tatsächlich sind, darüber spreche ich jetzt mit meinem Kollegen Heiko Alfers. Fangen wir mit dem Kern der Sache an. Was genau soll in dieser Absichtserklärung zwischen der Grafschaft Bentheim und der Provinz Overijssel festgehalten werden? Und welche Rolle spielt dabei das ehemalige Bundeswehrdepot Itterbeck?
2: Die Absichtserklärung soll zunächst einen Rahmen für eine engere Zusammenarbeit schaffen. Die Grafschaft und die Provinz Overijssel wollen gemeinsam ausloten, welche Möglichkeiten es bei den Themen Sicherheit, Resilienz und Verteidigung gibt. Und das ist ausdrücklich breiter gemeint als nur eine mögliche militärische Nutzung des Depots. Es geht auch um wirtschaftliche und technologische Zusammenarbeit, um Forschung, Innovation, Ausbildung und um die Frage, wie sich der gemeinsame deutsch-niederländische Grenzraum entwickeln kann. Das ehemalige Bundeswehrdepot in Itterbeck ist dabei aber ein sehr konkretes Beispiel. Die niederländische Seite interessiert sich offenbar sehr dafür, das Gelände für Ausbildungs- und Übungszwecke ihrer Streitkräfte zu nutzen. Im Gespräch sind unter anderem die Ausbildung niederländischer Rekruten und entsprechende Trainings. Wichtig ist aber, mit der Absichtserklärung wird eine solche Nutzung noch nicht beschlossen. Das Depot befindet sich in Privatbesitz. Der Landkreis kann deshalb auch nicht selbst entscheiden, wer das Gelände künftig nutzt. Er kann eine mögliche Nutzung aber im Rahmen seiner Zuständigkeiten unterstützen und begleiten.
1: Bleiben wir bei diesem Punkt. Es könnte der Eindruck entstehen, dass die niederländische Armee schon konkrete Pläne hat. Wie konkret sind die Pläne tatsächlich und was würde eine militärische Nutzung des Geländes bedeuten?
2: Nach unseren Informationen suchen die niederländischen Streitkräfte nach zusätzlichen Möglichkeiten für Ausbildung und Übungen und das Depot in Itterbeck scheint dafür gut geeignet zu sein. Das Gelände ist sehr groß, es gibt noch einen erheblichen Teil der alten Infrastruktur und es liegt unmittelbar an der niederländischen Grenze. Im November soll es ein erstes Kurztraining mit rund 250 Rekruten geben. Das soll eine Art Feldtraining auf dem Gelände sein, aber auch hier gilt, dass es ist noch keine beschlossene Nutzung. Es müssen noch viele Fragen geklärt werden, etwa zur konkreten Ausgestaltung der Ausbildung, zu Sicherheitsfragen, zur Versorgung und natürlich zu den notwendigen rechtlichen und administrativen Verfahren und auch mögliche Auswirkungen auf die Bevölkerung, die Natur, die Mobilität und das Umfeld sollen berücksichtigt werden. Der Landkreis betont deshalb ausdrücklich, dass die Absichtserklärung noch keine Entscheidung über eine konkrete militärische Nutzung des Depots darstellt.
1: Nun geht es in der Vorlage ja nicht nur um Rekruten und das Depot. Der Landkreis spricht von einer grenzüberschreitenden Verbundregion für Sicherheit und Resilienz. Was steckt hinter diesem etwas sperrigen Begriff und was könnte die Grafschaft davon haben?
2: Die Idee dahinter ist, dass sich durch die veränderte Sicherheitslage in Europa auch neue wirtschaftliche und technologische Möglichkeiten ergeben. Die Niederlande wollen ihre Verteidigungsfähigkeit stärken und investieren deshalb unter anderem in militärische Forschung, Technologie und Innovation. Gerade die Region Twente auf niederländischer Seite versucht, sich in diesem Bereich stärker zu positionieren. Die Grafschaft möchte nun offenbar von Anfang an Teil dieser Entwicklung sein. Denkbar wäre beispielsweise, Unternehmen aus der Grafschaft mit niederländischen Forschungs- und Entwicklungsprojekten zu vernetzen. Firmen könnten als Zulieferer oder Technologiepartner eingebunden werden. Auch die Bereiche Ausbildung und Forschung spielen dabei eine Rolle. Es geht also um die Frage, ob aus der direkten Nachbarschaft zur niederländischen Region Twente wirtschaftliche und technologische Chancen entstehen können. Und gleichzeitig soll der Grenzraum insgesamt stärker zusammengedacht werden, also beispielsweise bei Infrastruktur, Flächen, Verkehr und der Entwicklung von Gewerbe- und Forschungsstandorten.
1: Die Absichtserklärung soll also zunächst einen Rahmen für weitere Gespräche und Prüfungen schaffen, ob tatsächlich niederländische Soldaten dauerhaft im ehemaligen Bundeswehrdepot in Itterbeck ausgebildet werden, ist noch offen. Auch konkrete Projekte und Investitionen müssten später jeweils gesondert beschlossen werden. Der Kreistag soll über den Entwurf der Absichtserklärung in seiner öffentlichen Sitzung am 24. September entscheiden. 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

0: kurz vor 18 Uhr und damit sind wir auch schon fast am Ende unserer heutigen Ausgabe von Durch den Tag hier auf der Emsfechtewelle angekommen. Schön, dass ihr mit dabei wart und bleibt doch gerne noch ein bisschen bei uns, denn auf der Emsfechtewelle geht es natürlich noch weiter. Direkt nach den Nachrichten gibt es für euch unser hausgemachtes Bürgerradio, also lasst euch da gerne überraschen. Morgen sind wir dann natürlich auch wieder für euch da. Ab 7 Uhr begrüßt euch Wiebke Pollmann im Morgenprogramm und ab 10 Uhr steht dann Deborah Krockhaus für euch bei Durch den Tag am Mikrofon. Ja, bis dahin wünschen wir euch einen entspannten Feierabend. Macht's gut, passt auf euch auf und bleibt der Emsfechtewelle treu. Tschüss von mir und wir hören uns.
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1: Ich bin Babette Büchner. Die EU-Kommission will Kinder unter 13 Jahren in Zukunft von sozialen Netzwerken wie TikTok und Instagram komplett fernhalten. Ein eigenes Konto soll erst ab 15 Jahren erlaubt sein, sagte EU-Kommissionspräsidentin Ursula von der Leyen im EU-Parlament in Straßburg.
2: Keine Social-Media-Konten unter 13 Jahren, danach auch erstmal nur Mini-Konten unter elterlicher Aufsicht mit Einschränkungen und generell weniger Funktionen, die Kinder und Jugendliche süchtig nach Social Media machen können. Diese Vorstöße der EU gelten aber nicht sofort. EU-Parlament und Mitgliedsländer müssen sich erst damit befassen und sich einigen. Grundsätzlich kann Deutschland auch eigene Regeln erlassen, auch früher. Bildungsministerin Karin Prien hat Vorschläge für Oktober angekündigt. Die großen Plattformen zu Maßnahmen verpflichten kann aber nur die EU-Kommission. Aus Berlin, Ronny Thorau.
1: Bundeskanzler Friedrich Merz wertet die Erklärung der 8 CDU-Ministerpräsidenten als Unterstützung für sich. Das Wahldebakel der CDU in Sachsen-Anhalt hatte ihn innerparteilich massiv unter Druck gebracht.
3: Aus dem Umfeld des Kanzlers heißt es, Merz begrüße die Unterstützung der 8 CDU-Länderchefs und werbe gemeinsam mit ihnen um Sachlichkeit und Vertrauen in den Reformprozess. Regierungssprecher Cornelius weist zugleich Berichte zurück, Merz habe selbst um die Erklärung gebeten. SPD-Bundesvize Schweizer liest das Schreiben allerdings ganz anders. Er verweist darauf, dass der Name Friedrich Merz darin gar nicht vorkommt und vergleicht dessen Lage mit einem Fußballtrainer, der schon mal nach seiner Sporttasche suchen sollte. Thomas Bleskin, Nachrichtenredaktion.
1: Die Bundesregierung will Konsequenzen aus dem islamistischen Terroranschlag beim Christopher Street Day in Berlin ziehen. Sie hat dafür einen 10-Punkte-Plan entwickelt. Er sieht unter anderem härtere Strafen für besonders gefährliche Körperverletzungen mit Messern vor. Täter sollen demnach mit mindestens einem Jahr Gefängnis rechnen müssen. Gefährder sollen außerdem besser überwacht werden, auch mit elektronischen Fußfesseln. Er hat 2 Kriege überlebt und bis ins sehr hohe Alter gearbeitet. Europas bislang ältester Mann, der Italiener Vitantonio Lovallo, ist im Alter von 112 Jahren gestorben. Noch mit mehr als 100 Jahren hatte er sich um seinen Weinberg gekümmert und Schafe gehütet. Ältester Mann in Europa ist jetzt ein 111-jähriger Portugiese.

0: Und jetzt das Wetter für das Emsland und die Grafschaft Bentheim.
1: Zum Teil dichte Wolken, einzelne Schauer, zum Teil aber auch aufgelockert in der Nacht bei Temperaturen von 10 bis 12 Grad. Am Donnerstag dann insgesamt weiterhin sehr wechselhaft, mit kurzen aufgelockerten Momenten dann wieder dichte Wolken und teils kräftige Schauer, das Ganze bei Höchstwerten von 17 bis 19 Grad.
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Guten Abend, meine Damen und Herren, liebe Hörerinnen und Hörer der Amtsrechter Welle. Herzlich willkommen zu Nordi legt auf und erzählt was dazu, Klassik und Jazz für Neugierige. Sie haben es am Jingle schon gehört, hier gibt es was auf die Ohren, was vielleicht nicht ganz so glatt und nebenbei reingeht wie andere Musik, aber es lohnt die Mühe der Aufmerksamkeit, glauben Sie mir. Wenn Sie nicht sowieso schon gern Klassik oder Jazz oder vielleicht sogar beides hören, möchte ich Ihnen in meiner Sendung gern genau diese beiden Genres ein bisschen näher bringen, auch dadurch, dass wir uns gemeinsam Exemplare dieser Richtungen etwas genauer anschauen. Wir fangen an mit der Klassik und begegnen dort dann einer sehr geheimnisvollen Musik. Anschließend hören wir Hard Bop aus den 60ern. Zugegebenermaßen sind die Jahre zwischen 1955 und 65 meine Lieblings-Jazz-Ära. Am Ende gibt es dann den üblichen Seitenblick auf das Pop-Genre, dort auf eine Spielart, die ich besonders schätze, nämlich den Indie-Pop mit Folk-Einschlag. Aber los geht's mit Klassik. Ich nehme Sie heute Abend mit in die Musik, mit der ich mich seit einigen Wochen intensiv beschäftige. Das heißt, ich höre sie mindestens einmal täglich, wenn irgend möglich, konzentriert und ohne Ablenkung. Es handelt sich um eine Gruppe von Werken, die einen legendären Ruf haben und die sehr anspruchsvoll sind. Die Cello-Suiten von Johann Sebastian Bach. 6 gibt es davon. Jeder hat wiederum 6 Sätze. Jede dauert je nach Interpretation um die 20 Minuten. Es sind wohlgemerkt Solo-Suiten, also Stücke, in denen nur das Cello spielt, dieses besondere Instrument sozusagen zwischen Bratsche und Kontrabass, das tiefste Instrument im Streichquartett. Bach hat für dieses Instrument 6 Suiten geschrieben. Es existiert von dieser Musik keine Originalhandschrift von ihm mit den Noten, sondern lediglich eine Abschrift von der Hand seiner letzten Ehefrau. Wir hören die erste der 6 Suiten, gespielt von der 32-jährigen russischen Cellistin Anastasia Kobekina, deren Karriere seit einigen Jahren durch die Decke geht und die ihre Interpretation dieser Werke vor einem Jahr auf CD veröffentlicht hat. Hören wir das Prälude der Suite Nummer 1 für Violoncello Solo, Bach-Werke-Verzeichnis 1007.

Das Prälude mit seinen gebrochenen Akkorden ist gleich der bekannteste Satz aus allen 6 Suiten. Wir nehmen gleich den 2. hinzu, die Allemande, einen stilisierten Tanzsatz, einen deutschen Tanz, in dem nach den gebrochenen Akkorden des Prälude der einzelne Celloton eine stärkere Bedeutung bekommt.

Ich höre diese Musik hier im Studio wie immer über Kopfhörer und das sollte man eigentlich unbedingt machen. Empfehle ich ja jedes Mal. Mir ist aber schon klar, dass Sie das am Radio nicht so leicht verwirklichen können. Aber möglicherweise kommen Sie auf den Geschmack, wenn Sie bei Spotify oder sonst wo nach BWV, Bach-Werke-Verzeichnis 1007 suchen, gelangen Sie problemlos zu diesem Werk. Wir gehen noch mal einen Schritt weiter und spielen den dritten Satz, die Courante. Ebenfalls ein Tanzstück, aber viel sportlicher als die ruhige Allemande vorhin. Da geht schon ein bisschen die Post ab. Fröhlichkeit und Verspieltheit sind hier angesagt.

Jetzt ist es mal an der Zeit, über den großartigen Cello-Klang dieser Aufnahme zu schwärmen. Man hört einfach alles. Man hört, wie sie ihre Finger aufsetzt. Manchmal hört man sie auch seufzen. Anastasia Kobakina lässt ihr Cello knurren und singen und murmeln und mal aufjaulen. Einfach herrlich. Dass sie sehr virtuos spielt, muss man kaum erwähnen. Auffällig aber und in meinen Augen besonders bewundernswert ist ihre souveräne Beherrschung von Klangfarben, die man mit dem Cello hervorrufen kann. Ich mag auch sehr ihre heftigen Verzögerungen und Beschleunigungen, mit denen sie sich, was die Geschwindigkeit angeht, also die Tempi, sehr viel Freiheit nimmt. Das ist sicher nicht jedermanns Geschmack. Ich mag das sehr. Kommen wir zum nächsten Satz der Suite, der Sarabande, einem langsamen, melancholischen Schreittanz, der eine ganz besonders meditative Stimmung verbreitet.

Mit dem fünften Satz, der aus zwei Menuetten besteht, geht's wieder zügiger zu. Interessanterweise ist das erste Menuett in Dur und das zweite in Moll gesetzt. Nach dem zweiten in Moll wird das erste in Dur nochmal wiederholt. Es gibt also die Folge Dur, Moll, Dur. Und das macht diesen Satz so reizvoll.

Und schließlich der letzte Satz der Suite, eine Gigue. Ein schneller, fröhlicher Tanz hier im Sechs-Achtel-Takt. Mit der Gigue lässt Bach die erste Solo-Suite für Violoncello, Bach-Werkeverzeichnis 1007, munter und optimistisch ausklingen. Wir hören sie, wie alle anderen Sätze, in der Interpretation von Anastasia Kobykina aus ihrem Bach-Album vom vergangenen Jahr. Sie sagt übrigens selbst, sie habe kein anderes Stück auf dem Cello öfter gespielt und aufgeführt als die Solo-Suiten von Bach. Hier also die letzte Suite, der letzte Satz der ersten Solo-Suite für Violoncello von Johann Sebastian Bach.

Ich löse mich selbst und Sie jetzt aus dieser ganz eigenen Musik, aus diesem eigenen Musikkosmos heraus und wende uns einer nicht weniger qualitätvollen, aber doch völlig anderen Musiksprache zu. Ich möchte Ihnen heute ein Album mit dem wunderbaren Titel Speak No Evil nahebringen. Also sag nichts Böses oder red keinen Quatsch, das im April 1966, also vor 60 Jahren, veröffentlicht worden ist. Bandleader der Combo, die hier musiziert, ist Wayne Shorter, der von 1964 bis 1970 im sogenannten zweiten klassischen Quintett von Miles Davis gespielt und genau während dieser Zeit neben den Miles Davis-Alben beim Label Blue Note auch eine Reihe von eigenen Platten rausgebracht hat. Eine davon ist besagte Speak No Evil mit Herbie Hancock am Piano und Ron Carter am Bass, also seinen beiden Kollegen aus der Miles Davis Band, Freddie Hubbard an der Trompete und Elvin Jones an den Drums. Wayne Shorter spielt Tenorsaxophon und nicht wie später dann bei Weather Report Tulpansaxophon. Wir hören den Titeltrack des Albums Speak No Evil. Ach, wunderbar transparenter, kristallklarer Jazz mit schönem Bläsersatz und einer traumhaft interagierenden Band.

Ein weiteres sehr schönes, einprägsames Thema bietet auch das zweite Stück von dem Album Speak No Evil, das ich Ihnen gerne zeigen möchte. Es hat den witzigen Titel Fee Fi Fo Fum. Der Titel leitet sich aus einem traditionellen englischen Reim ab, der wiederum aus einem gruseligen englischen Märchen stammt, wie eine Recherche mir verraten hat. Fee Fi Fo Fum, so heißt das Stück. Und achten Sie mal auf das schöne Thema.

Zum Abschluss kreuzen wir miteinander rüber in den Bereich des Indie-Folk bzw. Indie-Pop. Da habe ich vor ein paar Jahren Matilda Mann kennengelernt. Sie ist mir begegnet im Deutschlandfunk, wo ich ihr kleines Lied Japan gehört habe. Das hat mir sofort sehr gefallen. Dann habe ich ein bisschen geforscht, wer das eigentlich ist, Matilda Mann, und bin dann ausführlicher auf sie gestoßen. Ganz besonders hat mir gefallen an diesem Stück ihre fragile, melancholische Stimme darin, aber auch das einfache, sehr schön aufgenommene Gitarrenarrangement und der Text des Liedes. Hören Sie mit mir zusammen das Stück Japan von Matilda Mann.

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1: Japan von Matilda Mann. Der Song stammt aus dem Jahr 2020. Es geht darin um den Schmerz nach einer Trennung und um Japan als imaginierten Sehnsuchtsort, an dem man sich ausheulen kann, wenn es denn mal sein muss. There's not much I can keep in line, singt Matilda. Ich kriege gerade mal nicht so viel gebacken, weil ich so traurig bin. Matilda Mann hat inzwischen 2 Alben veröffentlicht, neben zahllosen EPs und Singles. 2 richtige, komplette Alben, das jüngste gerade erst vor ein paar Tagen. Das ist keine große Musik wie die andere, die wir heute schon in dieser Sendung gehört haben. Aber es ist doch eine Musik mit Qualität, mit viel Melancholie und Zartheit. Ein richtig schönes Stück Pop mit starken Folk-Einflüssen eben. Hören wir noch ein weiteres Lied von ihr, in dem sie die Zartheit ihrer Stimme auf die Spitze treibt. Robbed heißt das Stück. Sie hat dieses Lied ebenfalls aus dem Jahr 2020 selbst als ihr persönlichstes bezeichnet. Es behandelt persönliche Verwundbarkeit, die Blindheit, die Liebe verursachen kann und das Ignorieren von Warnsignalen. Matilda Mann, Robbed.
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1: Matilda Mann mit Robbed. Ich hoffe, die Auswahl aus Klassik, Jazz und einem Seitenblick auf den Pop hat Ihnen gefallen. Bleiben Sie dran für das Kopfkino meines sehr geschätzten Kollegen Carsten Maat, der nach den Nachrichten dran ist. Mein Name ist H.H. Nordholt, das war die Sendung Nordi Licht auf und erzählt was dazu, Klassik und Jazz für Neugierige. Sie können, wenn Sie wollen, die nächste Folge hören am Mittwoch, 14. Oktober, 18.03 Uhr. Und weil wir noch ein bisschen Zeit haben, hören wir noch eines von den bekannteren Stücken von Matilda Mann. Magoo heißt das. Ich wünsche Ihnen alles Gute und keep swinging.

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1: Ich bin Babette Büchner. Die Bundesregierung will härter gegen den Missbrauch von Sozialleistungen in Deutschland vorgehen. Sie hat dafür einen 10-Punkte-Plan erarbeitet, der bis zum Ende des Jahres umgesetzt werden soll. Vorgelegt wurden die Maßnahmen vom Sozialministerium und dem Innenressort. Reduziert werden sollen dabei Anreize, in die Sozialsysteme einzuwandern. Groß angelegter Sozialleistungsmissbrauch soll beendet werden. Die 8 CDU-Ministerpräsidenten haben sich in der Debatte um die politische Zukunft von Friedrich Merz hinter den Bundeskanzler gestellt. Nach Tagen der Zurückhaltung erteilten sie Personaldiskussionen in einer gemeinsamen Erklärung eine klare Absage.
2: War das ein guter Tag für Merz? Möglicherweise, denn nach all den Widerworten, etwa in der Rentenfrage, dürften die warmen Worte der Länderchefs so kurz vor den beiden Wahlen am Wochenende Balsam für die Seele des Kanzlers sein. Aber dass es die Ministerpräsidenten überhaupt für notwendig erachten, ein solches Unterstützerschreiben aufzusetzen, sorgt zumindest für Fragen. Unter anderem die, ob Merz vielleicht selbst um das Papier gebeten haben könnte. Nein, versichert das Kanzleramt, hat er nicht. Thomas Bleskin, Nachrichtenredaktion.
1: EU-Kommissionspräsidentin Ursula von der Leyen hat in ihrer Rede zur Lage der Europäischen Union heute neue Initiativen und Gesetzesprojekte angekündigt. Neben einem Social-Media-Verbot für Kinder unter 13 Jahren zum Beispiel eine noch engere Partnerschaft mit Kanada.
3: Ein großer Rundumschlag der Kommissionspräsidentin war das. Kanada soll assoziiertes Mitglied der EU werden. So etwas gibt es bisher nicht, aber die Ankündigung wurde schon mal heftig bejubelt. Von der Leyen schlug auch nach NATO-Vorbild eine Art Artikel 4 für die EU vor, also eine Beistandsverpflichtung innerhalb der EU, beispielsweise bei einem Angriff durch Russland. Andere wichtige Stichpunkte: Festhalten an den Klimazielen, mehr Vorbereitung auf Klimakrisen, mehr Rohstoffvorräte, also ganz viele große Vorhaben. Aus Brüssel, Dieter Ebeling.
1: Am 3. Oktober wählt Lettland ein neues Parlament. Deutschland wird dabei mit 4 Eurofightern helfen, den Luftraum zu sichern. Das NATO-Land habe Bündnispartner um Unterstützung gebeten, um die Wahl sicher durchführen zu können, hieß es aus dem Verteidigungsministerium. In den letzten Wochen und Monaten sei der Luftraum immer wieder mit Drohnen verletzt worden.
4: Und jetzt das Wetter für das Emsland und die Grafschaft Bentheim.
5: Zum Teil dichte Wolken, einzelne Schauer, zum Teil aber auch aufgelockert in der Nacht bei Temperaturen von 10 bis 12 Grad. Am Donnerstag dann insgesamt weiterhin sehr wechselhaft, mit kurzen aufgelockerten Momenten dann wieder dichte Wolken und teils kräftige Schauer, das Ganze bei Höchstwerten von 17 bis 19 Grad.
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Herzlich willkommen zu einer neuen Folge von Kopfkino. Und als ich mir vor einem halben Jahr überlegt habe, welche Themen sollen denn noch in die Sendung, was für Filmmusik soll im Mittelpunkt stehen, da habe ich mir mal Boxfilme notiert und hatte auch eine ganze Menge CDs vor Augen, die ich im Regal habe, A Million Dollar Baby und andere Sachen. Aber irgendwie ist aus der Sendung, also dieser Sendung, dann eine reine Rocky-Folge geworden. Wir hören heute also Musik aus sämtlichen Rocky-Filmen, meist von Sylvester Stallone inszeniert und geschrieben, was schon beeindruckend ist. Wir hören ein bisschen was über ihn und andere Leute, die da involviert waren. Wir hören die Musik aus den neueren Filmen, die sogenannte Creed-Trilogie, die ich dann auch manchmal als Rocky 7 und 8 bezeichne, weil Sylvester Stallone da eine genauso prägnante Rolle hat. Aber vor allem wollen wir uns die Musik von Bill Conti anhören, der diese unglaubliche Fanfare aus den ersten Rocky-Filmen komponiert hat, und von Ludwig Göransson, den modernen Komponisten in dieser Sendung, der die Creed-Trilogie mit Musik unterlegt hat. Anfangen wollen wir aber mit einem Stück aus Rocky aus dem Jahr 1976 von Komponist Bill Conti, über den ich danach noch ein bisschen mehr erzähle. Bitteschön. Musik.

Das war quasi die erste Runde in unserer Folge zum Thema Rocky, die Filmmusik. Also Rocky, die Filme 1 bis 6 werden hier so ein bisschen besprochen heute in der Folge des Kopfkinos. Es kommen aber auch die Nachfolgefilme Creed 1 bis 3 zur Sprache. Und ich möchte ein bisschen was über die Leute erzählen. Zum Beispiel über Bill Conti, der heute noch lebt und 84 Jahre alt ist und einen Oscar bekommen hat damals für den Soundtrack zu Der Stoff, aus dem die Helden sind. Ein Film aus den 80ern über das Raumfahrtprogramm. The Right Stuff heißt der im Original. Und er hat auch die Musik gemacht zu Fackeln im Sturm. Und das habe ich auch immer gerne gehört. Habe ich auch auf CD. Und deswegen war Bill Conti mir immer ein Begriff, aber besonders die Fanfaren aus Rocky fand ich immer sehr gut. Das Drehbuch zum ersten Rocky-Film hat Sylvester Stallone in 3 Tagen geschrieben und hat dieses verkauft, aber nur unter der Bedingung, dass er die Hauptrolle spielt. Also er hat die $350.000 für das Skript nicht angenommen, ohne nicht die Zusage zu haben, wir drehen den Film mit dir in der Hauptrolle. Das ist schon mal eine Sache, die beeindruckt. Und dann, wenn man dann noch weiß, dass er in allen weiteren Folgefilmen die Drehbücher geschrieben und auch oft die Regie geführt hat, ist das schon etwas, was nicht jeder Hollywood-Star von sich sagen kann. Ich habe schon gesagt, dass wir auch Musik aus den Creed-Filmen hören. Und zwar sind das Filme, die in den 2000ern, also ab 2016, 17 entstanden sind und sich um den Sohn von Apollo Creed drehen. Apollo Creed, eine Figur aus den ersten 3 Rocky-Filmen, 4 sogar. Und diese Neuinterpretation dieses alten Themas vom armen Boxer, der ganz nach oben kommt, die hat nochmal einen ganz neuen Twist bekommen in dieser Neuauflage von Regisseur Ryan Coogler, der ja auch mit Blood and Sinners im letzten Jahr große Erfolge gefeiert hat. Und Ludwig Göransson ist einer der angesagtesten Komponisten und deswegen möchte ich auch heute genauso viel von ihm spielen wie von Bill Conti. Mr. Göransson ist 42 Jahre alt, also halb so alt wie im Moment Bill Conti, und hat die Musik zu Tenet gemacht und Mandalorian und die Odyssee von Christopher Nolan. Ganz, ganz viele Sachen. Wir hören jetzt etwas aus dem ersten Creed-Film von Komponisten Ludwig Göransson.

Musik aus Creed, dem ersten Creed-Film. Ich bezeichne ihn manchmal als Rocky 7, denn im Grunde wird die Geschichte von Rocky Balboa so weitergeführt. Also wir haben ja die 6 Filme, wo Sylvester Stallone und all die Leute um ihn herum im Mittelpunkt stehen. Seine Frau Adrian und sein bester Freund Paulie, der Bruder von Adrian, sein Trainer Mickey und viele andere, die einem dann wirklich innerhalb dieser Reihe so ein bisschen auch ans Herz wachsen. Und deswegen habe ich mich auch entschlossen, eine ganze Folge nur über diese Filme zu machen. Denn für sich alleine haben die gar nicht so den Wumms, aber ich habe sie mir jetzt die letzten Wochen nochmal alle angeschaut. Es ist wie eine Serie, die man sich anschaut, die einen Zeitraum von über 40 Jahren auch umfasst. Also Rocky in Teil 1 ist 30 Jahre alt, das wird auch im Film gesagt. Und in Creed 2 ist Sylvester Stallone in derselben Rolle halt als 72-Jähriger zu sehen. Das alleine fand ich schon spannend. Insofern würde ich jetzt auch gar nicht sagen, die eine Reihe, die Rocky-Filme, die so bezeichnet sind, ist jetzt besser als die Creed-Reihe, denn eigentlich erzählen sie eine Geschichte über viele Jahrzehnte. Wäre nochmal was von Bill Conti, und zwar aus dem ersten Rocky-Film, der in 28 Tagen gedreht wurde. Und spannend fand ich immer, dass Rocky Balboa auch relativ unbedarft und naiv dargestellt worden ist von Sylvester Stallone und so geschrieben wurde höchstwahrscheinlich im Drehbuch. Und das ist mutig, finde ich. Und das macht vielleicht auch den Erfolg dieser Serie aus. Also er ist kein Schlaumeier, kein Intellektueller und viele Dinge, die er sagt oder tut, überraschen einen. Aber das macht das Ganze auch dann auf eine Art spannend. Wir hören von Bill Conti das Stück Reflections.

Bill Conti war das. Musik aus Rocky. Und wer diese Sendung ein paar Mal gehört hat, der weiß, das ist genau die Art von Filmmusik, die ich mag. 70er Jahre, ein bisschen funky, ein bisschen Jazz. Und man kann das dann auch oft vielleicht als easy listening abtun. Aber gerade in diesen Filmen passt das ganz schön, weil diese Rocky-Filme, um die es heute geht, sind schon sehr emotional. Es gibt ganz, ganz viele Szenen um Rocky, seine Frau, seinen Schwager, seinen Trainer. Also und das Boxen selber, gut, das findet dann meistens in den letzten 20, 30 Minuten statt. Und natürlich folgt er da auch, nachdem er den Erfolg des ersten Teils auskosten durfte, in den Folgen 2, 3 und 4 und darüber hinaus einem bestimmten Rezept. Es ist aber okay, weil, wie gesagt, für mich hat jeder Film nochmal wieder was Eigenes, was Besonderes, was dann auch lohnt, ihn zu gucken. Und da gehen wir gleich auch noch ein bisschen drauf ein. Jetzt nochmal was von Ludwig Göransson, auch aus dem ersten Creed-Film, der einige schöne, gute Darstellerleistungen vorzuweisen hat und eine Musik, die auch ab und zu ein bisschen runtergefahren ist und deswegen auch hier, wie heißt das Stück? Breathe von Ludwig Göransson.

Musik aus Creed. Ja, ich habe vorhin schon gesagt, die Creed-Trilogie, die sich dann an die 6 Rocky-Filme anschließt, handeln vom Boxer Adonis Creed, dem Sohn von Apollo Creed, der in Rocky 1 bis 4 eine wichtige Rolle spielt. Und dargestellt von Michael P. Jordan und Tessa Thompson als seine geliebte Frau Bianca, erinnern dann schon sehr an Rocky Balboa und Adrian, und die Art und Weise, wie die beiden sich in Creed zu Beginn kennenlernen, geht genauso zu Herzen wie die Liebesgeschichte, die die Rocky-Filme auch durch alle Folgen auszeichnet. Natürlich ist das Ganze, also die Creed-Filme der letzten 10, 15 Jahre, ein wenig anders geschnitten, es ist anders dargestellt, die Musik, das haben wir gehört, klingt schon ein bisschen anders als das, was Bill Conti vor 40, 50 Jahren komponiert hat, aber so der Geist dieser Geschichte und vor allem dann auch durch die Mitwirkung von Sylvester Stallone oder auch Burt Young, der ist schon erhalten geblieben. Ja, ich habe gesagt, Bill Conti mit seinen 84 Jahren und Ludwig Göransson, 42 Jahre, die stellen wir so ein bisschen heute musikalisch gegenüber. Beide finde ich total spannend als Komponisten, aber wir haben natürlich auch viele Songs, viele gute Songs aus den Rocky-Filmen. Und natürlich wollen wir auch diese nicht zu kurz kommen lassen. Wir hören aus Rocky 3 Eye of the Tiger von Survivor.

Eye of the Tiger aus Rocky 3. Und ich glaube, das ist vielleicht das Erste, an das man denkt, wenn man den Film hört oder beziehungsweise den Filmtitel hört. Und der Filmtitel besteht da dann auch aus Rocky 3 und dem Zusatz Eye of the Tiger. Und das ist dann tatsächlich auch während des Films irgendwann nervig, wenn dann Apollo Creed, der dann Rocky trainiert, dauernd sagt, du musst das Auge des Tigers wieder haben. Das ist ein bisschen cringe. Aber der Film hat ein paar schöne Sachen zu bieten. Einen Kampf zwischen Hulk Hogan und Rocky Balboa, also ein Showkampf zwischen Boxer und Wrestler, der gut dargestellt ist und das Showbusiness sehr schön auf die Schippe nimmt. Und ja, Mr. T, den die meisten vielleicht aus dem A-Team kennen, der Fernsehserie der 80er, hatte hier seinen ersten großen Auftritt als Clubber Lang. Mr. T, der in Wirklichkeit Lawrence Thoreau heißt, und ja, ich glaube auch durch diese Rolle und durch das A-Team eigentlich zu Ruhm gekommen ist. Seine Tochter ist auch ein bisschen im Mittelpunkt des Interesses in den letzten Jahren geraten, denn sie ist Stand-Up-Comedian und erzählt öfter mal von lustigen Begebenheiten, wenn sie in der Schule gesagt hat, mein Vater ist Mr. T und keiner wollte ihr glauben. Diese Rocky-Filme, um die es heute geht, sind ja nun auch schon, wenn man ganz zurückgeht, 50 Jahre alt. Der erste ist 50 Jahre alt und es gibt schöne Veröffentlichungen zum Jubiläum. Es gibt ein Buch aus dem Taschenverlag, relativ teuer, aber auch groß, gewaltig, dick für die Fans, die sowas dann gerne im Regal stehen haben. Es gab vor Jahren auch schon mal ein Musical, das soll hier nicht unerwähnt bleiben, und zwar eine deutsche Musical-Produktion und die es tatsächlich bis an den Broadway in New York geschafft hat, also die erste deutsche Produktion, die das geschafft hat, lief ein halbes Jahr im Winter Garden Theater in New York. 2014 war das aber schon. Aber so gab es immer mal wieder Sachen, die diese Reihe dann auch so ein bisschen in den Vordergrund gerückt haben wieder. Und natürlich die Fortsetzungen, durch die wir auch so ein bisschen uns heute bewegen. Ich habe vorhin angefangen mit einem eher ruhigen Stück aus Rocky 1 und ich spiele jetzt die Fanfare, die wir alle wahrscheinlich im Ohr haben. Und ich war überrascht, dass der allererste Rocky-Film tatsächlich auch mit diesem Track anfängt und es dann doch sehr lange dauert, bis man wieder Leute im Ringkampf, im Boxkampf sieht. Bill Conti noch einmal mit der berühmten Fanfare, vielleicht eins der bekanntesten Filmmusikstücke der Filmgeschichte. Los geht's.

ein Klassiker der Filmmusik. Die Fanfare aus Rocky von Bill Conti komponiert. Und was könnte man zum ersten Teil noch sagen? 76, Sylvester Stallone wollte die Rolle selber spielen. Man hat dann auch gesagt, okay, du hast nicht nur das Drehbuch geschrieben, jetzt darfst du auch die Hauptrolle spielen. Dafür machen wir den Film aber günstiger. Also er hat 1 Million gekostet, hat aber dann so gewaltig eingeschlagen, dass das am Ende eine gute Entscheidung war. Er wirkt ein bisschen dreckig und das passt ganz gut zu der Zeit, in der dieser Film entstand. Im selben Jahr wurde Taxi Driver gedreht von Martin Scorsese. Und wenn man sich den Charakter, den Robert De Niro in Taxi Driver spielt, Travis Bickle, anschaut und vergleicht mit Rocky Balboa. Die wohnen schon in ganz ähnlichen Verhältnissen und es ist auch ein bisschen seltsam anzusehen, wie Rocky Balboa dann Adrian, das Mädchen aus der Zoohandlung, das er doch so liebt, zu sich in die Wohnung einlädt und man ist so ein bisschen sich am Fremdschämen. Die sind beide ein bisschen unbeholfen. Was bei Taxi Driver am Ende rauskommt, wissen wir, wenn wir den Film gesehen haben, und das sollte jeder, der sich für Film interessiert. In Rocky verlieben sich natürlich Adrian und Rocky und zieht diese Familiengeschichte zieht sich dann auch über die ersten 4, 5 Filme.

dafür, der früher mal erfolgreicher Boxer war. Ja, ich mag diese familiären Elemente, deswegen sollen sie auch hier nicht unerwähnt bleiben. Und der allererste Rocky-Film, den ich gesehen habe, war Rocky IV. Und zwar der Film, in dem er gegen Dolph Lundgren antritt, also Dolph Lundgren als Ivan Drago in Moskau, zum Höhepunkt des Kalten Krieges. Also ein Zeitdokument in mehrfacher Hinsicht. Für die anderen Rocky-Filme war ich damals zu jung, aber 84, 85 habe ich den dann auf Video gesehen und im Laufe der nächsten Jahre dann all die anderen Teile auf Sat.1 oder wo immer sie auch liefen. Ich mag Rocky IV. Er ist ein einziges Musikvideo, habe ich manchmal das Gefühl. Es gibt einen Song nach dem anderen und Collagen von Rocky, wie er hinterm Steuer sitzt und ein trauriges Stück Popmusik im Hintergrund oder im Vordergrund zu hören ist. Und natürlich spielen wir auch den Titeltrack aus Rocky IV und der ist wieder von Survivor und heißt in diesem Fall Burning Heart.

Das Titelstück zu Rocky IV, der Kampf des Jahrhunderts, hieß er, glaube ich, bei uns mit Untertitel. Und das war der erste Rocky-Film, habe ich gerade gesagt, weil das konnte ich mir Mitte der 80er auf

Video angucken, da war ich alt genug. Und ich war hoch erfreut, als ich jetzt im Rahmen dieser Recherche wahrgenommen habe, dass ich Creed 2 noch nicht gesehen habe. Creed 2, also den Film, in dem der Sohn von Ivan Drago, damals dargestellt von Dolph Lundgren, gegen den Sohn von Adonis Creed antritt. Wieder unter dem Training von Sylvester Stallone. Aber das fand ich faszinierend. Ein Film, der 40 Jahre später die Charaktere wieder aufgreift. Was ist aus Ivan Drago geworden, nachdem er doch sein Land und die politische Führungsriege so enttäuscht hat in den 80ern? Man erfährt, seine Frau, gespielt von Brigitte Nielsen, hat sich von ihm abgewandt und er zieht seinen Sohn alleine groß und macht ihn zu einem Boxer, um das wieder ja zu erreichen, was ihm damals genommen wurde. Und zwar ein Kampf gegen ja den Sohn von Apollo Creed. Eine Familiengeschichte mit zwei Boxkämpfen, die es in sich haben. Das kann man sich gut angucken, aber vor allem hat mir gefallen, diesen Film Rocky IV vor ein paar Tagen oder einer Woche nochmal zu sehen und dann im Anschluss zu sehen, 40 Jahre später, was ist aus all den Leuten geworden, aus Rocky, Ivan Drago und vielen anderen. Also deswegen auch nochmal Musik aus den neueren Filmen, den neueren Rocky-Filmen sozusagen, wenn man so will, aus Rocky 8 oder auch Creed 2. Musik von Tessa Thompson, die Bianca spielt, also den Love Interest von so einem Helden, das Mädchen, in das sich Adonis Creed verliebt und die auch durch alle drei Teile die zweite Hauptrolle spielt oder vielleicht eine gleichwertige Hauptrolle. Tessa Thompson singt in diesem Film, sie ist Sängerin und ein Stück von aus Creed 2 hören wir jetzt. Tick, Tick heißt es, glaube ich. Bitteschön.

Musik von Tessa Thompson aus Creed 2. Wir reden heute über die Rocky-Filme und Creed-Filme und hören Musik aus 9 Filmen insgesamt. 6 Rocky-Filme, 3 Creed-Filme, Songs, aber auch Instrumentalmusik, hauptsächlich Bill Conti und Ludwig Göransson. Tessa Thompson hat ein paar schöne Auftritte in diesen Creed-Filmen. Sie ist ein bisschen aktiver als Adrian, die Frau von Rocky Balboa in den ersten 5 Filmen. Und beim Einlauf in die Arena trägt sie halt auch eins ihrer eigenen Stücke vor. Und das macht sie schon wirklich zu einem gleichwertigen Charakter neben Michael B. Jordan in seiner Rolle als Adonis Creed. Ich mochte diese Filme sehr. Wie gesagt, Teil 2 hatte ich noch nicht gesehen, warum auch immer. Wir müssen über Rocky 4, nee, 5 reden. Rocky 5. Den hatte ich tatsächlich auch noch nicht gesehen. Und das ist ein Film, der schlecht abgeschnitten hat in der Gesamtwertung. Und die Zuschauer haben ihn nicht gemocht. Obwohl der Regisseur des allerersten Films wieder dabei war, John Avildsen. Und der Film, der erste Rocky-Film, war ja damals als bester Film des Jahres mit dem Oscar ausgezeichnet worden. Hat Taxi Driver sogar geschlagen, ja. Und da hat man sich gedacht, für den 5. Film holen wir uns John Avildsen wieder und erhöhen wieder diesen gesellschaftskritischen, sozialen Touch. Das war ein bisschen zu viel des Guten, denn Rocky 5 ist ein Rocky-Film ohne abschließenden Boxkampf. Das muss man sich mal vor Augen führen. Das ist ein Film, in dem ein junger Nachwuchsboxer von Rocky trainiert wird. Dieser trägt den Namen Tommy Gunn, was man auch eher dem Mad Magazin zuordnen würde, als einem ernsthaften Film. Und am Ende prügeln die sich in einer Seitenstraße zwischen Mülltonnen. Und das ist nicht das, was man erwartet, wenn man einen Rocky-Film gucken will. Trotzdem gibt es schöne Sachen zu sehen in dem Film. Es gibt, wie gesagt, der Sohn von Rocky und Adrian ist inzwischen Teenager und hat auch mit Dingen zu kämpfen, die einen Großteil des Films dann ausmachen. Also das sind Elemente, die kann man sich gut angucken, aber die Erwartungshaltung war natürlich eine ganz andere. Und musikalisch hat man versucht, auch so ein bisschen mit der Zeit zu gehen. Das ist inzwischen Anfang der 90er und die Band Snap hatte einen großen Hit mit I Got The Power und da hat man versucht, auch die in diesen Soundtrack mit einzubinden und was ähnlich Erfolgreiches zu schaffen. Wir machen uns mal ein Bild davon. Ich muss mal gucken, ob ich das auch richtig angewählt habe. Ich habe jetzt MC Hammer angewählt, der auch drauf ist, aber ich möchte Snap mit Keep It Up. Los geht's.

0: Snap waren das. 1990 in Rocky 5. So, und kurz vor Schluss liefern wir jetzt nochmal ein richtiges Brett, und zwar aus dem ersten Creed-Film. Und es gibt ja in jedem Rocky-Film einige Trainingsmontagen, und es gab auch Filme, die das Ganze auf die Schippe nehmen, weil man das auch gut kann. Aber die Musik, die dann immer unter diesen Szenen zu hören ist, die ist meistens auch sehr mitreißend. Und deswegen nehme ich jetzt mal hier vom allerersten Creed-Soundtrack nochmal einen Track, der heißt If I Fight, You Fight. Und es bezieht sich auf eine Szene, in der Adonis Creed zu Rocky sagt, ich trete nicht an, wenn du dich nicht einer Chemotherapie unterziehst. Also Rocky selbst hat den Tod seiner Frau miterlebt und weiß, wie schwer das gewesen ist, und möchte sich dieser Behandlung nicht unterziehen. Adonis Creed sagt, du machst das, sonst kämpfe ich auch nicht. Also man hört an solchen Szenen oder an solchen Beschreibungen auch wieder, dass es in diesem Film nicht um Boxkämpfe in erster Linie ging. Natürlich stehen die immer am Ende des letzten Drittels der Filme, aber es sind schon Sympathieträger durch und durch in allen Filmen, die wir heute so ein bisschen angesprochen haben. Und deswegen hören wir jetzt nochmal aus Creed 1 die Trainingsmontage von Ludwig Göransson komponiert.
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2: I don't care. I'm not training if you don't get the treatment. So if I fight, you fight.

So geht die Sendung zu Ende. Wir haben uns Musik aus den Rocky-Filmen angehört. Aus Rocky Balboa, dem sechsten Teil, hören wir jetzt nichts. Ich will nur sagen, der sechste Teil hat versucht, das wieder gut zu machen, was der fünfte ein bisschen verbockt hat. Also da geht's dann nochmal wirklich ein paar schöne Dinge und es funktioniert gut und es gibt einen Kampf zwischen dem gealterten Rocky und einem viel jüngeren Gegner. Da holt man einiges wieder raus, was die Leute dann doch beim fünften vermisst haben. Ich beschließe die Sendung mit etwas von Bill Conti. Vielleicht kommen noch ein paar Takte von Elton John, der ist auf dem Soundtrack zu Teil 5 auch zu hören. Ansonsten verabschiede ich mich von Ihnen. Wir hören uns alle vier Wochen hier auf der Ems-Fechtewelle und das Kopfkino ist außerdem auf OS Radio 104,8 alle 14 Tage sonntags um 16 Uhr zu hören. Da gibt es abwechselnd neue Sendungen und etwas ältere. Ich verabschiede mich von Ihnen und sage, machen Sie es gut. Ihr Carsten Maat.

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1: Ich bin Babit Büchner. Die Bundesregierung will härter gegen den Missbrauch von Sozialleistungen in Deutschland vorgehen. Sie hat dafür einen 10-Punkte-Plan erarbeitet, der bis zum Ende des Jahres umgesetzt werden soll. Wie schon im Koalitionsvertrag angekündigt, sollen Anreize reduziert werden, in die Sozialsysteme einzuwandern. Unter anderem soll auch die Grundsicherung beendet werden, wenn jemand mit vollstreckbarem Haftbefehl gesucht wird. Die EU-Kommission will Kinder unter 13 Jahren in Zukunft von sozialen Netzwerken wie TikTok und Instagram komplett fernhalten. Ein eigenes Konto soll erst ab 15 Jahren erlaubt sein, sagte EU-Kommissionspräsidentin Ursula von der Leyen.
2: Keine Social-Media-Konten unter 13 Jahren, danach auch erstmal nur Mini-Konten unter elterlicher Aufsicht mit Einschränkungen und generell weniger Funktionen, die Kinder und Jugendliche süchtig nach Social Media machen können. Diese Vorstöße der EU gelten aber nicht sofort. EU-Parlament und Mitgliedsländer müssen sich erst damit befassen und sich einigen. Grundsätzlich kann Deutschland auch eigene Regeln erlassen, auch früher. Bildungsministerin Karin Prien hat Vorschläge für Oktober angekündigt. Die großen Plattformen zu Maßnahmen verpflichten kann aber nur die EU-Kommission. Aus Berlin, Ronny Thorau.
1: Die Sterblichkeit durch Herzkrankheiten ist in Deutschland erneut leicht zurückgegangen. Das geht aus dem aktuellen Bericht der Deutschen Herzstiftung hervor. Besonders deutlich war der Rückgang bei der koronaren Herzkrankheit, der Grunderkrankung des Herzinfarkts.
3: Bei der koronaren Herzkrankheit sank die Sterberate 2024 innerhalb eines Jahres um mehr als 7%. Die Deutsche Herzstiftung führt das unter anderem auf Fortschritte bei Diagnostik, Therapie und Rehabilitation zurück. Sorgen macht den Medizinern allerdings weiter die deutlich schlechtere Prognose von Frauen nach einem Herzinfarkt. Gut 14% der Patientinnen starben, bei den Männern waren es 10%. Thomas Bliskin, Nachrichtenredaktion.
1: Der Bundesgerichtshof hat heute damit begonnen, den milliardenschweren Rechtsstreit um die Lieferung von Schutzmasken zu Beginn der Corona-Pandemie zu prüfen. Am Anfang waren die Masken knapp und der Bund hatte viel Geld geboten. Als sich mehr Firmen beteiligten als gedacht, war die Annahme zum Teil verweigert worden. Ein Urteil soll Mitte Dezember verkündet werden.
4: Und jetzt das Wetter für das Emsland und die Grafschaft Bentheim.
5: Zum Teil dichte Wolken, einzelne Schauer, zum Teil aber auch aufgelockert in der Nacht bei Temperaturen von 10 bis 12 Grad. Am Donnerstag dann insgesamt weiterhin sehr wechselhaft, mit kurzen aufgelockerten Momenten dann wieder dichte Wolken und teils kräftige Schauer, das Ganze bei Höchstwerten von 17 bis 19 Grad.
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Hallo und herzlich willkommen zu einer neuen Ausgabe von Rock This House hier auf der Ems-Fechtewelle. Am Mikro wie immer der Bernd. Heute 4 Stunden Blues auf die Ohren und heute ist natürlich ein ganz besonderer Tag. B.B. King wäre 101 geworden und noch einige andere Musiker mehr haben heute Geburtstag. Und darum gibt es nur in der ersten Stunde Neuvorstellungen. Und dann in der zweiten nur B.B. King und in der dritten Little Willie Littlefield und Billy Boy Arnold. Und in der vierten Stunde The Ream Shots von Frank Ream hier aus Bremen und Jimmy Boskill aus Kanada. Loslegen wir mit einer Dame aus Kanada. In der ersten Stunde sind 4 von 7 Bands aus Kanada und Crystal Shawanda, die gehört dazu. Eigentlich hat sie angefangen mit Country Music und ihre ersten 3 Alben waren natürlich Country Music. Und dann ab 2014, da erschien ihr erstes Blues-Album. Inzwischen ist ihr 6. Blues-Album erschienen und das heißt Homesick Indian Blues. Sie stammt von einer First Nation ab und zwar aus dem Ort Wikiwemcook in Ontario und mit 13 hat sie zum ersten Mal Aufnahmen gemacht für eine Single und zwar in Nashville, Tennessee. So, los geht's mit Crystal Shawanda und dem Titel Homesick Indian Blues und danach hört ihr I'm on your way home.

Cedar County Cobras ist ein Duo aus Iowa, da wo der viele Mais wächst. Sinners and Saints heißt ihr neues Album, gefällt mir sehr gut, obwohl sie nicht den reinen 12-Takt-Blues spielen, aber das ist schon was ganz besonders Schönes, was man da zu hören bekommt von den beiden. Von Tom Spielbauer an der Gitarre und der Fußtrommel, wie auch immer. Und April Dirks, sie spielt den Upright Bass und die Mandoline. Hört euch das mal an. Ich finde es toll. Matches and Gasoline hört ihr als erstes. Dann Motorbike und zum Schluss Mind My Own Business. Cedar County Cobras.

Harrison Kennedy, der ist schon lange, lange unterwegs. 1968 bis 1975 war er die Stimme von Chairman of the Board, dieser Soul Sensation aus Detroit. Und ab 1972, da hat er zum ersten Mal ein Soloalbum aufgenommen. Aber dann, ging es Schlag auf Schlag. Inzwischen hat er eine Menge Bluesalben aufgenommen. Kommt auch aus Ontario in Kanada. Und am 4. September erschien sein neues Album, heißt Old Fashioned Plain. Und daraus hört ihr gleich zwei Stücke, und zwar Everybody Wants to Go to Heaven und den Titel Mystery Train kennen einige wahrscheinlich auch von Elvis Presley. Hier kommt er, der Harrison Kennedy.

Donna Herula ist eine ganz besondere Künstlerin aus Chicago. Vor ein paar Jahren hat sie mit dem Album Bang at the Door einen Titel gewonnen, und zwar Bestes Akustik-Blues-Album. Und dann passierte eine ganze Zeit lang überhaupt nichts mehr. Es kam kein neues Album. Sie hatte wohl Probleme, um irgendwie neue Lieder zu schreiben. Aber Freunde haben sie dazu gebracht, wieder ein Album aufzunehmen. Das hat sie jetzt gemacht. Es ist ihr viertes. Es heißt Cold Feet, also kalte Füße. Ja, die bekommt man dann, wenn man nichts mehr zustande bringt. Aber wie gesagt, sie hat es geschafft. Ist ein tolles Album geworden. An den Keyboards Elton Smith, an den Drums Kenny Beadle-Eye Smith, Gitarre Tony Whitrock, am Bass John Jockum und der Mundharmonika Mark Edelstein. Und Donna Herula singt und spielt Gitarre, und ihr hört drei Stücke daraus aus diesem Album Cold Feet, und zwar Things Can Change, Honey, Darling, Baby, Please und dann auch einen Titel, den ihr alle kennt, Dust My Broom. Donna Herula.

Nathan James ist auch ein ganz altbekannter. Der hat schon, weiß ich nicht, ich glaube in nur 13 Jahren 13 Alben aufgenommen, also jedes Jahr eins. Sein neues hat er zusammen mit Ross Garron aufgenommen. Und der Ross Garron, der spielt die Mundharmonika auf dem Album. Das Album heißt Ghana Belly Boys. Und ihr hört daraus Wildcat Tamer und den Titel Lou Della. Nathan James aus Kalifornien hat ein eigenes Studio und ein eigenes Plattenlabel, das da heißt Sacred Cat. Und darauf ist auch das neue Album erschienen. Früher hat er mal Gitarre gespielt in der Band Billy Watson and the International Silver String Submarine Band. Viel Spaß mit Nathan James.

0: Und wieder geht's nach Kanada zur Smoke Wagon Blues Band. Von denen gibt's ein neues Live-Album und daraus habe ich aufgelegt The Fat Man und Quarter Mile. Smoke Wagon Blues Band, das sind an der Gitarre Mike Stubbs und der zweite Gitarrist Steve Sherman. An den Keyboards Brandon Bruce, Mundharmonika Corey Lück, am Bass Jason Colavecchia und an den Drums Tibor Lukasz, am Saxophon Gordon Eichele.
1: Well, this is the part of the evening where we like to keep Peter's fingers moving over there. This is one by the Fat Man, some other Fat Man.

Ich weiß gar nicht, ob das Album in diesem Jahr erschienen ist, aber die Band heißt One-Eyed Crow, kommt aus England und der Titel heißt Shake For Me und danach hört ihr einen Titel It Takes Time von der Waylon Walker Blues Band aus Kanada. Das Album heißt Bluesman. Viel Spaß und unbedingt dranbleiben. Jetzt kommt gleich die zweite Stunde. B.B. King, Geburtstag heute, 16. September 1925 geboren. Also, viel Spaß jetzt.

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1: Ich bin Babette Büchner. Wie sollen die Entlastungen bei den hohen Spritpreisen aussehen? Bundeswirtschaftsministerin Katharina Reiche schlägt vor, die Mehrwertsteuer für Kraftstoffe vorübergehend zu senken. Von 19% auf 7%.
2: Die Regierung berate gerade, was schnell und spürbar helfe gegen die hohen Spritpreise, so Reiche. Der Vorteil einer Mehrwertsteuersenkung auf Sprit aus Sicht der Wirtschaftsministerin, sie würde sofort mit der Einführung wirken. Die SPD macht sich eher für einen Spritpreisdeckel und eine Übergewinnsteuer für Mineralölkonzerne stark. Beides lehnt Reiche ab. Ein Spritpreisdeckel, so Reiche, sei schon in anderen Ländern gescheitert und eine Übergewinnsteuer mit rechtlichen Unsicherheiten behaftet. Aus Berlin, Ronny Thorau.
1: Die Bundesregierung will härter gegen den Missbrauch von Sozialleistungen in Deutschland vorgehen. Sie hat dafür einen 10-Punkte-Plan erarbeitet, der bis zum Ende des Jahres umgesetzt werden soll. Wie schon im Koalitionsvertrag angekündigt, sollen Anreize reduziert werden, in die Sozialsysteme einzuwandern. Unter anderem soll auch die Grundsicherung beendet werden, wenn jemand mit vollstreckbarem Haftbefehl gesucht wird. Die US-Notenbank hebt wegen der hartnäckig hohen Inflation zum ersten Mal seit 3 Jahren den Leitzins an. Die Zinsspanne steigt um 0,25 Prozentpunkte, teilte die Federal Reserve mit. Notenbankchef Kevin Warsh gerät damit auf Konfrontationskurs mit Donald Trump. Der US-Präsident fordert seit langem niedrigere Leitzinsen. Feiern ohne Angst? Nach Schockmomenten auf der überfüllten Wiesn im vergangenen Jahr soll nun einiges anders werden auf dem Oktoberfest. Heute wurde ein neues Sicherheitskonzept vorgestellt.
3: Wenn sich auf der Wiesn zu viele Menschen an einer Stelle sammeln, soll das nun früher auffallen. Die Kameras auf dem gesamten Gelände liefern Bilder an die neue Sicherheitszentrale. Mit künstlicher Intelligenz werden dann sogenannte Heatmaps entstehen, die zeigen, wo sich größere Menschenmengen bilden. Zusätzlich beobachten speziell geschulte Crowdspotter die Lage und stehen mit Festleitung und Behörden in Kontakt. Rund 600 Polizisten und zahlreiche Security-Kräfte sind im Einsatz. Aus München Fabian Schaffer.
1: Das Oktoberfest startet am Samstag.
4: Und jetzt das Wetter für das Emsland und die Grafschaft Bentheim.
5: Zum Teil dichte Wolken, einzelne Schauer, zum Teil aber auch aufgelockert in der Nacht bei Temperaturen von 10 bis 12 Grad. Am Donnerstag dann insgesamt weiterhin sehr wechselhaft. Mit kurzen aufgelockerten Momenten dann wieder dichte Wolken und teils kräftige Schauer. Das Ganze bei Höchstwerten von 17 bis 19 Grad.
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6: Ich hatte es schon angekündigt, heute wäre B.B. King 101 Jahre alt geworden, aber leider ist er ja verstorben und zwar am 14. Mai 2015. Ich kann mich gut daran erinnern, ich war damals mit der Nick Moss Band auf Tour und das folgende Konzert, das war dann im Nick's Blues in Enschede, hat er das ganze Konzert dem B.B. King gewidmet und nur Stücke von ihm gespielt. War schon sehr emotional, muss ich sagen. Wenn ich jetzt euch fragen würde, was soll ich machen? B.B. King erzählen, seine Geschichte oder, ja, das dauert lange, oder soll ich Musik spielen? Ich habe insgesamt 15 Stücke von ihm rausgesucht und ich habe versucht, das Ganze mal ein wenig chronologisch zu machen und ich habe mir gedacht, ich spiele mal Stücke, die alle so vor 1960 aufgenommen wurden. B.B. King, ja, wie gesagt, 16.9.25 geboren und gestorben 14.5.2015. Geboren ist er in Berkeley in Mississippi. Allerdings hat er gewohnt eine ganze Zeit lang in Indianola. Riley Benjamin King war sein richtiger Name und dieses B.B., das heißt eigentlich so viel wie Blues Boy King. 15 Grammys hat er gewonnen. Seine ersten Aufnahmen, die hat er gemacht als Duo mit Walter Horton in Memphis. Und das ging dann nicht gerade gut. Und er ist zurückgegangen nach Indianola und hat seine Gitarre an den berühmten Nagel gehängt. 1948 ist er dann zurück nach Memphis und hat dort den Robert Lockwood Jr. getroffen. Der hat ihm geholfen, sein Gitarrenspiel wesentlich zu verbessern. 1949 hat er dann auch eine Radiosendung bekommen, und zwar 15 Minuten bei WDEA. Und zwar hieß die Sendung Lucky Strike. Da hat er dann oft live gespielt. Und dann im gleichen Jahr hat er dann auch für Bullet Records seine ersten zwei Singles aufgenommen. Die waren allerdings ohne Erfolg. Und 1950 gab es dann einen Plattenvertrag mit RPM, Modern Records. Und auch diese beiden ersten Aufnahmen, die waren ohne Erfolg. Die hat er noch bei Sun Studios von Sam Phillips aufgenommen. Aufgelegt habe ich jetzt Miss Martha King und Got the Blues. Das sind die ersten beiden Singles, die A-Seiten von Bullet Records. Auf den Aufnahmen bei Bullet Records, da war natürlich B.B. King an der Gitarre und hat gesungen. Johnny Ace saß am Piano, Richard Sanders am Saxophon, Wiley, ja, Nachnamen weiß man nicht, am Bass und Earl Forrest an den Drums. Dann die A-Seiten von den ersten beiden Aufnahmen mit RPM, und zwar Mistreated Woman und The Other Night Blues. Hier kommt der B.B. King.

1951 dann entstand die Aufnahme 3 O'Clock Blues. Den Titel hatte Lau Fulson geschrieben und hatte sie dann ja verkauft oder wie auch immer B.B. King überlassen. Und das hier, das war sein erster Nummer-1-Hit. Und von da an ging es natürlich mit seiner Karriere steil aufwärts. Ihr hört jetzt gleich seinen ersten Hit, und zwar 3 O'Clock Blues. Und dann folgte gleich Schlag auf Schlag ein Hit nach dem anderen. Please Love Me ist dann 1953. You Upset Me Baby 1954. Dann aus meinem Geburtsjahr der Titel Every Day I Have the Blues. Ganz bekannter Titel von ihm. Dann 1956 Sweet Little Angel. Und dann bei einem Label, da war er dann mal kurzfristig in Kanada und hat bei Regency aufgenommen, und zwar 1957 den Titel I Need You So Bad, gab's nur als Single. I Gonna Quit You Baby 1957, wieder bei RPM, und dann Sweet 16, der Titel erschien bei Kent Records, und das war dann schon 1959. Also jetzt viel Spaß mit diesen Titeln.

Um das Ganze abzurunden, habe ich mir ein paar Titel rausgesucht, die er mit anderen Musikern eingespielt hat, und zwar auf dem wunderbaren Album Deuces Wild, Crying Won't Help You Baby mit David Gilmour an der Gitarre und einen Titel Paying the Cost to Be the Boss mit den Rolling Stones. Und zum Schluss noch eine Live-Aufnahme, es gibt ja eine Menge von ihm, Live at the Apollo, The Thrill is Gone, B.B. King.

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1: Ich bin Diana Kramer. Wie sollen die Entlastungen bei den hohen Spritpreisen wirklich aussehen? Bundeswirtschaftsministerin Katharina Reiche schlägt vor, die Mehrwertsteuer für Kraftstoffe vorübergehend von 19% auf 7% zu senken. Eine solche Senkung könnte dort ansetzen, wo die Belastung unmittelbar spürbar sei, nämlich direkt an der Zapfsäule, sagte sie am Rande eines G20-Energieministertreffens in den USA. Einen Spritpreisdeckel oder eine Übergewinnsteuer auf Extraprofite der Mineralölkonzerne lehnt sie ab. Die 8 CDU-Ministerpräsidenten haben sich in der Debatte um die politische Zukunft von Friedrich Merz hinter dem Bundeskanzler gestellt. Nach Tagen der Zurückhaltung erteilen sie Personaldiskussionen in einer gemeinsamen Erklärung eine klare Absage.
2: Nach all den Widerworten, etwa in der Rentenfrage, dürften die warmen Worte der Länderchefs so kurz vor den beiden Wahlen am Wochenende Balsam für die Seele des Kanzlers sein. Aber dass es die Ministerpräsidenten überhaupt für notwendig erachten, ein solches Unterstützerschreiben aufzusetzen, sorgt zumindest für Fragen. Unter anderem die, ob Merz vielleicht selbst um das Papier gebeten haben könnte. Nein, versichert das Kanzleramt, hat er nicht. Thomas Leskin, Nachrichtenredaktion.
1: Die EU-Kommission will den Zugang zu sozialen Netzwerken für Kinder unter 13 Jahren in Deutschland und anderen Mitgliedsländern beschränken. Das kündigte EU-Kommissionspräsidentin Ursula von der Leyen im EU-Parlament in Straßburg an.
3: Keine Social-Media-Konten unter 13 Jahren, danach auch erstmal nur Mini-Konten unter elterlicher Aufsicht mit Einschränkungen und generell weniger Funktionen, die Kinder und Jugendliche süchtig nach Social Media machen können. Diese Vorstöße der EU gelten aber nicht sofort. EU-Parlament und Mitgliedsländer müssen sich erst damit befassen und sich einigen. Das kann Monate oder sogar Jahre dauern. Grundsätzlich kann Deutschland auch eigene Regeln erlassen, auch früher. Bildungsministerin Karin Prien hat Vorschläge für Oktober angekündigt. Die großen Plattformen zu Maßnahmen verpflichten kann aber nur die EU-Kommission. Onni Thorau, Berlin.
1: Die US-Notenbank hebt wegen der hartnäckig hohen Inflation zum ersten Mal seit 3 Jahren den Leitzins an. Die Zinsspanne steigt um 0,25 Prozentpunkte, teilte die Fed mit, und sie geht damit auf Konfrontationskurs zu Donald Trump. Der US-Präsident fordert seit langem niedrigere Leitzinsen. Für das laufende Jahr rechnet die Zentralbank mittlerweile mit einer Teuerungsrate von 3,7%.
4: Und jetzt das Wetter für das Emsland und die Grafschaft Bentheim.
5: Zum Teil dichte Wolken, einzelne Schauer, zum Teil aber auch aufgelockert in der Nacht bei Temperaturen von 10 bis 12 Grad. Am Donnerstag dann insgesamt weiterhin sehr wechselhaft, mit kurzen aufgelockerten Momenten dann wieder dichte Wolken und teils kräftige Schauer, das Ganze bei Höchstwerten von 17 bis 19 Grad.
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6: Von dem nun folgenden Künstler gibt es nur sehr wenige Aufnahmen. Barrelhouse Buck McFarland, eigentlich Thomas McFarland, ist 1905 geboren und 1962, glaube ich, gestorben. Er kam aus Alton, das ist in Illinois, und so heißt auch die einzige Aufnahme, die ich von ihm habe, von Delmark Records, Alton Blues. Darauf enthalten die Stücke, die ich jetzt gleich spielen werde, und zwar Four O'Clock Blues, dann den Charlie's Stomp und zum Schluss den Dupree Blues. Barrelhouse Buck McFarland. Wie gesagt, seine erste Aufnahme hat er 1924 gemacht. Dann war es eine ganze Zeit lang still um ihn. Ich weiß nicht, es kann man nirgendwo nachlesen, was er in der ganzen Zeit gemacht hat. Jedenfalls hat er dann Anfang der 60er Jahre wieder ein paar Aufnahmen gemacht. Bei Wolf Records soll auch etwas erschienen sein, zusammen mit Speckled Red. Aber wie gesagt, das hier ist von 1961 und bei Delmark Records erschienen. Viel Spaß mit Barrelhouse Buck McFarland.

Von dem nun folgenden Künstler gibt es nur sehr wenige Aufnahmen. Barrelhouse Buck McFarland, eigentlich Thomas McFarland, ist 1905 geboren und 1962, glaube ich, gestorben. Er kam aus Alton, das ist in Illinois, und so heißt auch die einzige Aufnahme, die ich von ihm habe, von Delmark Records, Alton Blues. Darauf enthalten die Stücke, die ich jetzt gleich spielen werde, und zwar Four Clock Blues, dann den Charlie's Stomp und zum Schluss den Dupree Blues, Barrelhouse Buck McFarland. Wie gesagt, seine erste Aufnahme hat er 1924 gemacht, dann war es eine ganze Zeit lang still um ihn. Ich weiß nicht, es kann man nirgendwo nachlesen, was er in der ganzen Zeit gemacht hat. Jedenfalls hat er dann Anfang der 60er Jahre wieder ein paar Aufnahmen gemacht. Bei Wolf Records soll auch etwas erschienen sein, zusammen mit Speckled Red. Aber wie gesagt, das hier ist von 1961 und bei Delmark Records erschienen. Viel Spaß mit Barrelhouse Buck McFarland.

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Boy Arnold hat auch Geburtstag heute. Dem können wir gratulieren, denn der lebt noch. 1935 in Chicago geboren und er war der Nachbar von Sonny Boy Williamson. Der hat ihm auch das Mundharmonika-Spielen beigebracht. 1952 nahm er den ersten Song auf, und zwar Hello Stranger. Auf dem Plattenlabel Cool gab man ihm den Namen damals Billy Boy. Anfang der 50er Jahre hat er sich mit

und Stony Plain. Und insgesamt hat er 12 Studioalben aufgenommen und einige Live-Alben. So, von Billy Burr Arnold hört ihr jetzt die Titel Move On Down The Road, Shake The Boogie, dann I Ain't Got You und Been Gone Too Long. Alles bei Alligator Records erschienen. Und dann hört ihr noch Coleman, 99 Pounds und Let's Work It Out. Das ist bei Stony Plain erschienen. Viel Spaß mit Billy Boy Arnold.

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1: Ich bin Diana Kramer. Bundeswirtschaftsministerin Katharina Reiche schlägt zur Entlastung von Autofahrern vor, die Mehrwertsteuer für Kraftstoffe vorübergehend von 19% auf 7% zu senken. Eine solche Senkung könnte dort ansetzen, wo die Belastung unmittelbar spürbar sei, nämlich direkt an der Zapfsäule, sagte Reiche in den USA am Rande eines G20-Energieministertreffens.
2: Die Regierung berate gerade, was schnell und spürbar helfe gegen die hohen Spritpreise, so Reiche. Der Vorteil einer Mehrwertsteuersenkung auf Sprit aus Sicht der Wirtschaftsministerin, sie würde sofort mit der Einführung wirken. Außerdem werde, so Reiche weiter, eine gezielte Entlastung des mittelständischen Transportgewerbes geprüft. Die SPD macht sich eher für einen Spritpreisdeckel und eine Übergewinnsteuer für Mineralölkonzerne stark. Beides lehnt Reiche ab. Onni Torau, Berlin.
1: Die Bundesregierung will mit einem 10-Punkte-Plan den Missbrauch von Sozialleistungen bekämpfen. Bis Ende des Jahres soll er umgesetzt werden. Reduziert werden sollen Anreize, in die Sozialsysteme einzuwandern. Groß angelegter Sozialleistungsmissbrauch soll beendet, ausbeuterische Geschäftsmodelle mit sogenannten Schrottimmobilien wirksamer bekämpft werden können. Für Millionen Pakete mit billiger Online-Ware wird ab November eine neue Bearbeitungsgebühr fällig. Dafür hat das Europäische Parlament endgültig grünes Licht gegeben. Die neuen Regeln dürften Online-Händler wie Shein, Temu, AliExpress und auch Amazon betreffen.
3: Europas Zollämter haben immer mehr zu tun. Im vergangenen Jahr wurden rund 6 Milliarden Pakete von Online-Händlern kontrolliert. 90% davon kamen aus China in die EU. Die steigenden Kosten dafür soll die Gebühr nun abdecken. Wie teuer es wird, ist dabei noch offen. Klar ist aber, dass nicht die Endverbraucher zahlen sollen. Nach Angaben der EU-Staaten sind die Online-Händler zuständig. Es ist aber gut möglich, dass die Händler die Kosten einfach weiterreichen. Babette Büchner, Nachrichtenredaktion.
1: Der bislang älteste Mann Europas ist tot. Der Italiener Vitantonio Lovallo starb im Alter von 112 Jahren. Er hatte 2 Kriege erlebt und mit mehr als 100 Jahren noch auf seinem Weinberg gearbeitet. Nach seinem Tod ist der älteste Mann Europas nun ein Portugiese. Er ist 111 Jahre alt. Der älteste Mensch weltweit ist eine 117 Jahre alte Britin.
4: Und jetzt das Wetter für das Emsland und die Grafschaft Bentheim.
5: Zum Teil dichte Wolken, einzelne Schauer, zum Teil aber auch aufgelockert in der Nacht bei Temperaturen von 10 bis 12 Grad. Am Donnerstag dann insgesamt weiterhin sehr wechselhaft, mit kurzen aufgelockerten Momenten dann wieder dichte Wolken und teils kräftige Schauer, das Ganze bei Höchstwerten von 17 bis 19 Grad.
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6: Weiter geht's mit den Geburtstagsleuten. Auch ihm können wir heute gratulieren. Allerdings weiß ich nicht, wie alt er wird. Muss man auch nicht. Und zwar Frank Riem in Bremen, der Mundharmonika-Spieler. Von ihm habe ich leider nur eine EP, schon etwas älter. Heißt The Riem Shots. Und der Titel dieses kleinen Albums heißt A Little One. Ist bei Starfish Music erschienen. Ich habe mir 4 Stücke daraus gesucht, und zwar Back Home, dann Lollipop Mama, sicherlich eine Reminiszenz an seinem großen Vorbild William Clark, dann der Titel Good Looking Woman und zum Schluss der Bad Boy, The Riem Shots.

Und auch dem folgenden Künstler Jimmy Boskill können wir gratulieren. Heute wird er 36 Jahre jung. Der gute Mann kommt aus Ontario in Kanada und zwar aus dem Städtchen Peterborough. Mit 11, da ist er entdeckt worden. Da spielte er im Club von Jeff Healey in Toronto. Mit gerade einmal 14 gewann er mit seinem Album Soap, Bars and Dog Ears in Kanada den Juno Award. Ja, das ist schon ein ganz schönes Ding. Ein Jahr später gewann er dann als Best New Artist den Maple Blues Award. 5 Solo-Alben hat er gemacht. 1 hat er mit Carlos Del Junco, dem Mundharmonika-Spieler, aufgenommen. Und 3 Alben, da war er mit den Sheepdogs zusammen und 1 mit den Blue Rodeo. Aufgelegt habe ich von ihm eine ganze Menge, und zwar aus seinem ersten Album Old Soul hört ihr gleich Kinda Harder Woman Blues und Deep Blues. Ja, da hat er sich schon mit jungen Jahren an einen Titel von Robert Johnson herangewagt. Man hört es auch noch, er hat noch eine richtige Kinderstimme, sagen wir mal so. Genauso wie auf dem Album Soap Bars and Dog Ears. Auch da ist noch ein wenig die Kinderstimme zu hören von ihm. Link into Your Chain und Big Fat Minor habe ich aufgelegt aus diesem Album. Dann aus seinem ersten Album Jimmy Boskill, Rattlesnake Shake. Und dann war er bei Roof Records hier in Deutschland unter Vertrag. Da gab es als erstes ein Live-Album. Daraus hört ihr Far From Reality. Und aus dem Album Back Number der Titel Linger on the Sweet Time. Mit Carlos Del Junco, habe ich gesagt, hat er das Album Blues etc. aufgenommen. Und aufgelegt habe ich Beale Street Tullaloo. Und nach seiner Zeit als Solokünstler oder wie auch immer, war er eine Zeit lang bei den Cheap Dogs und hat mit denen 3 Alben aufgenommen. Aufgelegt habe ich da aus dieser Zeit aus den Alben Changing Colors und Out of Sight die Titel The Ballyboro Turnaround, Cherry Jubilee und Find the Truth. Viel Spaß noch mit Jimmy Boskill und wir hören uns wieder in 14 Tagen, wenn es wieder heißt Rock This House hier auf der Festivalwelle. Mein Name Bernd Schulte. Tschüss.

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1: Ich bin Diana Kramer. Mit Blick auf die angekündigten Entlastungen angesichts der hohen Spritpreise hält Unionsfraktionschef Thorsten Frey eine schnelle Entscheidung der Koalition für erreichbar. Aus seiner Sicht könnte das schon zum 1. Oktober gelingen, sagte Frey in der ARD-Sendung Maischberger. Das sei zwar ambitioniert, aber das habe in der Vergangenheit schon mal geklappt, sagte Frey mit Blick auf den Tankrabatt im Frühjahr. Als mögliche Optionen nannte er eine erneute Senkung der Energiesteuer oder eine Senkung der Mehrwertsteuer auf Kraftstoffe von 19% auf 7%. Dafür hatte sich auch Wirtschaftsministerin Katharina Reiche ausgesprochen. Bundeskanzler Friedrich Merz wertet die Erklärung der 8 CDU-Ministerpräsidenten als Unterstützung für sich. Nach Angaben aus dem Kanzleramt hat er die Regierungschefs der Länder nicht selbst um die öffentliche Rückendeckung gebeten.
2: Aus dem Umfeld des Kanzlers heißt es, Merz begrüße die Unterstützung der 8 CDU-Länderchefs und werbe gemeinsam mit ihnen um Sachlichkeit und Vertrauen in den Reformprozess. Regierungssprecher Cornelius weist zugleich Berichte zurück, Merz habe selbst um die Erklärung gebeten. SPD-Bundesvize Schweizer liest das Schreiben allerdings ganz anders. Er verweist darauf, dass der Name Friedrich Merz darin gar nicht vorkommt und vergleicht dessen Lage mit einem Fußballtrainer, der schon mal nach seiner Sporttasche suchen sollte. Thomas Bleskin, Nachrichtenredaktion.
1: Das Ozonloch über der Antarktis ist im vergangenen Jahr so klein gewesen wie selten seit Anfang der 90er Jahre. Es ist sowohl in der Ausdehnung geschrumpft als auch flacher als im Durchschnitt der letzten Jahrzehnte, berichtet die Weltwetterorganisation.
3: Nicht nur im Süden, auch im hohen Norden erholt sich die Ozonschicht. Experten sprechen deshalb schon von einer Erfolgsgeschichte im Umweltschutz. Grund dafür ist vor allem das Verbot von FCKW seit 1987, denn das gilt als Hauptverursacher für das Auflösen der Ozonschicht. Diese schützt uns vor den UV-Strahlen der Sonne. Dass die UV-Belastung in Europa seit Jahren steigt, liegt nicht an einer dünneren Ozonschicht, sondern daran, dass es weniger Wolken als früher hier gibt und damit die Sonne einfach mehr scheint. Tanja Wagner, Nachrichtenredaktion.
1: Bei einem Gebäudeeinsturz in der Stadt Gaza sind nach palästinensischen Angaben mindestens 20 Menschen ums Leben gekommen, darunter auch Kinder. Wie der von der Hamas kontrollierte Zivilschutz mitteilte, sind noch rund 100 Menschen unter den Trümmern des Hauses verschüttet. Nach ihnen wird weiter gesucht.
4: Und jetzt das Wetter für das Emsland und die Grafschaft Bentheim.
5: Zum Teil dichte Wolken, einzelne Schauer, zum Teil aber auch aufgelockert in der Nacht bei Temperaturen von 10 bis 12 Grad. Am Donnerstag dann insgesamt weiterhin sehr wechselhaft, mit kurzen aufgelockerten Momenten dann wieder dichte Wolken und teils kräftige Schauer, das Ganze bei Höchstwerten von 17 bis 19 Grad.
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1: Ich bin Diana Kramer. Während die Bundesregierung darüber berät, wie Autofahrer hierzulande entlastet werden können, steigen die Preise an den Tankstellen jeden Tag weiter. Welche Lösung es am Ende sein wird, ist weiter unklar. Unionsfraktionschef Thorsten Frey hält allerdings eine schnelle Entscheidung der Koalition für erreichbar. Aus seiner Sicht könnte das schon zum kommenden Monat gelingen, das sagte Frey in der ARD-Sendung Maischberger.
2: Ich glaube, wenn man sich anschaut, wie war es im Frühjahr, wir haben das innerhalb weniger Tage hinbekommen. Ich glaube, wenn man das jetzt zügig macht, kann das zum 1. Oktober gelingen.
1: Unionsfraktionschef Thorsten Frey in der ARD-Sendung Maischberger. Als Optionen nannte er erneut eine Senkung der Energiesteuer oder die Senkung der Mehrwertsteuer auf Benzin und Diesel von 19% auf 7%. EU-Kommissionspräsidentin Ursula von der Leyen hat sich mit einer Grundsatzerklärung an das EU-Parlament gewandt. Unter anderem plant sie, den Zugang zu sozialen Netzwerken in den Mitgliedsländern für Kinder unter 13 Jahren zu beschränken.
3: Ein großer Rundumschlag der Kommissionspräsidentin war das. Kanada soll assoziiertes Mitglied der EU werden. So etwas gibt es bisher nicht, aber die Ankündigung wurde schon mal heftig bejubelt. Von der Leyen schlug auch nach NATO-Vorbild eine Art Artikel 4 für die EU vor, also eine Beistandsverpflichtung innerhalb der EU, beispielsweise bei einem Angriff durch Russland. Andere wichtige Stichpunkte: Festhalten an den Klimazielen, mehr Vorbereitung auf Klimakrisen, mehr Rohstoffvorräte, also ganz viele große Vorhaben. Aus Brüssel, Dieter Ebeling.
1: 4 Tage vor den Landtagswahlen in Mecklenburg-Vorpommern und Berlin haben sich die Spitzenkandidaten am Abend in TV-Debatten hitzige Wortgefechte geliefert. In Schwerin, wo SPD-Ministerpräsidentin Manuela Schwesig gegen ihren Herausforderer von der AfD, Live Erik Holm, antrat, ging es vor allem um Bildung, Wirtschaft und Migration. In Berlin ging es bei den Spitzenkandidaten aller 6 Parteien um Mieten, Kriminalität und Verkehr. Die US-Notenbank hebt wegen der hartnäckig hohen Inflation zum ersten Mal seit 3 Jahren den Leitzins an. Die Zinsspanne steigt um 0,25 Prozentpunkte, teilte die Fed mit. Für das laufende Jahr rechnet die Zentralbank mittlerweile mit einer Teuerungsrate von 3,7%.
4: Und jetzt das Wetter für das Emsland und die Grafschaft Bentheim.
5: Zum Teil dichte Wolken, einzelne Schauer, zum Teil aber auch aufgelockert in der Nacht bei Temperaturen von 10 bis 12 Grad. Am Donnerstag dann insgesamt weiterhin sehr wechselhaft, mit kurzen aufgelockerten Momenten, dann wieder dichte Wolken und teils kräftige Schauer, das Ganze bei Höchstwerten von 17 bis 19 Grad.
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1: Ich bin Diana Kramer. Die Ära von Jürgen Klopp geht jetzt richtig los. In genau einer Woche feiert Klopp seine Premiere als Bundestrainer beim Spiel gegen die Niederlande. Heute Vormittag stellt er den Kader für seine ersten 4 Partien vor.
2: Wem schenkt Jürgen Klopp sein Vertrauen für den Neustart? Über 50 Spieler haben sein Interesse geweckt, rund 30 von ihnen will er für die ersten Spiele einladen. Deutlich mehr, als der Fußballverband zulässt. Deshalb müssen einige wohl vereinzelt von der Tribüne aus zuschauen. Der neue Bundestrainer möchte möglichst viele Spieler kennenlernen. Joshua Kimmich dürfte Kapitän bleiben. Im Tor wird wohl wieder Marc-André Ter Stegen stehen, der lange verletzt war. Spannend ist auch, welche jungen Spieler unter Klopp ihr Debüt feiern werden. Thomas Bremser, Sportredaktion.
1: Mit Blick auf die angekündigten Entlastungen angesichts der hohen Spritpreise hält Unionsfraktionschef Thorsten Frey schnelle Entscheidungen der Koalition für erreichbar. Aus seiner Sicht könnte das zum 1. Oktober gelingen, sagte Frey in der ARD-Sendung Maischberger. Das sei zwar ambitioniert, aber es habe in der Vergangenheit auch schon geklappt, sagte Frey mit Blick auf den Tankrabatt im Frühjahr. Als mögliche Option nannte er eine erneute Senkung der Energiesteuer oder eine Senkung der Mehrwertsteuer auf Kraftstoffe von 19% auf 7%. Der Bundesgerichtshof verkündet heute seine Entscheidung in der Frage, wie weit Datenschutzregeln auch im privaten Umfeld gelten. Entscheidend ist dabei die sogenannte Haushaltsausnahme der EU-Datenschutzgrundverordnung.
3: Vereinfacht gesagt, die Datenschutzregeln gelten normalerweise nicht, wenn jemand Dokumente ausschließlich für persönliche oder familiäre Zwecke nutzt. Genau darüber wird jetzt aber gestritten. In einem Fall hatte eine Tochter heimlich ihre Mutter gefilmt und die Aufnahmen weitergegeben. In einem anderen leitete eine Frau private WhatsApp-Nachrichten einer früheren Freundin an deren Arbeitgeber weiter. Möglicherweise fällt aber noch keine endgültige Entscheidung. Der Bundesgerichtshof könnte den Europäischen Gerichtshof fragen, wo die Grenze der sogenannten Haushaltsausnahme liegt. Thomas Bleskin, Nachrichtenredaktion.
1: In den USA hat nach dem Senat auch das Repräsentantenhaus für ein Sanktionsgesetz gestimmt, um Russland wegen des Ukraine-Kriegs stärker unter Druck zu setzen. Neben direkten Strafmaßnahmen gegen russische Politiker und Firmen soll das Gesetz die russischen Öl- und Gasexporte stärker eindämmen, mit denen Russland seinen Angriffskrieg gegen die Ukraine finanziert.
4: Und jetzt das Wetter für das Emsland und die Grafschaft Bentheim.
5: Zum Teil dichte Wolken, einzelne Schauer, zum Teil aber auch aufgelockert in der Nacht bei Temperaturen von 10 bis 12 Grad. Am Donnerstag dann insgesamt weiterhin sehr wechselhaft, mit kurzen aufgelockerten Momenten dann wieder dichte Wolken und teils kräftige Schauer, das Ganze bei Höchstwerten von 17 bis 19 Grad.
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